0: Es ist 21 Uhr.
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2: 13. Oktober, Galater Kapitel 6, Verse 1 bis 9. Liebe Freunde, wenn ein Mensch einer Sünde erlegen ist, dann solltet ihr, deren Leben vom Geist Gottes bestimmt ist, diesem Menschen liebevoll und in aller Demut helfen, wieder auf den rechten Weg zurückzufinden. Und pass auf, dass du nicht in dieselbe Gefahr gerätst. Helft euch gegenseitig bei euren Schwierigkeiten und Problemen, so erfüllt ihr das Gesetz, das wir von Christus haben. Wer sich für wichtiger hält als die anderen, betrügt sich selbst. Jeder achte genau auf sein eigenes Leben und Handeln, ohne sich miteinander zu vergleichen. Schließlich ist jeder für sein eigenes Verhalten verantwortlich. Wenn ihr Lehrer habt, die euch das Wort Gottes lehren, dann solltet ihr sie darin unterstützen, indem ihr sie bezahlt. Täuscht euch nicht, macht euch klar, dass ihr Gott nicht einfach missachten könnt, ohne die Folgen zu tragen. Denn was ein Mensch sät, wird er auch ernten. Wer nur nach seinen sündigen Neigungen lebt, wird sich damit selbst zugrunde richten und schließlich den Tod ernten. Aber wer lebt, um dem Geist zu gefallen, wird vom Geist das ewige Leben erhalten. Deshalb werdet nicht müde zu tun, was gut ist. Lasst euch nicht entmutigen und gebt nie auf, denn zur gegebenen Zeit werden wir auch den entsprechenden Segen ernten.

ist weit und der Weg ist breit, der zur Verdammnis führt. 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
1: Herzlich willkommen zu dieser Ausgabe Ihrer wöchentlichen Sendung, sagt Ihnen Käthe Wiens. Ich freue mich, dass Sie sich die Zeit zum Zuhören nehmen. Heute folgt der zweite Teil der Ausführungen zum Thema Demut. Außerdem bringe ich Familiennachrichten. Auch über diese Sendung will ich den Vers aus Matthäus 11, 29 stellen, wo Jesus von sich sagt, nehmt auf euch mein Joch und lernt von mir, denn ich bin sanftmütig und von Herzen demütig. Jeden Tag sind wir herausgefordert, von Jesus zu lernen. Im Alltag mit unserem Mann, mit den Kindern, in der Begegnung mit Bekannten und Fremden. Sind wir bereit, von Jesus zu lernen, wie wir unser Leben in Demut führen können? Wir steigen mit dem Lied ein, Ich will dich anbeten.

0: Frau Renate Sawatzki von Schöntal-Menno macht nun mit dem zweiten Teil ihrer Ausführungen zum Thema Demut weiter.
1: Herzliche Grüße zuvor. Wir machen heute weiter mit dem zweiten Teil über das Thema Demut. Im ersten Teil haben wir einige Meinungen dazu gehört, gesehen, was darüber im Duden steht und darüber nachgedacht, was die Bibel zu dem Thema Demut sagt. Heute geht es weiter mit dem vierten Unterpunkt. Demut ist gleich Selbstlosigkeit. Einige meinen, sie können nur dann den anderen lieben, wenn sie sich erst selbst lieben. Die Fähigkeit aber, den anderen zu lieben, entspringt nicht der Selbstliebe, sondern vielmehr daraus, dass ich geliebt bin von Christus, wie wir es in der Geschichte von dieser Frau im ersten Teil gehört haben. Weil Jesus sich für mich hingegeben hat, kann ich mich auch anderen hingeben. Demut bedeutet auch die Erkenntnis, dass ich Ergänzung brauche. Es ist wichtig, Unterschiede zu schätzen. Der Schlüssel zu dieser Wertschätzung ist die folgende Erkenntnis. Jeder Mensch sieht die Welt nicht so, wie sie ist, sondern so, wie er ist. Klein, groß, traurig, froh oder schön. Wer Unterschiede schätzt, dessen Horizont wird erweitert und es wird ihm helfen, die Wirklichkeit zu verstehen. Wenn wir uns einzig und allein auf unsere eigenen Erfahrungen verlassen, leiden wir ständig unter einem Informationsmangel. Sechster Unterpunkt: Demut und Kontrolle. 1. Petrus 5, von 6 bis 7 sagt: So demütigt euch nun unter die gewaltige Hand Gottes, damit er euch erhöhe zu seiner Zeit. Alle eure Sorge werft auf ihn, denn er sorgt für euch. Wer nicht Sorgen abgeben kann, der ist zu stolz einzugestehen, dass er Hilfe braucht, oder er hat Angst, die Kontrolle zu verlieren. Wer nicht Sorgen abgeben kann, hat Angst, er kann es nicht lenken, wie das Resultat sein wird. Wie kann ich diese Angst loswerden? Ich darf die Sorge im Gebet an Gott abgeben und mir so denken, wie Gott es lenkt, ist es gut. Oder wie Gott das Resultat schenkt, so nehme ich es an. So kann ich die Angst, die Kontrolle zu verlieren, loswerden und in Gott ruhen. Das ist Demut. Wir kommen zum vierten Hauptpunkt, Demut in der Ehe. Es gibt viele Beispiele, die das widerspiegeln, womit die meisten von uns Frauen zu kämpfen haben. Geht etwas gegen unsere Intuition, unsere Vorstellung, dann lauthals, wenn nicht dagegen sein, wenigstens unsere Meinung äußern, auch wenn sie noch gar nicht gefragt ist. Dagegen lesen wir in Epheser 5, Vers 22, Ihr Frauen, ordnet euch euren Männern unter wie dem Herrn. Gott muss uns wohl wiederholend in seinem Wort anordnen, wie es gehen soll in der Ehe, damit es auch funktioniert, weil unsere Natur dem entgegengesetzt ist. In 1. Timotheus 2, Vers 11 steht, eine Frau sei still. Unterordnung könnte man sinngemäß auch mit Respekt, Achtung oder Ehrfurcht übersetzen. Epheser 5, Vers 33b, die Frau aber ehre den Mann. Für einen Mann ist es wichtiger, dass er Respekt als Liebe bekommt, sagt Emerson Agerix in seinem Buch Liebe und Respekt. Deswegen wird ein Mann wütend, wenn er sich nicht respektiert fühlt, wogegen eine Frau weint, wenn sie sich nicht geliebt fühlt. Eine andere Übersetzung zu Epheser 5, Vers 33b, die Frau aber, dass sie Ehrfurcht, Phobeo, fürchten, scheuen, Ehrfurcht vor dem Mann habe. Das bedeutet, den Ehemann achten oder ehrfürchtig bestaunen. Es geht darum, im Herzen, in den Gedanken, echte Hochachtung vor ihm zu haben. Und dafür muss ich als Frau mich entscheiden. Wie kann eine Frau ihre Hochachtung praktisch zeigen? Hierzu sagt Shanti Feldhahn in ihrem Buch Männer sind Frauensache Folgendes. Einige Aspekte davon haben auch wir hinzugefügt. Erstens, sein Urteilsvermögen achten. Ein Mann braucht es, dass seine Frau sein Wissen, seine Meinung und seine Entscheidungen anerkennt. Die Frau sollte ihn nicht automatisch hinterfragen und kritisieren. Eine Frau hat stark die Neigung, die Dinge an sich zu reißen und zu beweisen, dass sie Recht hat. Viele Männer klagen, dass ihre Anschauungen und Entscheidungen nirgends kritischer aufgenommen würden als zu Hause. Der Mann bekommt am Arbeitsplatz auch nur selten einfach nur Anweisungen. Sie werden freundlich gebeten oder Entscheidungen werden gemeinsam gesucht. Männer haben sich meistens Gedanken gemacht, bevor sie etwas sagen. Zweitens, seine Fähigkeiten achten. Männer haben ein dringendes Bedürfnis, Dinge selbst herauszufinden. Problematisch wird es, wenn die Frau versucht, ihm dabei zu helfen. Auf ihn wirkt es so, als würde die Frau ihm nicht zutrauen, selbst zu einer Lösung zu kommen. Achtung vor dem Mann aber sagt, lass ihn machen. Der Mann braucht die Botschaft von seiner Frau, ich traue dir zu, dass du es schaffst. Drittens, respektvolle Kommunikation. Manchmal gibt es etwas zu reparieren und der Mann versucht gern erstmal selbst daran, bevor er einen Handwerker ruft. Auch da sollte die Frau ihn machen lassen. Viele Männer reagieren sehr empfindlich, wenn ihre Frau sie ständig an etwas erinnert. Was für uns eine Hilfe ist, eine Liste zu machen für die Zeit, zum Beispiel Ferien bei uns, wo es zeitlich lockerer ist, um Sachen zu erledigen oder zu reparieren. Viertens, respektvoller Umgang in der Öffentlichkeit. Es ist für einen Mann äußerst schmerzvoll, wenn seine Frau ihn in aller Öffentlichkeit kritisiert, demütigt oder sein Urteilsvermögen in Zweifel zieht. Folgende Aussage ist eines der dringendsten Anliegen der Männer. Das Mindeste, was ich von meiner Frau erwarte, ist, dass sie in der Öffentlichkeit zu mir steht. Wenn ein Mann sich in der Öffentlichkeit missachtet fühlt, dann wird er dadurch tief im Innern in seiner Identität als Mann in Frage gestellt. Die Botschaft ist, nicht gut genug zu sein. Eine Frau sollte auch in seiner Abwesenheit anerkennend von ihm sprechen, zumindest nicht abwertend. Wenn eine Frau ihre Erwartungen vom Mann nicht erfüllt sieht, dann sollte sie immer erst einmal das Beste annehmen und nicht gleich das Schlimmste. Und sie wird feststellen, dass es ihr leichter fällt, ihrem Mann mit Achtung zu begegnen. Fünftens, Achtung in unseren Erwartungen. Wenn die Frauen ihre Männer immer wieder erinnern, hast du das oder jenes schon gemacht, steht dahinter die Annahme, dass es ohne ständige Erinnerungen nicht geht. Um diesem ständigen auf die Nerven gehen vorzubeugen, hilft auch wieder die Liste, von der ich vorher sprach, und sich zu überlegen, ob eine Erinnerung wirklich notwendig ist. Folgende Haltung wäre richtig. Ich habe ihn gebeten, es zu tun. Bislang ist zwar nichts geschehen, aber es wird wohl einen Grund dafür geben, dass er es noch nicht geschafft hat. Fünfter Hauptpunkt. Ein paar praktische Tipps für uns Frauen. Erstens, erklärt eurem Mann, worunter ihr leidet, ohne ihn gleich verantwortlich dafür zu machen. Ursachen sind oft begrenzte Einsicht oder die Hormone. Zweitens, begnügt euch mit der Formulierung eures Mannes, wenn er um Vergebung fragt. Fragt nicht nach den Motiven, schiebt nicht falsche Motive unter. Drittens, erkennt auch euren Teil am Streit und bittet dafür um Vergebung. Viertens, achtet bitte auf eure Worte. Vermeidet folgende Worte. Du willst nur, niemals, immer, alles, nichts, nie. Fünftens, und wann werden Probleme angesprochen? Immer in Ruhe und nicht in Zeiten, wo es eng wird. Zum Beispiel beim Abschied, beim Essen, wo die Kinder mit dabei sind, beim Schlafengehen. Wichtig zu fragen, darf ich über dieses Thema mit dir reden? Und nicht zu beschuldigen, du tust so und so, sondern ich fühle so und so, wie siehst du es? Seine Erklärung annehmen und nicht falsche Motive unterschieben. Sechstens, anerkennen, dass der Mann sachlich denkt und nicht beziehungsorientiert. Siebtens, Kinder haben bei einem Streit ihrer Eltern leicht das Gefühl, dass sie schuld daran sind. Das hat damit zu tun, dass die Streitigkeiten der Eltern sich sehr oft um Erziehungsfragen drehen und dabei auch die Namen ihrer Kinder genannt werden. Daher ist es wichtig, dass die Eltern sich nach ihrer Aussöhnung auch bei ihren Kindern entschuldigen, damit sie wissen, es ist alles wieder gut und auch deshalb, weil sie sich meistens im Streit nicht vorbildlich verhalten haben. Sechster Hauptpunkt. Zusammenfassend stellen wir fest, Unterordnung und Respekt gehören zur Demut einer Frau. Das hat Gott, der Schöpfer, von uns und der Ehe so bestimmt. Richten wir uns nach seiner Ordnung, wird die Beziehung in Ehe und Familie funktionieren. Die Unterordnung der Frau dem Mann gegenüber ist ja auch ein Schutz für die Frau. Ihr werden dadurch große Lasten von den Schultern genommen. Zudem wird sie dadurch vor Verletzungen geschützt. Gott, der Schöpfer, hat gute Absichten mit der Ordnung in der Ehe. Unterordnung und Demut gehören zusammen, wie wir gesehen haben. Abschließend lese ich noch einige Verse aus Prediger, Kapitel 7, 20 bis 22. Weil kein Mensch auf Erden so gerecht ist, dass er Gutes tut, ohne zu sündigen, so höre auch nicht auf alle Worte, die man dir hinterbringt, und nimm sie nicht zu Herzen, damit du nicht deinen eigenen Knecht dir fluchen hörst. Denn wie oft, das weiß dein Herz, hast auch du anderen geflucht. Diese Verse sind ein gutes Heilmittel gegen Selbstmitleid, Groll, Bitterkeit, Hochmut und für Demut. Es ist Demut, sich seiner eigenen Fehlerhaftigkeit bewusst zu sein und dem anderen barmherzig zu sein und zu vergeben. Als Ermutigung rufe ich uns den Vers aus Psalm 107, Vers 1 zu. Danket dem Herrn, denn er ist freundlich und seine Güte währet ewiglich. Denn Danken und Demut gehören auch zusammen. Und ich danke für diese Gelegenheit.

Ein Blick in die Hörerfamilien. In Neuland starb am 19. September Frau Elisabeth Hildebrand. Sie wurde fast 83 Jahre alt. Den Kindern mit ihren Familien wünsche ich liebevolle und dankbare Erinnerungen und spreche mein aufrichtiges Mitgefühl aus. Im Alter von fast 88 Jahren wurde am 22. September Frau Erika Martens von Philadelphia in die Ewigkeit abgerufen. Den Geschwisterfamilien, die sie in dankbarer Erinnerung behalten werden, wünsche ich Gottes Beistand und Trost im Abschied nehmen. Am 23. September starb in Winnipeg, Kanada, Frau Sarah Neufeld mit 66 Jahren. Den trauernden Verwandten in Kanada und in Paraguay bekunde ich meine herzliche Anteilnahme und wünsche Gottes spürbaren Trost in dieser schweren Zeit. Herr Carlos Brizuela starb im Alter von 57 Jahren am 24. September in Leopoldshöhe, Deutschland. Um ihn trauern seine Frau Ruth Brizuela und die Kinder sowie die Familien beiderseits in Paraguay. Möge Gott euch mit seinem Trost umgeben und seine Kraft und Gegenwart spüren lassen. Als besonderen Gruß für alle trauernden Hörerfamilien lese ich das Gedicht von Manuela Fay, Gottes Führen stillhalten. So oft, Vater, kann ich dein Führen nicht verstehen, kann in dem ganzen Leid den Sinn nicht sehen. Dennoch möchte ich dir nur vertrauen, möcht auf deine Hilfe bauen. Du richtest mich auf, du gibst mir Kraft, ohne dich hätte ich vieles nicht geschafft. Ich darf in Schwachheit vor dich treten und weiß, dass viele mich mittragen und beten. Du bist mein Fels, du wankest nicht, wenn auch so vieles im Leben zerbricht. Du bist das Licht an jedem Tag, das ich im Dunkeln nicht verzag. Und wenn das Leben immer einfach wäre, kämst du, mein Herr, dann genauso zur Ehre? Was würde dann erfüllen mein Leben? Würde ich dich loben, ehren und erheben? Würde ich dann meine Schwachheit sehen? Würde ich inniglich zu dir flehen? Nein, wenn ich durch viel Leiden gehe, ziehst du mich liebevoll in deine Nähe. Drum möchte ich ganz dir halten stille, tu mit mir, was ist dein Wille. Reinige mich, dass ich einst bestehe vor dir, auch wenn es viel Schmerzen bereitet hier. Auf dein Kommen darf ich mich jeden Tag freuen, darf dann ohne Sorgen, Angst, Schmerzen bei dir sein. Das ist der Grund meiner tiefen Freude, trotz allem Leid, schon hier und heute. Soweit das Gedicht, Gottes Führen stillhalten. Hier folgt das Lied, Ich weiß mich geborgen.

Unsere Zeit ist wieder abgelaufen. Bei Frau Renate Sawatzki bedanke ich mich herzlich für die wertvollen Ausführungen zum Thema Demut. Könnten Sie uns zum weiteren Nachdenken anregen und zum Segen werden. Ich sage auf Wiederhören in einer Woche zur gleichen Zeit und freue mich, wenn Sie wieder am Empfänger sind.

En schein grüß, liebe Hörer. Willkommen hier zu dieser halben Stunde mit einer guten Nachricht auf Plautig. Ich zieh Adolf Enz. Mein Schwiegervater, der wird doof. Man kann sich mit ihm verständigen. Aber haben wir noch in Russland geboren, und da wir hier auch noch eine Schule gegangen und hat gelehrt, die anderen Menschen von der Lippe auf zu lesen, was sie sagen. Und man kann auch ziemlich gut mit ihm reden, weil es halt ziemlich klar sich aussprechen wird. So eine Menschen haben dort nicht leicht am Leben. Wenn Familie fast ist, hilft dort mal wenig, der sich mit an aufgeben. Weil so braucht doch Geduld und Zeit, sich mit Söhne zu verteilen. Und so wurde so eine Menschen vorgen viel allein gelassen. Aber er sieht vorgen, dass wir doch besser doof sind als blind sind. Blind sind stellt er sich schlimmer vor. Na jo, dort kann man wahrscheinlich nicht ausprobieren, und besser ist, und was wir auch nicht wollen. Ob nicht doof sind oder blind sind. Aber blinde Menschen helfen auch immer weiter. Auch zu Jesus sind die Zeit gekauft sind. Und sind bestimmt Geschichten bekannt, wo Jesus auch seine Blinde geheilt hat. Von daher hat Oskar Niefel sich eine von diesen Geschichten ausgesagt für seine korte Predigt. Der hier wie nun und das im nächsten Leid, der Lebenszeit.

0: Sehen David der Einzelhoffnung, so hat Oskar Niefels in der Predigt überschrieben, die wir nun hören.
1: Lieber Freund, vielleicht bist du mal in so einer Situation gewesen, wo du ein Problem hast, oder eine Situation hast, wo du bloß keinen Ausweg mehr findest. Und dann hast du gerabbelt und nur gedacht und geplant und versucht, eins was auszufinden. Du hast vielleicht mit Menschen geredet und hast vielleicht gehorcht, was die Menschen sehen, dann hast du gekickt, was du für Möglichkeiten gab. Bloß du hast keine Möglichkeit für dein Problem, was du hast. Du hast gesagt und du findest keinen Trösten, keine Lösung. Bot du eins von, vielleicht, wo du die Hirte gekriegt hast, oder was du seine hast, was in deine Hoffnung geweigt hast. Und dann wieder dein einziger Gedanke, was du dachst, was irgendwas für eine Lösung sein kann. Und ab dort eine hast du dann die Faust gesagt und die du konzentriert und gedacht, wann ich dort eines der ist, was der Parker kriege, was er erleben kann, dann wird dort die Lösung sein für mein Problem. 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So ähnlich hängt dort einem blinden Mann, von dem wir in der Bibel geschrieben finden, im Evangelium von Markus im Kapitel 10, der Vers von 46 bis 52. 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

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Nun ist die Frage an uns. Und die, liebe Hörer, was ist mit dein Vertrauen? Ab wem sagst du dein Vertrauen? Wenn du ein Problem hast, sei mal gleich die Situation, wo du nun erlebst, wo du Schwierigkeiten hast, vielleicht sind das Probleme in deinem persönlichen Leben, vielleicht hast du doch dein geistliches Leben, dein Seelenheil. Ab wem sagst du deine Hoffnung? Glaubst du, du warst fromm genug sein können, dass du warst mit einer Kraft und mit denen einen weiter und kennen, selbst die Rade? Ich habe uns ein Mensch kennengelernt, wo du glaubst, hey, wie fromm genug und schmack genug, dass er wurde im Himmel dann kommen und dass er Jesus nicht brüchtete. Das sei ja trürig, wenn so ein Mensch ist dort, sein Leben einlebt, ohne die Ansicht zu haben, ohne Jesus unterrüben, dann kann er nicht ewiges Leben haben. Ab was sagst du den Vertrauen? Ab menschliches? Vielleicht, wenn du krank bist, sagst du ihn vertrauen, vielleicht ab Doktor oder Medizin. Ich sage nur nicht, wo du Doktor oder jeden Medizin, da kann beides ja nützlich sein. Aber wenn du ihn vertrauen, allein du absatzen lässt, und du kein Vertrauen zu Jesus Christus hast, meinst du, das wird schaffen? 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Und ihr steht. In Matthäus Kapitel 11, Vers 28 redet davon, Jesus sagt du selbst, all die Jansje, die je aufgemächt sind und belohnt sind, kommt doch nur mir. Ich will jen erfrischen, erquicken, sagte du. Ich will jen Ruhe geben. Aber weißt du was? Von der ersten Tag, denn viele Menschen kriegen dort nicht. 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Und dass sie an die Forst, dass sie an die Raupen, und dass sie die erkennen. Und dass sie auf die vertrauen. Und ich werde dich erleben, dass du Erbarmen hast und dass du Rade bist. Ich danke dir, Jesus, für diese Radung. Ich danke dir, dass wir die vertrauen kennen, dass du vertrauenswürdig bist. In Jesus' Namen. Amen.

0: Du hast eingeschaltet in unser Programm Durch die Bibel. Und die Bibellehrer ist Prediger Elmer Reimer. In der letzten Programm sagen wir, was mit Jonah passiert, wie sie von Gott probt, weicht daran. Von der, wo wir betrachten, wo Jonah in den großen Fisch war. Ich lade die nun weiter ein, angeschaut zu bleiben, um zu sein, was die Bibel uns von der Wahrheit zu lehren hat, von dieser Geschichte von Jonah. Herr, ich danke dir weiter für die Bibel und bete, dass du dein Wort nun weiter machst, rechtlich sein und zu jeder Torhörer. Amen. Hier ist weiter mit dir, Prediger Elmer Reimer.
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Dann schön für Andy schaut haben nur das Programm. Ich lade Ihnen alle an, weiter anzuschalten das nächste Mal. Wenn Sie gesehen wollen, oder Sie haben vielleicht eine Frage über das Programm, oder vielleicht über das Heil in Christus, wo Sie kennen der Überzeugung haben, dass Ihre Sinnenschuld vergeben ist, und dass Sie wollen vor aller Ewigkeit im Himmel sein, wir würden hier in Ihnen mithelfen, aufgrund von Gottes Wort. Römer 10, Vers 13 sagt, wer immer den Herrn in seinen Namen anruft, wird seilig worden. Bitte schrift nur den selben Radiosender, wo ihr noch horchen.

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14. Oktober. Ja, du hast uns Vorschriften gemacht, damit wir sie ernsthaft befolgen. Psalm 119, Vers 4. Eine Andacht von Herbert Laupichler. Leitplanken fürs Leben. Heute ist Weltnormentag. Er soll daran erinnern, dass am 14. Oktober 1946 in London beschlossen wurde, eine internationale Organisation für das Festlegen technischer Standards zu gründen. Daraus sind Normen hervorgegangen, die unseren Alltag bestimmen. So sorgen sie dafür, dass zum Beispiel ein Blatt Papier in den Drucker passt und das Anschlusskabel in die Steckdose. Sie gewährleisten auch, dass das Gerät ohne Lebensgefahr angefasst, eingeschaltet und bedient werden kann, einerlei aus welchem Land es kommt. Doch trotz aller Sorgfalt sind Normen oft lückenhaft und müssen regelmäßig überarbeitet werden. Dennoch sind sie Leitplanken für Industrie und Gesellschaft. Leitplanken sind auch in der Bibel zu finden. Regeln, die uns Gott für unser Leben geschenkt hat, finden sich etwa in den 10 Geboten. Sie definieren den Umgang mit Gott und unter uns Menschen. Sie sind Regeln, die wir Menschen nicht selbst erarbeiten mussten. Vor allem aber sind sie, ebenso wie Gott, perfekt, ohne Lücke, zeitlos gültig und müssen nie überarbeitet werden. Doch diese perfekten Regeln, etwa Gott mit ganzem Herzen und ganzer Seele und seinen Nächsten wie sich selbst zu lieben, stoßen auf uns fehlerhafte Menschen. Sie sind ideale Leitplanken, doch nur zu oft durchbrechen wir diese. Für den, der es versucht, wird schnell klar, wir können sie gar nicht halten, selbst wenn wir es wollten. Vergleiche Römer Kapitel 7. Doch was kann man tun, wenn man das eigene Unvermögen erkennt, Gottes guten Regeln zu folgen? Nach der Bibel hat das Gesetz Gottes eine klar definierte Aufgabe. Es dient der Erkenntnis unseres Versagens und Unvermögens. Dies treibt uns in die Arme desjenigen, der jedes Versagen gerne vergeben und uns helfen möchte, nach Gottes Willen zu leben, Jesus Christus. Frage: Haben Sie schon einmal versucht, einen Tag lang alle 10 Gebote zu halten? Tipp: Jesus Christus hat das ganze Gesetz Gottes erfüllt, für jeden, der es glauben kann. Bibellese, Galater Kapitel 3, Verse 19 bis 24. Was soll nun das Gesetz? Es wurde der Übertretungen wegen hinzugefügt, bis der Nachkomme käme, dem die Verheißung galt, angeordnet durch Engel in der Hand eines Mittlers. Ein Mittler aber ist nicht Mittler von einem, Gott aber ist nur einer. Ist denn das Gesetz gegen die Verheißungen Gottes? Auf keinen Fall. Denn wenn ein Gesetz gegeben worden wäre, das lebendig machen könnte, dann wäre wirklich die Gerechtigkeit aus dem Gesetz. Aber die Schrift hat alles unter die Sünde eingeschlossen, damit die Verheißung aus Glauben an Jesus Christus den Glaubenden gegeben wird. Bevor aber der Glaube kam, wurden wir unter dem Gesetz verwahrt, eingeschlossen auf den Glauben hin, der offenbart werden sollte. Also ist das Gesetz unser Erzieher auf Christus hin geworden, damit wir aus Glauben gerechtfertigt werden.

0: Es ist 8 Uhr.
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Nach unserem Bibelschulabschluss zogen wir nach Hakodate, unserem neuen Wirkungsfeld für Evangelisation. Wir nahmen unseren 3,5-jährigen Elia mit. Dort verbrachte er dann auch seine jungen Jahre. Wenn wir dort unterwegs waren, um das Evangelium zu verkünden, mussten wir Elia in den meisten Fällen auch bei einem Babysitter zurücklassen. Einmal hatte der Babysitter, eine christliche Schwester, mit Elia vor dem Schlafen gebetet. Sie fragte ihn, was er werden wolle, wenn er groß wäre. Elia antwortete ihr: »Hast du nicht gehört, als ich gebetet habe? Ich habe gebetet, dass ich Evangelist und Prediger werden kann, wenn ich groß bin. Das hast du nicht mitgekriegt, oder?« Dabei muss er verärgert ausgesehen haben. Wir waren sehr überrascht, als uns diese Geschichte erzählt wurde. Seit meiner Schwangerschaft habe ich eine Vision für mein Kind. Mein Wunsch war immer, dass er wie der Prophet Elia mutig als Evangelist und Prediger im Einsatz sei. Als ein Diener Gottes müsse er natürlich mutig sein und Abenteuer lieben. Der Glaube und die Gebete, die ich als Mutter im Herzen hatte, müssen sich im Laufe der Zeit auf Elia übertragen haben. So kann es sein, dass Elia sich diese Vision schon ganz früh zu eigen gemacht hatte. Obwohl Elia noch so klein war, erfuhr er hautnah, auf welche großartige Art und Weise der Gott, dem seine Eltern dienten, wirkte. Selbst wenn er einsam und traurig war, wenn wir weg waren, muss er wohl Gottes liebende Güte, seinen Trost und sein wachsames Auge erfahren haben. Später erfuhren wir von ihm persönlich, dass der Wunsch, Gott zu folgen und wie seine Eltern ein Leben im Glauben zu führen, schon als Kind in ihm aufkam. Als Elia in der Mittel- und später Oberstufe war, kamen einige Versuchungen auf ihn zu. Aber er ließ nie von seiner Ehrfurcht vor Gott ab. Egal, ob es darum ging, welchen Club er sich anschließen wollte oder welchen Hochschulvorbereitungskurs er besuchen sollte, immer fragte er sich, was Gottes Wille für ihn wäre. Als es um die Aufnahme zur Hochschule ging, gab Elia das von Anfang an Gott ab. Aber die Tür zu der Universität, an der er gern studiert hätte, blieb geschlossen. Seine Punkte, um zugelassen zu werden, waren laut Computerberechnungen hoch genug. Und somit war es eigenartig, dass die Tür verschlossen blieb. Er musste mehrmals hintereinander Aufnahmeprüfungen ablegen. Das war eine große Erprobung. Andererseits erwies sich das Ganze als eine von Gott zugelassene Lernerfahrung von unbezahlbarem Wert. Während das eine Fach Demut lernen hieß, hieß das andere Gnade gleich unverdiente Güte. In dieser Zeit wurden Elias und unser Stolz zertreten. Nachdem Elia 3 Jahre lang versucht hatte, auf einer nationalen Uni aufgenommen zu werden, öffnete sich endlich woanders eine Tür, und zwar auf einer privaten Universität. Obwohl die Universität gar nicht seinen Bereich abdeckte, konnte er hier sein Wunschfach studieren. Dort auf dem Schulgelände begann er auch einen Bibelkreis und nahm die Gelegenheit wahr, in die Studentenevangelisation einzutauchen. Als er auf der privaten Universität war, tat sich dann eine weitere Tür auf, und zwar die, dass er zum weiteren Studium nach Amerika gehen konnte. Diese Sache führte unter anderem dazu, Verantwortung für den Dienst in Übersee zu empfinden und den inneren Ruf zum Missionsdienst zu bekommen. Bis er allerdings soweit war, musste er einen schweren und versuchungsreichen Weg gehen. Und nun waren wir hier in Hawaii und sahen, dass die Vision, auf deren Entfaltung wir Eltern in unseren Gebeten hingefiebert und die Elia seit seiner Kindheit angenommen hatte, Wirklichkeit geworden war. An dem Tag, als wir von dem Flughafen in Honolulu nach Japan abreisten, kamen Elia und seine Frau mit, um uns zu verabschieden. Ich konnte nicht anders, als den Herrn überglücklich dafür zu loben, was er für Wunder an unserem Sohn getan hatte. Seine Gnade ist wirklich überströmend. Mit unserem zweiten Sohn, der damals in Hakodate geboren wurde, ging es mir genauso. Als Mutter betete ich dafür, dass auch er dem Willen des Herrn folgen möge.
Und dann Josia. Als unser zweiter Sohn Josia geboren wurde, war er so süß, dass er fast für ein kleines Mädchen gehalten wurde. Deswegen nannten wir ihn Yosiko-Baby, wobei die letzte ausgetauschte Silbe für japanische Mädchennamen verwendet wird. Ich konnte ihn ungefähr 3 Monate lang stillen. Danach, als ich wieder mehr bei der Evangelisation mitmachte, hatte ich keine Milch mehr und musste ihm die Flasche geben. Damals war es bei Elia so schwer gewesen, Milchpulver zu kaufen, und abgesehen davon war es ja auch nicht gerade gesund gewesen. Also nahmen wir uns vor, Josia normale Kuhmilch zu geben. Ich kaufte immer eine Tagesration, ließ sie aber im Kühlschrank des Ladens, wo ich mir im Laufe des Tages so viel holte, wie ich brauchte. Am Anfang streckte ich die Milch mit Wasser. Dann, nach einer Weile, begann ich Hühnersuppe oder Gemüsebrühe zu der Milch hinzuzugeben, weil ich wollte, dass er ein gesunder Junge wird, der alles isst. Somit begann ich, ihm Frühbabynahrung zu geben. Ich bin froh, dass ich ihm beigebracht habe, alle möglichen Nahrungsmittel zu mögen, bevor er sie geschmacklich auseinanderhalten konnte und er daher nicht wählerisch in Bezug auf Essen geworden ist. Als Josia noch klein war, ließ ich ihn vorsorglich Sonnenbäder nehmen und massierte ihn komplett mit einem trockenen Tuch. Sollte sich herausstellen, dass er einen schwachen oder kranken Körper hatte, wäre das an erster Stelle für ihn bedauernswert geworden, vor allem, da ich ihm nicht viel hätte helfen können. Deswegen wollte ich unbedingt, dass er einen kräftigen und gesunden Körper bekam, um gegen Krankheiten gerüstet zu sein. Josia schien das Massieren mit dem Handtuch zu genießen. Selbst als er größer war, lief er im Winter durch die Flure und rieb sich selbst. Die Kinder aus der Nachbarschaft bekamen viele Erkältungen und mussten zum Arzt, Josia aber nicht. Kurz nach seiner Geburt zog bei uns eine christliche Schwester ein, die Chisuko hieß. Sie wohnte bei uns, um sich um den Haushalt und die Kinder zu kümmern, wenn wir unterwegs waren. Josia war anders als Elia. Vor allem war Josia etwas sanfter und ein wenig schüchtern. Elia versuchte nie, uns zu folgen, wenn wir auf evangelistischen Reisen unterwegs waren. Aber Josia versuchte es jedes Mal und weinte los. Wenn wir also in Eile waren, baten wir Chisuko, Josia zum Einkaufen mitzunehmen. Sobald sie weg waren, konnten auch wir verschwinden. Sie kümmerte sich auch sonst um alles, während wir weg waren. Das gab uns eine innere Gelassenheit und Ruhe. Josia weinte wegen jeder Kleinigkeit. Als er größer wurde, stellte ich fest, dass er sich auch nicht so gut ausdrücken konnte. In ganz normalen Alltagssituationen, wenn wir Gäste hatten oder bei der Evangeliumsverkündigung, fing er manchmal einfach an zu weinen. Das auszuhalten fiel mir schwer. Weil Elia so aufmerksam und gehorsam war, dachte ich, dass Josia genauso sein musste. Genau aus diesem Grund fragte ich mich, warum er nicht auf mich hörte. Aber das wiederum tat Josia sehr weh. Warum? Weil ich mit Josia so umging, wie ich mit Elia umgegangen war. Mir kam es damals nicht in den Sinn, dass ich mit Josia vielleicht ein bisschen anders umgehen müsste. Ich hätte ihn aus seiner Sicht heraus verstehen lernen sollen, ihm mit mütterlicher Sanftheit und Entspanntheit zuhören und mir Zeit für ihn nehmen sollen. Aber das tat ich nicht, sondern sah nur sein abweichendes Verhalten. Damals wusste ich also nicht, was in ihm vorging. Er erzählte es mir erst viel später. Er hatte sich wohl oft sehr einsam und unverstanden gefühlt. Er drückte das so aus: Ich habe gedacht, wenn ich etwas sage, wird meine Mama es nicht verstehen. Vielleicht wird sie sogar böse auf mich. Oder sie fängt an, sich Sorgen zu machen. Im Rückblick sehe ich, wie sehr ich Perfektionismus von meinem Kind eingefordert hatte und wie streng ich dabei auf Josia gewirkt haben muss. Ich war nicht die Art von Mutter, bei der er alles, einschließlich seiner Gedanken und Gefühle, hätte loswerden können. Ich betete, dass Josia ein gutes Kind werden und beim Erwachsenwerden die Vision haben sollte, die ich für ihn hatte. Doch bevor Gott mich erhören konnte, musste er mir erst einmal zeigen, wie vieles ich als Mutter noch nicht wusste. Ich war nicht in der Lage, sein kleines Herz zu verstehen und die Sanftheit, die in ihm lag, herauszubringen.
Ich musste erst einmal vor Gott Buße tun. Als ich das getan hatte, begann auch Josia sich zu verändern. Die folgende Geschichte trug sich zu, als er im ersten oder zweiten Schuljahr war. Josia kam weinend von der Schule nach Hause. Ich fragte ihn, was los wäre. Er sagte verzweifelt, »Ich war der Einzige, der heute in Sport nicht über das Pferd springen konnte. Alle haben über mich gelacht.« Josia hatte einen einfachen, kindlichen Glauben an den Herrn Jesus, und so versuchte ich, ihn zu ermutigen. »Josia, du kannst das genauso wie die anderen auch. Du hast wahrscheinlich ein bisschen Angst, wenn du springen musst. Versuch doch mal, bevor du springst, zum Herrn Jesus zu beten. Er wird dir den Mut und die Kraft geben, um über das Pferd zu springen. Versuch es morgen einfach mal so. Auch ich werde für dich beten.« Am nächsten Tag kam Josia richtig fröhlich von der Schule wieder. Sein Gesicht strahlte und er sprach zuversichtlich, »Zuerst bin ich über die niedrigste Stufe gesprungen, dann über die zweite. Und dann, Mama, habe ich sogar die dritte Stufe geschafft, die sonst keiner geschafft hat. Alle waren total überrascht, sogar mein Lehrer. Er hat mich gelobt, dass ich das heute so gut geschafft habe. Der Herr hat es nicht zugelassen, dass dieser kleine Kerl, der ihm vertraute, beschämt wurde.« Diese Lektion war eine lehrreiche Erfahrung für Josia. Er hatte bis dahin Sport nicht gemocht, begann aber von da an, regelmäßig am Barren zu üben, bis er später dann am Langlauf und japanischem Fechten teilnahm. Mein kleiner Josia wurde zu einem selbstmotivierten und aktiven Jungen. Dann kam die Zeit, als er intensiv für die Aufnahmeprüfung an der Oberschule üben musste. Genau in dieser Zeit spielte er mit seinem Freund Pferdereiten, brach sich dabei den kleinen Finger an seiner rechten Hand und konnte nicht schreiben. Diese Situation wurde eine Übungssache für seinen Glauben. Er musste lernen, Gott, der treu ist, zu vertrauen. Er musste lernen, ihn in allen seinen Wegen anzuerkennen und dem Herrn zu vertrauen, so wie es im Psalm 37, Vers 5 ausgedrückt wird. Ich versuchte, ihn zu ermutigen und sagte, »Josia, gib einfach dein Bestes und dann überlass Gott den Rest. Wir wollen ernsthaft beten.« Aber er konnte sich einfach im Endspurt vor den Prüfungen nicht mehr so richtig konzentrieren. Er wurde panisch und nervös. Am Examenstag war sein Finger gerade gut genug verheilt, dass er schreiben konnte. Aber wie befürchtet, ging nicht alles so gut wie erhofft. Er fiel bei der Prüfung durch. Es fehlten ihm nur ein paar Punkte. Mein Mann und ich waren für den Fall der Fälle vorbereitet. Bevor die Ergebnisse bekannt gegeben wurden, nahmen wir Josia auf eine evangelistische Reise mit. Er war entmutigt und wir wollten ihn irgendwie aufheitern. Als wir am Reiseziel ankamen, erhielten wir die Nachricht, dass er seine Aufnahmeprüfung nicht geschafft hatte. Obwohl wir natürlich enttäuscht waren, wollten wir den Herrn in all seinen Wegen anerkennen. Wir entschlossen uns, Josia vor uns nach Sapporo zurückzuschicken, wo er sich an einer Privatschule anmelden sollte. Als er auf dem Weg war, seine Anmeldegebühr zu der Privatschule zu bringen, beschloss er, bei seiner bisherigen Schule vorbeizuschauen, um sich bei den Lehrern zu bedanken, die ihn unterrichtet hatten. Die Lehrer freuten sich indes über eine außerordentliche Nachricht, die sie gerade erhalten hatten. Nämlich, dass Josia in die öffentliche Oberschule, wo er die Prüfung nicht bestanden hatte, aufgenommen werden würde, weil ein Platz frei geworden war.

Wir spürten auch Gottes Fürsorge, als der Schulleiter während der Aufnahmefeier seine Rede hielt. Er sagte: Die Geprüften sind nicht nur aufgrund der Prüfungsergebnisse angenommen worden. Möglicherweise haben einige von euch die benötigte Punktzahl nicht erreicht. Doch jeder, für den es bestimmt war, hier zu lernen, ist angenommen worden. Es war sowohl für Josia als auch für mich eine Zeit gewesen, in der unser Glaube auf die Probe gestellt worden war. Aber es bewegte Josia sehr, dass er das gnadenreiche Unterfangen des Herrn erlebt hatte. Er wollte das nicht einfach als selbstverständlich ansehen und hatte ein brennendes Herz, sich in der Schule so einzusetzen, dass Gott geehrt würde. Obwohl er einen langen Weg zur Schule hatte, kam er nicht ein einziges Mal zu spät. Dass er den frei gewordenen Platz von jemand anderes einnehmen konnte, war eine Lektion in Bezug auf Demut. Diese 3 Jahre in der Oberstufe waren eine Zeit, in der er lernte, sich auf den Herrn zu stützen und seiner Kraft zu vertrauen. Bei der Abschlussfeier erhielt er die Ehre, sein Abschlusszeugnis in der Rolle des Klassensprechers entgegenzunehmen. Als er Schritt für Schritt auf die Bühne hochging, erinnerte er sich dabei, wie wir später erfuhren, an jede einzelne Gnadenerweisung des Herrn bis hin zu diesem Zeitpunkt. Als er das Zertifikat entgegennahm und dabei zufrieden strahlte, übertrug sich seine Ergriffenheit auf mich. Sein Herz muss übergeflossen sein, als er daran dachte, wie liebevoll sich der Herr um ihn gekümmert hatte. Ihm liefen Tränen der Dankbarkeit über das Gesicht. Mir kamen ebenfalls Tränen der Dankbarkeit, als ich bei dieser Abschlussfeier diesen ergreifenden Moment meines Sohnes miterleben durfte. Ich kann mit Worten gar nicht ausdrücken, wie ich mich fühlte, als ich über die Güte des Herrn und seine aufmerksame Fürsorge nachdachte, die wir hinter all dem sahen, was wir erlebt hatten. Mutter und Kind. Manchmal wird die Frage gestellt, welche Rolle Kindern von christlichen Müttern zukommt. Darauf antwortete ich: Viele fragen sich ja grundsätzlich, ob man Kinder haben sollte oder nicht. Für mich als Mutter, die Christin ist, weiß ich, dass Gott mir meine Kinder anvertraut hat. Und so möchte ich sie so erziehen, dass sie eine Berufung und Verantwortung vor Gott empfinden. Was mich selbst angeht, war bisher mein einziger Wunsch, dass meine Kinder Gott fürchten, ihn ehren und dass ich sie ihm wieder zurückgeben kann. Als Mutter habe ich so viel falsch gemacht. Die Erfahrung der Mutter steigt ja nur im Verhältnis zum Alter ihres Kindes. Wenn das Kind 1 Jahr alt ist, hat die Mutter 1 Jahr Erfahrung als Mutter gemacht. Das Einzige, was mir übrig blieb zu tun, war, mich an den Herrn zu klammern, der gütig und gnädig ist, und mich mit ganzem Herzen in die Kindererziehung zu stürzen. Es ist sehr tröstend und ermutigend, wenn ich unsere nun erwachsenen Söhne höre. Wir haben auch als kleine Kinder nie daran gezweifelt, dass es Gott gibt. Und wenn wir dich und Papa beobachtet haben, wie ihr Gott vertraut habt, dann waren wir überzeugt, dass Gott ein Gott ist, der Gebete beantwortet. Man kann nicht über die Erziehung in und außerhalb der Familie sprechen und dabei die Beziehung von Mutter und Kind außer Acht lassen. Man sagt, dass die Zeitspanne, während sich das Kind unter dem Schutzschirm der Liebe seiner Mutter befindet, sehr wichtig ist, weil es das ganze übrige Leben so stark beeinflusst. Wenn eine Mutter als Vertreterin von Gott ihr Kind in der richtigen Art und Weise liebevoll beschützt und mit großer Achtsamkeit auch auf die Details ihrer Berufung eingeht, dann wird auch das Kind sich vornehmen, den Rest seines Lebens liebevoll, gerecht und rein zu sein. So wird der Charakter eines Kindes nach höchstem Standard geformt. Nachdem ich festgestellt hatte, wie viel die Gegenwart und der Einfluss einer Mutter auf ihre Kinder ausmachen, betete ich, dass ich eine gute Mutter werden würde. Erst danach betete ich, dass meine Kinder gute Kinder werden würden. Ich musste vor dem Herrn auf die Knie gehen und zerbrechen. Das heißt, anerkennen, dass ich es ohne seine Hilfe nicht schaffen würde. Kleine Kinderherzen sind wie ein leeres Blatt Papier, auf das man malt. Am Ende wird ein Bild sichtbar. Das Kind vertraut und verlässt sich komplett

auf seine Mutter. Was seine Mutter bewundert, wird es auch bewundern. Was sie verehrt, wird es auch verehren. Wem sie dient, dem wird es auch dienen. Der Gott, an den die Mutter glaubt, wird vom Kind durch die Mutterperspektive wahrgenommen. In anderen Worten heißt das, die Mutter entwirft ein Bild von dem Gott, an den sie glaubt, und dieser Entwurf festigt sich im Herzen des Kindes. Ein Geistlicher sprach einmal über seine Kindheitserfahrung und das verdeutlichte mir den Zusammenhang. Der Geistliche sagte, dass er als Kind einmal von einem seiner Freunde gefragt worden sei, ob Jesus ein Mann oder eine Frau war. Das Erste, was ihm einfiel, war, eine Frau natürlich. Obwohl ihm zu Hause und in der Sonntagsschule beigebracht worden war, dass Jesus ein Mann war und er es auch verstanden hatte, verband er aber in diesem Moment, als die Frage gestellt wurde, Jesus mit den Eigenschaften seiner Mutter. Jesus beschützt mich in Liebe und Treue genauso wie meine Mutter. Der Charakter von Jesus und seiner Mutter waren eins für ihn, und so platzte aus ihm heraus, dass Jesus eine Frau sei. Einmal, als ich krank war und mich hingelegt hatte, kam der kleine Elia an meine Seite und fragte, »Mama, warum schläfst du?« Ich antwortete, »Elia, deiner Mama tut der Kopf weh, sehr weh.« Elia beugte sich nach vorn und sagte, »Ich werde für dich beten, damit Jesus dich heilt.« Er legte seine Hand auf meinen Kopf und betete, »Lieber Jesus, bitte heile Mamas schmerzenden Kopf. Amen.« Sofort nahm er meine Hand und zog mich hoch. Dabei sagte er, »Jesus hat dich gesund gemacht. Okay, Mama, jetzt kannst du aufstehen.« Jedes Mal, wenn Elia krank war oder hinfiel und zu schreien begann, tat ich schnell meine Hand auf die schmerzende Stelle und betete, »Lieber Jesus, bitte heile die Stelle, die Elia wehtut. Amen.« Danach sagte ich zu ihm, »Jesus hat die Stelle, die dir wehtat, geheilt. Jetzt geht's dir wieder gut, okay? Hör auf zu weinen. Du bist ein braver Junge.« Ich glaube, er tat in dem Moment, als ich Kopfschmerzen hatte, genau das für mich, was ich für ihn getan hätte. Er ahmte mich ganz genau nach und betete. Mein Mann, der das mitbekam, meinte, ganz wie die Mama. Elia liebte auch meine Bibel, meinen Füller, meinen Schal und meine Schürze. Als er ungefähr 1,5 oder 2 Jahre alt war, machte er sich mit Schal und Schürze schick und half mir, Teetassen aufzustellen. Das war auch so ungefähr die Zeit, wo er neben uns saß, wenn wir Hausaufgaben für die Bibelschule machten und sehr genau zuhörte, wenn wir versuchten, Bibelverse auswendig zu lernen. Die sagte er dann nach.

Erziehungsgrundlagen. In Epheser 6, Vers 1 bis 4 steht: Ihr Kinder, seid gehorsam euren Eltern in dem Herrn, denn das ist recht. Du sollst deinen Vater und deine Mutter ehren. Das ist das erste Gebot mit einer Verheißung, damit es dir gut geht und du lange lebst auf Erden. Und ihr Väter, reizt eure Kinder nicht zum Zorn, sondern zieht sie auf in der Zucht und Ermahnung des Herrn. Wenn es um die Beziehung zwischen Eltern und Kindern geht, finde ich es sehr wichtig, dass man Kindern beibringt, ihre Eltern zu ehren. Kinder, die lernen, ihren Eltern zu gehorchen, werden es später auch lernen, Gott zu gehorchen. Um es noch einmal anders auszudrücken: Kinder, die lernen, ihren Eltern zu gehorchen, die sie sehen können, werden es später auch lernen, Gott zu gehorchen, den sie nicht sehen können. Bevor Kinder lernen, Gott zu ehren und ihm zu vertrauen, sollten sie es gelernt haben, ihre Eltern zu ehren und ihnen zu vertrauen. Die Einstellung, die ein Kind Gott gegenüber einmal haben wird, sollte erst einmal in dem vertrauten Familienrahmen den Eltern gegenüber eingeübt werden. Den ersten Bibelvers, den unsere Kinder auswendig lernten, war Kolosser 3, Vers 20. Ihr Kinder, seid gehorsam euren Eltern in allem, denn das ist dem Herrn wohlgefällig. Wenn Kinder ihren Eltern nicht gehorchen, müssen sie bestraft werden, weil es dem Herrn nicht gefällt. Ich bin davon überzeugt, dass Kinder, die es nicht gelernt haben, ihren Eltern zu gehorchen, auch Gott später nicht gehorchen werden. Ich versuchte, meinen Kindern dieses Prinzip schon früh beizubringen. Als meine Kinder noch klein waren, um das Konzept von Gehorsam zu verstehen, gab es mit dem Lineal ein paar Schläge auf die kleinen Kinderpopos. Damit wollte ich ihnen den Unterschied zwischen richtig und falsch beibringen. Kinder sind alle anders. Während das eine durch den Schmerz lernt, beim nächsten Mal zu gehorchen, kann es sein, dass das andere Kind laut weint, aber gar nicht nachvollziehen will, warum das jetzt nötig war. Bei Elia mussten wir nur sagen: Bring das Lineal. Und dann wusste er Bescheid. Er hatte uns nicht gehorcht und brachte gehorsam das Lineal. Wenn wir sagten, er solle die Hose runterziehen und uns den Po entgegenstrecken, dann fragte er: So? Und wenn mein Mann dann sagte, er solle sich noch ein bisschen mehr drehen, damit er ihn besser züchtigen könne, dann tat er das und sagte: Aber bitte nicht zu feste schlagen. Wir hatten den Eindruck, dass er verstand, dass Ungehorsam Konsequenzen nach sich zieht. Wenn wir hingegen Josia, unseren zweiten Sohn, ungefähr im gleichen Alter laut riefen, rannte er, wahrscheinlich weil er sanfter war, weinend weg. »Ihr wollt mich schlagen, ich habe Angst.« Er kletterte das Hochbett hoch, wo sein Vater ihn nicht erreichen konnte, und blieb für ewig dort oben. Sein Vater rief laut nach oben: »Du kommst jetzt sofort nach unten. Wenn du das nicht tust, kriegst du die doppelte Strafe.« Aber selbst dann rührte er sich nicht, sondern wimmerte, um Mitgefühl zu wecken. »Ich habe Angst. Ich habe Angst.« Ich habe es schon oft gesehen, dass Eltern, sobald ihre Kinder wegen bevorstehender Strafe schreien, einen Rückzieher machen. »Ist schon okay, tu es einfach nicht wieder.« Damit bringen sie den Kindern aber nicht bei, dass das, was sie getan haben, falsch war, sondern sorgen nur dafür, dass Unklarheiten entstehen. Die Kinder denken dann nämlich, dass die Eltern nachgeben werden, sobald sie laut genug weinen. Dann macht sich in ihnen ein Gefühl des Triumphes breit. Wenn das immer wieder passiert, entwickeln solche Kinder eine Persönlichkeit, bei der sich alles nur um sie dreht und sie am Ende dann die sind, die das Sagen in der Familie haben. Wenn Kinder wollen, dass es so läuft, wie sie es sich vorstellen, und dann auch noch einen Wutanfall bekommen, sollten die Eltern sie noch etwas mehr züchtigen. Die Kinder müssen durch den Schmerz lernen, dass sie ihre Eltern nicht dazu bringen können, ihnen nachzugeben. Durch körperliche Strafe lernen Kinder, wie schlimm Sünde ist und wie sehr Gott die Sünde hasst. Kinder müssen erfahren, dass Sünde definitiv Konsequenzen mit sich bringt. Unsere Kinder entschuldigten sich meist direkt nach der Bestrafung bei uns. Sie beteten, dass der Herr Jesus ihnen vergeben möge, und sagten ihm, dass es ihnen leid tat. Danach umarmten wir sie und gaben ihnen einen Kuss, um sie von dem Schuldgefühl zu befreien. Und so konnten sie dann das Unerfreuliche vergessen und fröhlich weiterspielen gehen. Wenn wir dieses Ritual einmal nicht durchführten, hatten unsere Kinder das Gefühl, irgendwas fehle.
Sie brauchten unsere positive Rückmeldung. Kurz nachdem wir nach Hakodate gezogen waren, wurde mein Mann eingeladen, auf einer Freizeit zu sprechen. Wir nahmen unseren dreijährigen Elia mit. Das Treffen fand in einem Raum des Kindergartens statt. Elia hatte natürlich viel Spaß, draußen mit den anderen Kindern zu schaukeln und zu rutschen. Aber für meinen Mann, der versuchte, seine Rede zu halten, und für seine Zuhörer war der Krach ein bisschen zu viel. Nach dem Treffen rief mein Mann Elia zu sich und belehrte ihn. Die Leute sind hierher gekommen, um von Jesus zu erfahren. Während wir uns trafen, warst du so laut, dass wahrscheinlich einige Leute nicht viel verstanden haben. Du hast es uns nicht gerade einfach gemacht. Elia weinte sofort los und betete. Ich habe es den Leuten schwer gemacht. Lieber Jesus, das tut mir leid. Ich war laut und habe die Leute gestört. Bitte vergib mir. Die Leute können nämlich nicht von dir hören. Er schien verstanden zu haben, dass sein Verhalten andere gestört hatte. Sein Bußgebet, das er mit Tränen in den Augen sprach, bewegte uns sehr. Generell hatten wir mit Elia aber kaum Probleme, was die Lautstärke während der Treffen anbelangte. Mit unserem zweiten Sohn war das anders. Ich saß oft mit dem Lineal in der Hand neben ihm und flüsterte ihm zu. Josia, setz dich ruhig hin. Trotzdem musste ich häufig mit ihm rausgehen und ihn dort bestrafen. Als Josia klein war, müssen ihm Sonntage wie ewiges Stillsitzen vorgekommen sein. Stillsitzen in der Sonntagsschule, Stillsitzen in den evangelistischen Stunden und Stillsitzen während der Gottesdienste. Sonntage wurden von den beiden Jungs bestimmt nicht geliebt. Nach einer Woche voll von Aktivitäten mussten sie sonntags auf einmal still zusammen mit all den Erwachsenen dasitzen. Damit diese Sonntage nicht ganz so hart zu ertragen waren, versuchte ich Verschiedenes, um meine Kinder zu beschäftigen. Sie durften zum Beispiel Bücher lesen oder Bilder malen. Darüber hinaus sorgte ich natürlich zu Hause im täglichen Leben dafür, dass wir ein bisschen Balance hatten. Ich versuchte, unser Leben ein bisschen zu strukturieren. So gab es Zeiten zum Schlafen, Zeiten, um alleine im Laufställchen zu spielen, Zeiten für gemeinsame Spiele und Zeiten zum Anhören von Bibelgeschichten. Durch diese Routine versuchte ich, auch mir ein paar Freiräume zu schaffen, um die Kinder nicht den ganzen Tag bespaßen zu müssen. Wenn die Kinder schliefen, nahm ich mir Zeit für meine Andacht und Gemeinschaft mit dem Herrn. Wenn die Kinder allein spielten, ging ich einkaufen oder machte die Wäsche. Sonntags versuchte ich den Kindern, als sie klein waren, beizubringen, zwischen den Gottesdiensten einen Mittagsschlaf zu machen. Mit Elia waren die Umstände etwas anders, da wir ja noch auf der Bibelschule waren. Trotzdem kannte er die Tagesroutine und machte uns als Eltern kaum Schwierigkeiten. Als er einmal den Rhythmus drin hatte, konnte er fast automatisch zur bestimmten Zeit einschlafen oder sich allein mit Spielen beschäftigen. Außerdem benahm er sich gut, wenn Leute sprachen und konnte zuhören. Als unser Sohn Josia klein war, gab es in unserem Leben nicht so viel Regelmäßigkeit. Wir waren des Öfteren auf längeren Reisen. Wenn wir zu Hause waren, gab es meistens einen fliegenden Wechsel an Besuchern. Manchmal lebten auch Gäste eine Zeit lang bei uns. Das Ergebnis davon war, dass es wenig Struktur gab, was natürlich starke Auswirkungen auf unser Familienleben hatte. Das Vaterbild meiner Kinder. Viele japanische Mütter tragen ihre Kinder auf dem Rücken herum. Bei uns war das anders. Meine Kinder haben so gut wie keine Erinnerung daran, jemals von mir auf dem Rücken getragen worden zu sein. Der Einzige, der auf meinem Rücken herumgetragen wurde, war mein Mann. Wenn wir reisten, schnappte ich mir meine Kinder, als sie noch nicht laufen konnten, unter den Arm. Als sie älter waren, ließen wir sie laufen und hielten dabei ihre Hände. Als sie dann ohne hinzufallen laufen konnten, ließ ich sie kleine Bündel in einer über ihren Rücken gebundenen Stoffschlinge herumtragen. So konnten sie herumlaufen und versuchen, mit mir mitzuhalten.
Es war eine wichtige Sache für mich, herauszufinden, ob die Kinder es akzeptierten, dass ihr Vater nicht laufen konnte und von mir getragen wurde. Auch, dass er nichts halten konnte. Ich wollte wissen, was für ein Vaterbild sie von ihm hatten. Ich war davon überzeugt, dass meine Einstellung viel auf ihre Einstellung abfärben würde. Und so gab ich mir Mühe, so viel wie möglich im Detail über ihren Vater zu sprechen. Ich erzählte ihnen: Euer Papa ist ein wunderbarer Mann. Er ist wirklich toll. Er hat schon immer viel gelernt und schwer gearbeitet. Oder: Papa kann nicht laufen. Deswegen konnte er auch nicht zur Schule gehen. Aber er hat viele Bücher aufmerksam gelesen. Er hört sehr gut zu, wenn Leute reden. Er ist an allen möglichen Dingen interessiert und er hat immer wieder viel über alle möglichen Zusammenhänge gelernt. Oder: Ich bin zur Sekundarschule gegangen, aber ich weiß nur die Hälfte von dem, was er weiß. Er kennt viel mehr chinesische Schriftzeichen als ich. Ich sagte auch: Papa hat sogar an Maschinen Interesse. Er hat Radios mit seiner beweglichen Hand und seinen Füßen zusammengebaut. Nach unserer Heirat habe ich dabei ein bisschen mitgeholfen. Papa kann die Bibel so erklären, dass sie wirklich jeder verstehen kann. Es bewegt mich sehr, wenn ich eurem Papa zuhöre, wie er in die Tiefe geht, was sein Wissen über Gottes Wort angeht. Ich höre gerne zu, wenn er spricht. Ich nutzte jede Möglichkeit, die es gab, um etwas Lobenswertes über ihren Vater zu sagen. Nach und nach waren auch Elia und Josia von ihrem Vater beeindruckt und stolz auf ihn. Sie prägten sich die Stärken ihres Vaters ein und waren zufrieden mit dem körperlichen Kontakt, den sie mit einem so sanften und verständnisvollen Vater haben konnten. Sie lernten, ihren Vater zu lieben und zu respektieren. Als Elia in die Grundschule kam, erzählte uns sein Klassenlehrer, dass Elia alles Mögliche stolz von seinen Eltern erzählte. Darüber war ich sehr dankbar, denn ich hatte Angst gehabt, Elia würde sich wegen der Behinderung seines Vaters schämen und deswegen vielleicht nicht mehr zur Schule gehen wollen. Ich hatte mir Sorgen gemacht, was wohl passiert wäre, wenn eine so unschöne Situation auf uns als Eltern und ihn als Kind zugekommen wäre. Aber Gott sei Dank ist diese Situation nie eingetreten. Einmal gab es einen Tag der offenen Tür für die Eltern an Elias Schule. Er bat uns nachdrücklich, dass wir beide kommen sollten. Dann in der weiterführenden Schule nahm mein Mann sogar einmal die Position des Vorsitzenden vom Lehrerelternausschuss an. Und später an der Hochschule organisierte Elia einiges, weil er wollte, dass alle einmal die Möglichkeit hatten, seinen Vater sprechen zu hören. Als die Religionswoche an der Universität bevorstand, bat Josia die Verantwortlichen, seinen Vater einzuladen. Die luden ihn, wie wir später erfuhren, aus Neugier ein, weil sie wissen wollten, was für ein Vater das war, dessen Sohn sich nicht schämte, ihn als Sprecher einzuladen. Als wir auf die Einladung hin an der Universität erschienen, begrüßte Josia uns stolz. Heldenhaft trug er seinen Vater die lange Steintreppe hoch, die vom Hof zu der Aula führte, wo alle warteten. Ich war sehr bewegt und den Tränen nah, als ich über die Persönlichkeit meines Sohnes nachdachte. Er hatte nicht den geringsten Anflug von Schamgefühl. Im Gegenteil, er zeigte offensichtliches Vertrauen und Respekt gegenüber seinem Vater.

0: Mein Ehemann und seine Behinderung. Wenn mein Mann vom Podium zu einer Gruppe von Leuten spricht, bewegen seine Botschaften die Zuhörer. Man verspürt weder einen Minderwertigkeitskomplex noch Menschenfurcht. Manchmal sagt er, dass sein Leben erst richtig anfing, als er heiratete. Das ist im Großen und Ganzen auch wirklich so. Denn erst nachdem er heiratete, war er in der Lage, ein einigermaßen normales Leben zu führen. Vorher musste er für alles jemanden haben, der ihm half. Er musste Leute bitten, ihm bei so einfachen Dingen wie beim Zähneputzen zu helfen. Er konnte allein keine Sachen holen, sich nicht allein anziehen und nicht allein weggehen. Natürlich ist es auch wahr, dass sich nichts in Bezug auf die Hilflosigkeit und die damit verbundenen Unannehmlichkeiten geändert hat. Aber im Vergleich zu seinem vorherigen Leben lässt sich nur sagen, dass die Veränderungen sehr positiv ausgefallen sind. Das liegt daran, dass er nun die Funktion eines Ehemannes ausfüllt. Zum Beispiel hat er, weil ich ihm die Zähne regelmäßig putze, nun nicht mehr andauernd Probleme mit blutigem Zahnfleisch, einer Begleiterscheinung von Zahnentzündungen. Und sein schlechter Mundgeruch, der ihm zu schaffen machte, ist auch viel besser geworden. Bevor wir heirateten, war er fast nie in der Lage zu baden. Aber jetzt kann er es genießen, nach Herzenslust so lang zu baden, wie er will, und sich seine Haare zu seiner Zufriedenheit waschen zu lassen. Wenn er jetzt vor die Tür tritt, macht er das mit seiner Frau. Jetzt kann er weggehen und reisen und alle möglichen Pläne machen und umsetzen. Er sagt oft: Nun bin ich ein Ehemann. Jetzt muss ich nicht mehr allen möglichen Leuten zur Last fallen. Ich kann jetzt so viel tun. Er genießt das Glück, verheiratet zu sein in Bezug auf die gewöhnlichen und außergewöhnlichen Lebenssituationen. Wenn wir auf Reisen gehen, passiert es häufig, dass die Leute nach zwei Paar Schuhen am Hauseingang suchen. Natürlich sehen sie nur meine Schuhe. Wenn mein Mann sitzt, stellt nicht jeder sofort fest, dass er behindert ist. Man kann es seiner Körperhaltung nicht ablesen. Manche Leute sagen uns, wie gesegnet sie sind, wenn sie seine Fröhlichkeit und sein strahlendes Gesicht sehen, während er die Botschaft verkündet. Er ist von dem Herrn in einen Mann verwandelt worden, der voller Selbstvertrauen und Überzeugung ist. Er hat die Leidenschaft, für das Zukünftige zu leben und einen brennenden Eifer, Seelen zu retten. Man kann keinen Zug von diesem Selbstmitleid mehr feststellen. Dieses Selbstmitleid, das ich bemerkte, als ich ihn das erste Mal traf und er dunkelblaue Arbeitskleidung der Eisenbahner trug, die wie Gefängniskleidung aussah. Dieser verwandelte Mann ist der Mann, an den ich herzlich gern denke. Gott hat ein wunderbares Werk in und an meinem Mann vollbracht. Erst nach unserer Hochzeit stellte ich fest, dass die Schwierigkeit, mit dem täglichen Leben klarzukommen, nicht nur mit den Behinderungen seiner Arme und Beine, sondern auch denen seiner inneren Organe zusammenhing. Normalerweise wächst und entwickelt sich während der Wachstumsphase nicht nur der Körper, sondern gleichzeitig auch die inneren Organe. So hält sich alles in einem guten Gleichgewicht. Aber im Fall meines Mannes war es anders. Wegen der Kinderlähmung, die während dieser entscheidenden Wachstumsphase auftrat, konnten sich weder seine Körperteile noch seine inneren Organe vollständig entwickeln. Und weil er viel lag, war er älter als andere Kinder, als sein Rücken endlich stark genug war, dass er sitzen konnte. Aus genau diesem Grund arbeiten sein Herz und seine Lunge, die den ganzen Körper grundlegend unterstützen, ein bisschen anders als die Organe anderer Menschen. Vor der Heirat hatte meine Gemeinschaft mit dem Herrn am frühen Morgen eine hohe Priorität. Ich hoffte, dass ich als verheiratete Frau so weitermachen könnte. Diesen Zeitplan einzuhalten war aber für meinen Mann nicht zu verkraften. Dazu kam noch, dass er morgens manchmal einfach zu angeschlagen ist, überhaupt etwas anzugehen. Selbst wenn er es schafft, aufzustehen, muss er sich oft wieder hinlegen, um sich auszuruhen. Und wenn er nur eine einzige Mahlzeit auslässt, sagt er, dass seine Augen sich so anfühlen, als ob sie herausfallen würden. Wenn er nur ein klein bisschen zu müde wird, fängt sein Herz an zu schmerzen. Und es kann sogar vorkommen, dass es für einen kleinen Moment aussetzt oder einen Schlag überspringt. Normalerweise ist es kein großes Problem, wenn man einmal eine Mahlzeit oder zwei ausfallen lässt. Es sei denn, man ist außergewöhnlich dünn. In der Regel ist zusätzliche Energie in den Armen, Beinen und in dem Po gelagert. Da mein Mann aber so gut wie kein Po hat, hat er auch keinen Platz, um Energie zu lagern. Es scheint fast so, als würde die Energie von seinen Augenmuskeln, die in ständiger Bewegung sind, abgezogen werden. Daran liegt es wahrscheinlich, dass er sagt, seine Augen fühlen sich so schwer an, als ob sie rausfallen müssten. Mein Mann hat eine Hand, die er bewegen kann, wobei sich aber die dazugehörige Schulter nicht bewegt. Wenn er also etwas greifen will, seine Hand hoch oder herunternehmen muss oder etwas schreiben will, muss er das mit ganzem Körpereinsatz tun. Er muss seinen Körper so bewegen, dass er den richtigen Moment erwischt, um seine Hand von der Schulter herzubewegen. Das beansprucht sein Herz natürlich mehr als normal. Den Herzmuskeln wird Energie entzogen und dadurch fühlt er sich dann extrem müde. Es kann passieren, dass er in einen schockähnlichen Zustand gerät. Oder dass sein Herz einen Schlag überspringt oder sogar kurz aussetzt. Danach fühlt er sich dann so schlapp, als ob sein Körper jegliche Kraft verloren hätte. Manchmal bricht kalter Schweiß aus und für eine Weile kann er dann erst einmal gar nichts mehr tun. So etwas hat er mehrmals erlebt, manchmal sogar beim Predigen. Wenn es keine Rückenstütze gegeben hätte, dann wäre er vielleicht nach hinten gekippt und gestorben. So beurteilt er die Situation. Auch wenn nur er es bemerkt, es kommt des Öfteren vor, dass er das Bewusstsein kurz verliert. Jedes Mal hat er den Herrn in Gedanken angerufen und ist gerettet worden. Wenn mein Mann sitzt, kommt die Position anderen Leuten ganz normal vor. Aber er sagt, dass er sich völlig anstrengen muss, selbst wenn das nur unterbewusst ist. Es braucht ständige Anspannung, um gerade sitzen zu können und das Gleichgewicht nicht zu verlieren. Wenn ihn jemand auf die Schulter klopfen würde, würde er umfallen. Wenn ich ihn von meinem Rücken herunterlasse, gebe ich mir Mühe, das Gleichgewicht zu bewahren, damit er nicht umfällt und sich den Kopf oder Rücken stößt. Im Verhältnis Kopf-Körper ist der Kopf meines Mannes relativ schwer, ein bisschen kopflastig eben. Ich muss immer daran denken, weil es sonst gefährlich werden könnte, wenn ich ihn hochnehme. Manchmal tragen andere Leute, die aber nicht mit seiner Situation vertraut sind, freundlicherweise meinen Mann auf ihrem Rücken. Wenn er sich dann festklammert, um nicht herunterzufallen, kommt es sogar vor, dass ihm schlecht wird. In letzter Zeit war er deswegen eher zurückhaltend, wenn andere Leute ihn tragen wollten. Er erlaubt es nur mir oder jemanden, den er gut kennt. Wenn er lange sitzen muss und nicht rechtzeitig zur Toilette geht, dann kann es sogar sein, dass sein Gesicht und seine Arme und Beine anschwellen und dass sein Herz beginnt zu schmerzen. Wenn er dann endlich wieder zurück in seinem Zimmer ist, sagt er: "Schnell, setz mich ab, damit ich liegen und mich ausruhen kann." Er möchte so bald wie möglich von der Verkrampfung erlöst werden, die seinen ganzen Körper durchzieht. Vor unserer Ehe wusste ich gar nicht, was für einen großen Kampf er mit diesen unsichtbaren innerlichen Behinderungen hat. Oft habe ich gedacht, dass ich durch Gottes vorhersehende Güte wenigstens für ein Jahr auf der Krankenpflegeschule sein durfte. Wenn ich meinen Mann halte, um ihn zu Bett zu bringen, oder wenn ich ihm helfe, aufzustehen oder die Position zu ändern, dann nutze ich die Handgriffe, die ich während des einen Schuljahres gelernt habe. Das tue ich auch, wenn ich ihm helfe, nachts auf die Toilette zu gehen oder wenn ich ihn im Bett wasche. Als ich klein war, lernte ich im Umgang mit meiner Oma auch einiges. Ich war es gewohnt, meiner Oma dabei zu helfen, ihre Haare zurechtzumachen, sie zu baden und anzuziehen. Ich glaube, dass das wahrscheinlich auch Teil meiner Vorbereitung für das Eheleben war. Mein Mann sagte unzählige Male zu mir: "Du bist genau die Person, die Gott auf mich zugeschnitten hat." Und ich antwortete daraufhin: "Gott hat dir genau diesen Körper für mich gegeben." In 1. Korinther 6, Vers 20 steht: "Verherrlicht Gott in eurem Leib und in eurem Geist." Dieser Vers gilt für uns beide. Wir, beziehungsweise unsere Körper, sind genau so wie von Gott geplant. Bevor wir verheiratet waren, war mein Mann sehr befangen, was seine Behinderung anging, und so verhielt er sich auch. Er strengte sich an, die Lage um sich herum einzuschätzen und dann weise zu sein, sodass er auf die jeweilige Situation reagieren und je nachdem auch schnell seine Vorgehensweise ändern konnte. Als wir dann frisch verheiratet waren, war ich erstaunt über seine Empfindlichkeit und seine Voraussicht. Wenn ich neben ihm schlief, versuchte ich, das Gewicht der Patchwork-Decke mit meinem Körper aufzufangen, um die Decke leichter zu machen. Aber mein Mann wurde schon allein von meiner Drehung wach. Er bekam auch sofort mit, wenn ich mal versuchte, vor ihm aufzustehen. Danach konnte er dann nicht mehr einschlafen und fühlte sich den ganzen Tag über unausgeschlafen. Es war aber auch schwer für ihn, bei anderen Leuten eine Mittagspause zu halten. Seine Verfassung war so, dass er sich nicht sicher fühlte, wenn ich nicht körperlich in seiner Nähe war, wenn er einschlief oder aufwachte. Ab und zu kam es vor, so erzählte er mir, dass er davon träumte, dass ich weg war und er geschockt im Schlaf hochschnellte. Damals, als wir noch nicht verheiratet waren und es Zeiten gab, wo abends der Wind so richtig pfiff und es sehr stark regnete, machte mein Mann wie andere zu dieser Zeit Folgendes, um im Fall des Falles vorbereitet zu sein. Er stellte vor dem Schlafengehen eine Kerze und Streichhölzer in Reichweite seines Kopfkissens und legte seine Hose so hin, dass er schnell wieder reinschlüpfen könnte. Er war auch sehr empfindlich in Bezug auf Erdbeben und die kleinsten Geräusche. Daher bestand er darauf, dass die Türen abgeschlossen werden. Fast jeden Abend fragte er, ob ich die Haustüre zugemacht habe. Wenn wir verreisten, bemerkte er kleine Dinge und machte mich auf wichtige Details aufmerksam, wie zum Beispiel, dass wir ein Nachtlicht in unserem Schlafzimmer brennen ließen oder sicherstellten, dass die Gardinen zugezogen wurden. Er lehrte mich auch, auf Notfälle weise vorbereitet zu sein. Wenn es darauf ankommen sollte, wollte er lieber genug Zeit zum Handeln haben, als überstürzt zu handeln und dabei auch noch Fehler zu machen. Diese weise Art zu denken hat er natürlich dadurch gewonnen, weil er als Behinderter ständig mit der Schwierigkeit und dem Problem konfrontiert war, sich selbst nicht helfen zu können. Er ist in der Lage, Details mitzubekommen, die Leuten mit einem normalen Körper überhaupt nicht in den Sinn kommen. Da er seit seiner Kindheit durch die Behinderung so viel Traurigkeit und Leiden erfahren hat, hat er sich auch zu einer sehr sympathischen Persönlichkeit im Herrn entwickelt, von der Menschen angezogen werden. Er hört aufmerksam zu, wenn Leute mit ihm über alles Mögliche reden und nimmt jede Person sehr warmherzig an. Er versteht die Sorgen und die Nöte, die tief in ihren Herzen sind. Durch die Gnade des Herrn hat er sich auch für die Evangelisation und den Hirtendienst eingesetzt und eine vorsichtige und weise Einschätzungsgabe bekommen. Gott macht uns klar, dass seine Gnade alles ist, was wir brauchen. Und gerade wenn wir schwach sind, wirkt seine Kraft ganz besonders an uns. Mein Mann stützte sich auf dieses Versprechen und hat es bis heute nur durch Gebet und den guten Glaubenskampf geschafft, klarzukommen. Er kann mittlerweile überall und zu jeder Zeit einschlafen. Wenn wir in Übersee unterwegs sind, machen ihm noch nicht einmal Dinge wie die Zeitverschiebung zu schaffen. Er ist jetzt sehr beschäftigt und nutzt seine Zeit voll aus. Er ist überaus dankbar für den Segen, über seine Behinderung hinauszuwachsen und die Arbeit zu tun, die ihm gegeben wurde.
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0: Es ist 9 Uhr.
1: Guten Morgen, werte Zuhörer am Radio Friesland. Ich begrüße Sie zu den Kurznachrichten heute am Mittwochvormittag, den 14. Oktober. Am Mikrofon Bettina Wiebe. Der Tagesvers: Dem Gerechten muss das Licht immer wieder aufgehen und Freude den aufrichtigen Herzen. Psalm 97, Vers 11.
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1: Heute fällt vormittags Regen und es gewittert. Am Nachmittag ist es bewölkt mit etwas Sonne. Die Temperatur beträgt aktuell 20 Grad und steigt im Laufe des Tages auf 26 Grad an. Regendaten von gestern: Zentral 30 mm, Villachardin 28 mm, Épernay 38 mm.
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1: Bullenversteigerung. Die CAF lädt zur Bullenversteigerung ein. Angeboten werden Brahman- und Nellor-Bullen der Estancia CAF sowie Brahman-Bullen der Ganadera El Fogón. Es gibt ein neues Datum. Die Versteigerung findet am Freitag, den 16. Oktober um 8 Uhr auf der Estancia Ivate der CAF statt. Gezeichnet Oskar Ediger. Einladung zum Männerabend. Die KfK lädt alle Männer ab 18 Jahren herzlich zu einem Männerabend ein. Herr Martin Hartwig Eitzen hält einen Vortrag zum Thema »Mein Betrieb, ein Segen für wen?« Anschließend gibt es einen Imbiss. Der Männerabend findet am Montag, den 19. Oktober um 19.30 Uhr in der Kirche der MG Friesland statt. Gezeichnet Sascha Bergen, KfK. Soweit die Kurznachrichten für heute am Mittwoch. Auf Wiederhören.

0: Es ist 10:30 Uhr.
1: Rahab, eine Frau des Glaubens. Das zweite Buch der Buchreihe Die Frauen aus dem Stammbaum Jesu. Geschrieben von Francine Revers. Kapitel 7. Misraim stand am Fenster. Diesmal gehen sie nicht, sie ziehen noch einmal um die Stadt herum. Jobab trat zu ihm und beugte sich aus dem Fenster, um zu sehen. Stimmt. Rahab schaute in die Wasserkrüge, es war noch genügend Wasser da. Sie füllte eine Schüssel und winkte Abib zu. Komm, wir müssen uns fertig machen. Sie legte ein Stück Leinen in das Wasser und wrang es aus. »Wir wollen schön sauber sein, wenn sie uns holen.« Sie säuberte Abibs Gesicht. Er zuckte zur Seite, als sie seine Ohren reinigte. »Kommen Sie bald?« »Wir werden bereit sein und hoffen, dass dies der Tag ist, den der Herr gewählt hat.« »Und wie kommen die Soldaten in die Stadt?« »Ihr Gott wird sie hineinführen.« Und jetzt geh und frag deine Mama, ob sie einen frischen Kittel für dich hat. Bosim, komm und wasch dein Gesicht und deine Hände. Sie sah zu ihrer Mutter und ihren Schwestern hinüber, die sie mit offenem Mund anstarrten. Sie konnte sich kaum halten vor Freude. Los, steht auf und wascht euch, bürstet euer Haar, zieht eure besten Sachen an. Sollen wir unsere Befreier mit sauren Gesichtern und schmutzigen Kleidern begrüßen? Sie lachte. Wir wollen uns anziehen wie zu einer Hochzeit. Sie öffnete ihre Schränke und begann, die Kleider herauszuholen, die sie im Laufe der Jahre gekauft hatte. Heute wird ganz Kanaan sehen, dass Mauern nichts ausrichten gegen den Herrn, unseren Gott. Heute ist der Tag unserer Erlösung. Ungläubige Gesichter stöhnen. Das hast du gestern auch gesagt. Und vorgestern. Dreimal marschierten die Israeliten um die Stadt. Dann ein viertes, fünftes, sechstes Mal. Salmon schien es, dass seine Kraft jedes Mal mehr wurde. Dies war der Tag des Herrn. Aus dem Fenster beim Osttor hing nach wie vor das rote Seil. Salmon heftete seine Augen darauf, als sie die siebte Umrundung begannen. Ephraim marschiert neben ihm. Dann kam der Befehl. Josua rief laut, »Erhebt ein Kampfgeschrei, denn der Herr hat die Stadt in eure Hände gegeben. Ihr müsst die Stadt und alles, was in ihr ist, völlig zerstören, als Opfer für den Herrn. Nur die Hure Rahab und die Menschen in ihrem Haus schont, denn sie hat unsere Kundschafter beschützt. Nehmt euch nichts von dem, was zur Vernichtung bestimmt ist, oder ihr werdet selber vernichtet werden und Unglück über ganz Israel bringen. Alles, was aus Silber, Gold, Bronze oder Eisen ist, ist dem Herrn geweiht und muss in seinen Schatz gebracht werden. Als die siebente Runde begann, schlug Salmons Herz immer heftiger und schneller. Seine Füße traten fester auf, ebenso wie die der tausenden anderen, so dass das Geräusch ihres Marschierens von den Bergen im Westen wiederzuhallen schien. Dann hielt die ganze gewaltige Armee an und drehte sich zu der Stadt hin. Die Widderhörner ertönten, begleitet vom donnernden Kriegsgeschrei einer Million Stimmen. Rahabs Herz zitterte, als sie das Feldgeschrei hörte. Dann kam ein tiefes Rumpeln und Dröhnen, in das sich angsterfüllte Schreie der Männer im Torturm mischten. Der Raum begann zu beben, dass Rahabs Hände die Fensterbank umkrampften. Ihre Mutter und Schwestern schrien auf. Dann kamen die Stimmen ihres Vaters und ihrer Brüder. Die Mauern! In einer riesigen Staubwolke lösten sich die Steine und polterten nach unten. Ein ganzer Abschnitt der Mauer zwischen Rahabs Haus und vor dem Tor begann einzustürzen. Eine Lawine von Steinen ergoss sich auf die Straße. Männer und Frauen flogen durch die Luft und wurden von den Trümmern ihrer Festung erschlagen. Und jetzt kamen sie, die Israeliten, dass ihr Kampfgeschrei Rahab das Haar zu Berge stehen ließ. Zu Tausenden rannten sie herbei, die Schwerter hoch erhoben. Einige der Jerichoer, die von der Mauer gefallen waren, aber noch lebten, versuchten aufzustehen. Die erste Linie der Israeliten machte sie nieder. Rahab sprang von dem Fenster, tritt hinunter. »Packt eure Sachen. Wir müssen bereit sein, wenn unsere Retter kommen. Schnell, Basemat. Kinder, stellt euch hinter mich.« Sie trat nach vorne. Das Geschrei der Hebräer draußen wurde immer lauter. Die Außenwand des Hauses riss auf, ein ganzer Teil löste sich. »Stellt euch alle hinter mich, schnell«, schrie sie durch den Lärm hindurch. »Habt keine Angst, steht fest.« »Löst euer Versprechen ein«, rief Josua Salmon und Ephraim zu. »Geht zum Haus der Hure und holt sie und ihre Verwandten heraus.« Der Eifer für Gott packte Salmon, dass sein Blut ein einziges Feuer war. Die aufgestaute Wut über die tagelangen Verhöhnungen und Gotteslästerungen von den Mauern gab seinen Beinen Flügeln. Den Kampfschrei Israels auf den Lippen rannte er nach vorne, weder nach links noch nach rechts schauend, direkt auf das eingestürzte Tor zu. Er sprang auf die Trümmer, das Schwert in der Hand, und machte einen Jerichoer Soldaten nieder, der versuchte, der entfesselten Gottesarmee zu entkommen. »Hierher«, schrie er durch den allgemeinen Lärm hindurch, »hierher, Ephraim!« Sie bogen nach rechts die Straße entlang, durch die Rahab sie bei ihrer Erkundung geführt hatte. Zu Tausenden strömten die israelitischen Soldaten jetzt über die eingestürzten Mauern, während die Jerichoer sich verzweifelt wehrten, ihre Stimmen ein Babel des Schreckens und Chaos. Salmon parierte einen Hieb und schlug dem Angreifer die Waffe aus der Hand. Er durchstieß ihn mit seinem Schwert, zog es wieder heraus und rannte weiter. Schreien und Rufen überall. Die Verteidiger fielen unter den Schwertern der Sieger. »Rahab«, rief er, an eingestürzten Häusern vorbeirennend. »Wo war sie?« Ein Teil der Wand ihres Hauses stand noch, aber überall bröckelten die Steine. »Rahab!« »Wir sind hier!« Sein Herz machte einen kleinen Satz beim Klang ihrer Stimme. Die Tür ihres Hauses lag auf der von Trümmern übersäten Straße. Er trat durch die Öffnung in die Mauer. Ja, da stand sie, in der Mitte ihres Hauses und hinter ihr über ein Dutzend andere. Ihre Arme waren ausgestreckt, als wolle sie ihre Familie beschirmen. Ihr liebliches Gesicht war blass, aber ihre Augen leuchteten. Ephraim kam hinter ihm in das Haus gerannt. Rahab neigte ihren Kopf zu einem respektvollen Gruß. »Willkommen!« Salmon ließ sein Schwert sinken, trat zu ihr und streckte seine Hand aus. »Komm mit mir!« Ihre Finger fühlten sich kalt an. Er musterte ihr Gesicht. Die Ader in ihrem Hals pochte. Sie war nicht so ruhig, wie sie schien. »Du bist jetzt in Sicherheit, Rahab. Wir bringen euch hier raus.« Er zog sie zu der klaffenden Türöffnung. »Wenn ihr leben wollt, kommt mit«, sagte Ephraim zu den anderen. Rahab spürte, wie das Blut in ihr Gesicht schoss, als Salmon sie an die Hand nahm. Sie schaute zurück, um ihren Lieben zu bedeuten, mitzukommen, aber sie gehorchten bereits Ephraims Befehl. Er machte den schützenden Abschluss der kleinen Gruppe. Gegenüber auf der Straße brannte ein Haus. Die Leichen von Rahabs Nachbarn lagen in ihren Türen. Aus dem Stadtzentrum kamen Schreie. Sie hörte, wie hinter ihr die nächste Steinlawine losging. Als sie sich umdrehte, sah sie, wie ihr Haus zusammenstürzte. Salmon ließ ihre Hand los und packte ihre Taille. »Hierher«, sagte er streng, »schnell!« Er hob sie auf und trug sie über einen Trümmerhaufen. Über seine Schulter sah sie, wie ihre Verwandte nachkamen. Als Salmon sich umdrehte, um den anderen zu helfen, hielt Rahab Abib ihre Arme hin. Er kletterte über ein paar Steine und sie drückte ihn an sich. Er klammerte sich an sie, sein Gesicht an ihrem Hals vergraben. Um sie herum war Chaos und Gemetzle. Sie kletterten über die Trümmer der Stadtmauer. Sie drehte sich zu den anderen um. »Lauf, Rahab, lauf«, rief Salmon. »Sieh dich nicht um. Wir kümmern uns um deine Leute. Geh, warte unter den Palmen auf uns.« Als Rahab das Ende der Trümmer erreichte, begann sie zu rennen. Sie rannte und rannte, bis sie im Schatten der Palmen war. Sie stellte Abib auf seine Füße, pumpte Luft in ihre brennenden Lungen und rief ihrer Mutter und Schwestern zu, die mit dem Rest der Kinder herbeigerannt kamen. Ihr Vater und ihre Brüder folgten langsamer, schwer beladen mit den Habseligkeiten der Familie. Salmon und Ephraim machten mit gezogenen Schwertern die Nachhut. Das Gesicht ihrer Mutter war aschfahl, als Rahab ihr half, sich unter eine Palme zu setzen, den Rücken gegen den Stamm. Basemat, Gulan und Gera weinten, die Kinder an sich gedrückt. Hagri schaute, mit den Tränen kämpfend, zu der Stadt zurück. Rahab folgte ihrem Blick. Jericho sah aus, als ob eine Hand vom Himmel gekommen war und es auf der Erde zerdrückt hatte. Die Mauern und Türme waren in wirre Steinhaufen verwandelt. Schreie zerrissen weiter die Luft. Überall war Rauch und Feuer. »Hierher«, Salmon nahm ihren Arm und drehte sie in die Richtung, wo das Lager der Israeliten lag. Bei Sonnenuntergang war die große Handelsstadt Jericho ein brennender Trümmerhaufen. Die Luft roch beißend, dicker Rauch stieg in den Abendhimmel. Rote und orangene Feuerzungen leckten die letzten Holzreste auf. Es stank nach verbranntem Fleisch. Rahab saß zitternd da, die Knie an die Brust gezogen. Erschöpfung, Erleichterung über die Rettung und eine abgrundtiefe Traurigkeit stritten in ihr. All diese Tausende von Menschen, tot, weil sie ihr Vertrauen auf von Menschen errichtete Mauern gesetzt hatten und nicht auf den lebendigen Gott, der die Steine geschaffen hatte. Die Geschichten über Israel, sie hatten sie doch genauso gehört wie sie. Warum hatten sie nicht glauben wollen? Salmon und Ephraim waren bei ihr und den ihren, als die Israeliten aus dem Kampf zurückkehrten. »Keiner eurer Männer hat Beutestücke dabei«, bemerkte Misraim überrascht. »Jericho ist verflucht«, sagte Ephraim. Salmon war gesprächiger. »Der Herr hat uns durch Josua geboten, alle Lebewesen in der Stadt zu töten, Männer, Frauen, Kinder, Jung und Alt, Ochse, Schaf und Esel. Und was nach dem Feuer an Silber, Gold, Bronze oder Eisen bleibt, kommt in den Schatz des Herrn. Wir nehmen nichts für uns selber.« Rahab ließ ihren Kopf auf die Knie sinken. Sie wollte nicht, dass Salmon oder Ephraim ihre Tränen sahen. Womöglich würden sie sie falsch verstehen und denken, dass sie über die gefallene Stadt trauerte oder nicht dankbar war, dass sie ihren Eid gehalten hatten. Ihr Herz war voll Dankbarkeit gegen Gott, den Herrn des Himmels und der Erde, der diese Menschen an ihr Versprechen gebunden hatte. Sie und alle ihre Lieben waren am Leben und in Sicherheit. Aber sie hatte auf mehr gehofft. Oh, auf so viel mehr! Jemand berührte ihre Schulter. Sie schaute hoch. Es war ihr Bruder Jobab. »Entschuldige, dass ich dir erst nicht geglaubt habe, Rahab.« »Ja, und ich auch«, sagte Misraim. »Der Gott der Hebräer ist wahrlich ein mächtiger Gott.« Er saß bei seiner Frau und seinen Kindern, die Arme fest um sie gelegt. Die letzten Israeliten kamen nach Gilgal zurück. »Hier seid ihr in Sicherheit«, sagte Salmun. Er neigte seinen Kopf in Rahabs Richtung, dann drehte er sich um und ging, gefolgt von Ephraim. Rahab stand rasch auf und folgte ihnen ein paar Schritte. Am Rande der Bäume hielt sie an und sah den beiden jungen Männern hinterher, wie sie zu dem israelitischen Lager zurückgingen. Hinter ihr sagte niemand etwas. Als die beiden Männer zwischen den Zelten Israels verschwunden waren, schloss Rahab ihre Augen und kämpfte gegen die Verzweiflung an, die in ihr hochkommen wollte. Nach einer langen Weile trat ihr Vater zu ihr und legte seinen Arm um ihre Schultern. »Wir sind alle erleichtert, meine Tochter. Durch deine Weisheit sind wir gerettet worden.« Sie ließ ihre Hände wütend sinken. »Gott hat uns alle gerettet.« »Ja, natürlich.« Worte der Höflichkeit, aber nicht des Glaubens. Sie schüttelte traurig ihren Kopf. Keiner ihrer Lieben würde ihren Schmerz verstehen. Selbst jetzt, nach all dem, was sie gehört und gesehen hatten, teilten sie nicht ihren Glauben und das Verlangen ihres Herzens. Nein, sie konnten ihr Elend nicht verstehen. Sie war unwürdig, eine der Israeliten zu sein. Sicher, ihr Gott hatte sie vor dem Tod gerettet und sich ihrer und ihrer ganzen Familie erbarmt. Aber das bedeutete nicht, dass sie vor seinen Augen bestehen konnte. Es bedeutete nicht, dass sie einen Platz unter seinem Volk haben konnte. Sie hatte es doch genau gesehen in den Gesichtern ihrer Retter. Für sie war sie nach wie vor die Hure aus Jericho. Ihre Schultern zitterten. Sie schlug die Hände vor den Mund, um ihr Schluchzen zu unterdrücken. »Weinst du um die Gefallenen, Rahab?« »Nein«, sagte sie rau. Sie weinte, weil ihr Traum, dem wahren Gott nachzufolgen, dabei war, zu Staub zu verfallen. Sie hatten sie nicht mitgenommen in das Lager Israels.

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1: Ich möchte bei dieser Gelegenheit einige Ausführungen zum Welttag der psychischen Gesundheit weitergeben, der am 10. Oktober begangen wird. Es spricht zu Ihnen Thilo Hader vom Sanatorium Irene. Am 10. Oktober wird jedes Jahr der Welttag der psychischen Gesundheit begangen. In vielen Ländern finden an diesem Tag Informationsveranstaltungen, Vorträge, Kampagnen und öffentliche Aktionen statt. Menschen sprechen über psychische Erkrankungen, über Prävention und Behandlung, aber auch über Einsamkeit, Stress, Ängste, Depressionen und die Bedeutung sozialer Beziehungen. Doch warum gibt es diesen Tag überhaupt? Wer hat ihn ins Leben gerufen? Und welchen Zweck soll ein einzelner Aktionstag erfüllen? Die Geschichte des Welttags der psychischen Gesundheit reicht zurück in das Jahr 1992. Seine Entstehung war Teil einer internationalen Bewegung, die erreichen wollte, dass psychische Gesundheit nicht länger als Randthema betrachtet wird, sondern als selbstverständlicher Bestandteil von Gesundheit und menschlichem Wohlbefinden. Ins Leben gerufen wurde der Welttag der psychischen Gesundheit von der WFMH, der Weltföderation für psychische Gesundheit. Die Weltföderation für psychische Gesundheit war bereits 1948 gegründet worden und setzte sich international für die Förderung psychischer Gesundheit, die Prävention psychischer Erkrankungen sowie eine angemessene Behandlung und Versorgung betroffener Menschen ein. Eine zentrale Rolle bei der Entstehung des Welttags spielte Richard Hunter, der damalige stellvertretende Generalsekretär der WFMH. Zusammen mit dem damaligen Präsidenten der Organisation entwickelte er die Idee eines jährlich stattfindenden internationalen Aktionstages. Am 10. Oktober 1992 wurde der Welttag der psychischen Gesundheit erstmals durchgeführt. Das Ziel war zunächst bewusst allgemein gehalten. Die Öffentlichkeit sollte über psychische Gesundheit und psychische Erkrankungen informiert werden und die gesellschaftliche Aufmerksamkeit für diese Themen sollte wachsen. Das war keineswegs selbstverständlich. Psychische Erkrankungen waren in vielen Gesellschaften mit Unwissenheit, Vorurteilen und Stigmatisierung verbunden. Menschen, die psychisch erkrankten, wurden häufig nicht nur mit ihren Beschwerden konfrontiert, sondern zusätzlich mit Scham, Ausgrenzung oder Unverständnis. Der neue Aktionstag sollte deshalb eine internationale Stimme für psychische Gesundheit schaffen. Die ersten Jahre des Welttags waren für ihre Zeit bemerkenswert international ausgerichtet. In den ersten 3 Jahren gehörte eine etwa 2-stündige Fernsehsendung zu den zentralen Aktivitäten. Fachleute und Vertreter der WFMH diskutierten über psychische Gesundheit. Gleichzeitig konnten sich Menschen unter anderem aus Australien, Chile, England und Sambia telefonisch beteiligen. Beiträge wurden außerdem aus verschiedenen anderen Ländern zugeschaltet. Damit wurde bereits eine Grundidee sichtbar, die bis heute zum Welttag gehört. Psychische Gesundheit ist kein Problem einzelner Länder oder einzelner Bevölkerungsgruppen. Sie betrifft Menschen überall auf der Welt. In den ersten Jahren hatte der Welttag noch kein bestimmtes Jahresthema. Das änderte sich 1994. Auf Vorschlag des damaligen WFMH-Generalsekretärs wurde erstmals ein konkretes Thema festgelegt. Das Motto lautete: Verbesserung der Qualität psychiatrischer und psychosozialer Gesundheitsdienste weltweit. Seitdem hat sich die Arbeit rund um den 10. Oktober weiterentwickelt. Jedes Jahr rückt ein bestimmter Aspekt psychischer Gesundheit in den Mittelpunkt. Die Themen zeigen, wie breit das Verständnis psychischer Gesundheit inzwischen geworden ist. In den vergangenen Jahren ging es beispielsweise um psychische Gesundheit am Arbeitsplatz, Suizidprävention, psychologische Erste Hilfe, die psychische Gesundheit älterer Menschen, die psychische Gesundheit junger Menschen oder psychische Gesundheit als Menschenrecht. Für das aktuelle Jahr 2026 steht der Welttag unter folgendem Motto: Lived Experiences Heard, Real Voices, Real Change, sinngemäß auf Deutsch: Erfahrungen aus dem eigenen Leben werden gehört, echte Stimmen, echte Veränderungen. Damit wird ein wichtiger Grundgedanke aufgegriffen. Bei psychischer Gesundheit sollte nicht ausschließlich über Menschen gesprochen werden, die psychische Krisen oder Erkrankungen erlebt haben. Ihre eigenen Erfahrungen und Stimmen sollen ebenfalls gehört und ernst genommen werden. Wie gehen wir in unseren mennonitischen Kreisen, in der Gesellschaft und in den Gemeinden mit Menschen um, die an einer psychischen Erkrankung leiden? Vielleicht reden auch wir zu viel über sie, anstatt mit ihnen zu reden. Natürlich sind nicht alle dazu bereit, offen darüber zu reden, das sollte man respektieren, aber trotzdem dürfen wir unsere Ängste und Vorbehalte überwinden und mit ihnen darüber reden. Nur so können wir einen Eindruck davon bekommen, wie es tatsächlich ist, psychisch zu leiden. Was ist eigentlich psychische Gesundheit? Der Begriff psychische Gesundheit wird manchmal ausschließlich mit psychischen Erkrankungen in Verbindung gebracht. Er ist jedoch weiter gefasst. Psychische Gesundheit betrifft unser Denken, Fühlen und Handeln. Sie beeinflusst unter anderem, wie wir mit Belastungen umgehen, Beziehungen gestalten, Entscheidungen treffen und unseren Alltag bewältigen. Psychisch gesund zu sein bedeutet deshalb nicht, ständig glücklich zu sein oder niemals Angst, Trauer, Stress oder Erschöpfung zu erleben. Solche Gefühle gehören zum menschlichen Leben. Vielmehr geht es darum, mit den Herausforderungen des Lebens umgehen zu können und, wenn dies nicht mehr gelingt, Unterstützung und Behandlung zu erhalten. Unterstützung und Behandlung bieten zum Beispiel Freundeskreise, Gemeinden, Sozialdienste, Fachleute in Seelsorge und Beratung und besonders auch das Sanatorium Arene als spezialisierte Klinik im Bereich der psychischen Gesundheit. Auch Menschen ohne diagnostizierte psychische Erkrankung können Phasen erleben, in denen ihre psychische Gesundheit belastet ist. Umgekehrt können Menschen mit einer psychischen Erkrankung ein erfülltes Leben führen, insbesondere wenn sie angemessene Unterstützung und Behandlung erhalten. Diese Unterstützung ist wichtig, weil sie hilft, psychische Gesundheit nicht auf Krankheit zu reduzieren. Man könnte sich fragen, warum braucht es überhaupt einen Tag für psychische Gesundheit? Ein wesentlicher Grund liegt in der Stigmatisierung. Bei vielen körperlichen Erkrankungen fällt es Menschen vergleichsweise leicht, darüber zu sprechen und medizinische Hilfe in Anspruch zu nehmen. Bei psychischen Problemen ist die Situation häufig anders. Betroffene haben manchmal Angst, als schwach, verrückt, durchgedreht oder nicht belastbar angesehen zu werden. Ihnen wird vermittelt, man solle sich schämen, wenn man psychische Probleme hat. Diese Vorurteile können dazu führen, dass Menschen ihre Beschwerden verheimlichen oder erst sehr spät professionelle Hilfe suchen. Ein Aktionstag kann solche Vorstellungen nicht allein beseitigen, er kann aber einen öffentlichen Raum schaffen, in dem über psychische Gesundheit gesprochen werden darf, sachlich, offen und ohne Beschämung. Genau darin liegt eine zentrale Funktion des 10. Oktobers. Er macht psychische Gesundheit zum Gesprächsthema. Zum Schluss ein praktischer Challenge, würden die Amerikaner sagen, ein praktischer Tipp oder Herausforderung. Wie wäre es, wenn jeder Hörer dieses Beitrags überlegt, welchen Menschen es in seinem Bekanntenkreis gibt, der psychisch leidet? Diesem könnte er, am liebsten persönlich, eine einzige Frage stellen, nämlich: Wie geht es dir? Wahrscheinlich ergibt sich daraus ein Gespräch, bei dem man viel über das Leiden von der betroffenen Person selber hört und gleichzeitig Anteilnahme beweist. Viel Freude und Mut dabei.
2: Es ist 11 Uhr und 45 Minuten.
3: Guten Tag, liebe Hörer von Radio Friesland. Ich begrüße Sie ganz herzlich zu den Mittagsnachrichten heute am Dienstag, den 13. Oktober 2026. Es begrüßt Sie am Mikrofon Maria Siemens. Der Tagesvers für heute. Auch wir wollen dem Herrn dienen, denn er ist unser Gott. Josua 24, Vers 18. Im Anschluss folgt ein Geburtstagsgruß für Frau Anna Harms.
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3: Am Nachmittag kann es zu Regenschauern kommen, zwischendurch sind jedoch auch Auflockerungen der Wolkendecke möglich. Die Temperatur erreicht heute etwa 25 Grad. Für morgen und am Donnerstag werden ähnliche Wetterbedingungen erwartet.
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3: 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Jungscher Abschluss. Am Sonntag, den 18. Oktober, findet um 17 Uhr in der MBG die Abschlussveranstaltung der Jungscher statt. Dazu ist die ganze Gemeinschaft von Friesland herzlich eingeladen. Es gibt Simultanübersetzung sowie eine Betreuung für Kinder vom Vorschulalter bis zur 3. Klasse. Zum Abschluss findet der traditionelle Ausruf statt. Wir freuen uns auf eure Teilnahme. Gezeichnet Christoph und Angela Siebert, Jungscher Leitung. Wahlkommission. Die Wahlkommission informiert darüber, dass die Ergebnisse der ersten Wahlrunde für den Aufsichtsrat und den Verwaltungsrat in die Postfächer verteilt wurden. Gezeichnet Rudi Bergen, Wahlkommission.
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3: In Mariscales de Garibia ist ein LKW mit über 52 Kilogramm Kokain aus Bolivien sichergestellt worden. Laut Medios del Estado wurde bei einer Kontrolle auf der Fernstraße 9 im Stadtviertel Maria Auxiliadora von Mariscales de Garibia ein LKW sichergestellt, der Düngemittel aus Bolivien transportierte. Bei der Kontrolle durch Beamten der Nationalen Antidrogenbehörde Senat entdeckten Drogenspürhunde etwa 52 Kilogramm Kokain. Dieses war in einem Hohlraum versteckt und aufgeteilt in 30 Pakete Kokainpaste und 20 Pakete mit Kokainpulver. Ihr Wert wird auf 350.000 US-Dollar geschätzt. Festgenommen wurde bei dem Einsatz der 49-jährige paraguayische Fahrer des Lastkraftwagens sowie zwei Mobiltelefone und Dokumente im Zusammenhang mit dem Frachttransport, der auch sichergestellt wurde. Dies ist der zweite Fall ähnlicher Art, den die Senat innerhalb einer Woche aufgedeckt hat. Es deutet auf eine mögliche Methode hin, die relativ geringe Drogenmengen in speziell präparierten Hohlräumen von Fahrzeugen transportiert, um Kontrollen zu umgehen. Paraguay hat die erste Lieferung von Hühnerfleisch erfolgreich nach Taiwan exportiert. Das Unternehmen Granja Avícola La Blanca hat den ersten Container mit Hühnerfleisch nach Taiwan verschickt, wie Medios del Estado berichtet. Diese erste Lieferung der Marke Pechugón umfasst insgesamt 150 Tonnen Fleisch. Die Exportmöglichkeit kam durch eine neue sanitäre Genehmigung und die Unterstützung der Nationalen Tiergesundheitsbehörde Senat. Achse zustande. In Zukunft will das Unternehmen die Exportmenge deutlich steigern und monatlich rund 500 Tonnen nach Asien liefern. Der neue Absatzmarkt in Taiwan hilft dabei, die Handelsbeziehungen auszubauen und die heimische Geflügelproduktion langfristig zu stärken. Der Senat hat geschmuggeltes Premium-Marihuana aus den USA beschlagnahmt. Die Antidrogenbehörde Senat hat am internationalen Flughafen Silvio Pettirossi eine illegale Drogenlieferung aus Miami abgefangen. Darüber berichtet Medios del Estado. Bei einer Routinekontrolle schlugen Spürhunde bei einem Postpaket an, das 12 Ölfilter für Großfahrzeuge enthielt. Die Einsatzkräfte öffneten die Sendung auf Anordnung der Justiz und entdeckten im Inneren der präparierten Fahrzeugteile verstecktes Marihuana. Nach ersten Schätzungen der Ermittler handelt es sich um 8 bis 10 Kilogramm Marihuana mit einem hohen Wirkstoffgehalt. Auf dem brasilianischen Schwarzmarkt erzielt diese Variante Preise von bis zu 14.000 US-Dollar pro Kilogramm. Die paraguayischen Behörden haben eine umfassende Untersuchung eingeleitet, um die genauen Hintergründe und Empfänger der Schmuggelware zu ermitteln. Paraguay muss laut JP Morgan deutlich mehr Geld in seine Infrastruktur investieren. Die US-Großbank JP Morgan fordert in der neuen Analyse massive Investitionen für unser Land. Wie Ultima Hora in der Nachricht schreibt, benötigt Paraguay demnach in den kommenden 20 Jahren jährlich rund 4,5% des Bruttoinlandprodukts für seine Infrastruktur. Insgesamt entspricht dies einer Summe von bis zu 80 Milliarden US-Dollar. Die Gelder sollen vor allem in die Bereiche Transport, Energie und Telekommunikation fließen. Das Land plant eine Verdoppelung seiner Wirtschaftskraft innerhalb eines Jahrzehnts und setzt dabei stark auf private Partnerschaften. Um den rasant steigenden Energiebedarf der Industrie zu sichern, müssen zudem die Stromnetze massiv aufgebaut werden. Größere Projekte wie der Biozeanische Korridor sollen die Exportzeiten nach Asien erheblich verkürzen. Der Innenminister hat die geringe Nutzung elektronischer Fußfesseln kritisiert. Paraguays Innenminister Enrique Riera hat den geringen Einsatz elektronischer Fußfesseln zur Überwachung von Personen kritisiert, gegen die wegen Gewalttaten ermittelt wird. AVC Color berichtet, dass von insgesamt 1000 verfügbaren Geräten zeitweise höchstens 200 und zum Zeitpunkt der Aussage von Riera nur 50 im Einsatz gewesen sind. Riera betonte, dass die Technik rund um die Uhr Bewegungen überwachen und bei Verstößen Alarm auslösen könne. Er forderte eine bessere Zusammenarbeit der Justiz- und Sicherheitsbehörden, um Gewaltopfer wirksamer zu schützen. Die argentinische Botschaft öffnet ihre Gärten für Besucher. Die argentinische Botschaft in Asunción lädt am Mittwoch, dem 14. Oktober, zu geführten Rundgängen durch ihre Gartenanlage an der Avenida Peru ein. Nach Angaben von Ultima Hora wachsen auf dem rund 6.800 Quadratmeter großen Gelände mehr als 300 Bäumen und Baumarten. Wie der argentinische Botschafter Guillermo Nielsen erklärte, erfahren Besucher außerdem mehr über die Geschichte und Architektur der Diplomaten. Vertretung. Er hoffe, dass die Besucher sowohl die Besonderheit der Gärten als auch die Geste der Freundschaft würdigen, die Argentiniens Präsenz an diesem Ort ermöglicht habe, so Nielsen. Das Grundstück wurde Argentinien 1928 von der paraguayischen Regierung zur Verfügung gestellt, um dort die damalige argentinische Gesandtschaft zu errichten. Mehrere Wasserkraftwerke öffnen ihre Schleusen. Die Nationale Stromverwaltung Ande hat die Schleusen des Wasserkraftwerks Acaraí in Hernandarias und des Staudamms Iguazú schrittweise geöffnet. Wie AVC Color unter Berufung der Ande berichtet, wird die Wasserabgabe je nach technischen Anforderungen und hydrologischen Bedingungen erhöht. Anwohner entlang des Flusses Akrai wurden vorab informiert. Die Behörden warnen davor, sich während der Maßnahmen in den betroffenen Bereichen aufzuhalten. Auch Itaipu hält seine Schleusen geöffnet und leitet zwischen 18 und 19.000 Kubikmeter Wasser pro Sekunde ab.
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3: Flughafen von Riad bleibt nach Angriffen geschlossen. Der internationale Flughafen der saudi-arabischen Hauptstadt kann seinen Betrieb vorerst nicht wieder aufnehmen. Wie der ORF berichtet, hat die Luftfahrtbehörde die Schließung aus Sicherheitsgründen bis zum Wochenende verlängert. Hintergrund sind mehrere Angriffe der Houthi-Miliz aus dem Jemen. Bei einem erneuten Beschuss des Flughafens kam am Sonntag ein Mensch ums Leben. Ursprünglich sollte der Flugbetrieb morgen, am Mittwoch, wieder aufgenommen werden. Unterdessen dauern auch im Jemen die Kämpfe zwischen der Houthi-Miliz und den Regierungstruppen an. Dabei wurden nach bisherigen Angaben Dutzende Menschen getötet. Iguazu-Wasserfälle öffnen nach starkem Hochwasser wieder. Nach außergewöhnlich starken Regenfällen und einem deutlichen Anstieg des Flusses Iguazu waren mehrere Besucherrundwege an den Wasserfällen an der Grenze zwischen Argentinien und Brasilien gesperrt worden. Wie die argentinische Nachrichtenagentur Noticias Argentinas berichtet, soll der Nationalpark auf argentinischer Seite heute wieder für Besucher zugänglich sein. Zeitweise flossen mehr als 12 Millionen Liter Wasser pro Sekunde durch die Wasserfälle. Auch auf der brasilianischen Seite mussten Zugänge aus Sicherheitsgründen geschlossen werden. Nachdem die Wassermengen inzwischen zurückgegangen sind, können die Einschränkungen auf argentinischer Seite aufgehoben werden, wie es heißt. Zwei Tropenstürme verursachen schwere Schäden in Mexiko. Hurricane Simon und Tropensturm Rachel haben an der mexikanischen Pazifikküste heftige Regenfälle und Überschwemmungen ausgelöst. Besonders betroffen sind die Bundesstaaten Baja California im Nordwesten und Guerrero im Südwesten des Landes. In mehreren Regionen wurden Straßen beschädigt und Ortschaften teilweise von der Außenwelt abgeschnitten. Mindestens 5 Menschen kamen nach bisherigen Angaben ums Leben, 4 davon in Baja California und einer in Guerrero. 5 weitere Menschen werden noch vermisst. Rettungskräfte brachten 32 Menschen mit Hubschraubern in Sicherheit. Auch die Stromversorgung und wichtige Verkehrsverbindungen wurden beeinträchtigt. Die Behörden setzen ihre Hilfsmaßnahmen fort und warnen vor weiteren Überschwemmungen und Erdrutschen. Die Europäische Union hat einen Einsatz im Libanon beschlossen. Die Außenminister der EU-Staaten haben einen Einsatz zur Beratung und Ausbildung der Sicherheitskräfte im Libanon beschlossen, so der Spiegel. Laut EU-Chefdiplomatin Kaya Kallas soll die neue Mission helfen, dass die libanesischen Sicherheitskräfte wieder die Kontrolle über den gesamten Libanon übernehmen können. Ziel ist, so für mehr Stabilität im Land zu sorgen. Der neue EU-Einsatz soll im kommenden Jahr starten. Die geplante Mission ist in einen militärischen und einen zivilen Bereich eingeteilt. Während der militärische Teil der libanesischen Streitkräfte schult, unterstützt der zivile Bereich unter anderem die Bekämpfung von Schmuggel sowie die Sicherheitsverwaltung im Hafen von Beirut. Bislang übt im Libanon noch immer die bewaffnete pro-iranische Hisbollah erheblichen Einfluss aus. Diese soll seit längerem entwaffnet werden. Die Hisbollah lehnt die Entwaffnung jedoch weiterhin ab. Außerdem sind im Libanon israelische Truppen stationiert. Israel will seine Truppen erst dann wieder abziehen, wenn die Entwaffnung umgesetzt wird. Im Libanon sind außerdem UNO-Blauhelm-Soldaten im Einsatz. Deren Einsatz endet jedoch Ende des Jahres. Er war 1978 zur Überwachung des Grenzgebietes zwischen Israel und Libanon gestartet worden. Nach dem Abzug der Blauhelme sollte die libanesische Armee die Kontrolle übernehmen. Dabei will die EU Hilfestellung leisten. Bei einem Luftangriff auf eine Goldmine in der Grenze des Sudan und Ägyptens sind mindestens 72 Arbeiter getötet worden. Die sudanesische Organisation Emergency Lawyers teilt am Sonntag mit, das ägyptische Militär habe am Samstag einen Angriff auf die Mine geflogen. Ägypten gab bisher keine Stellungnahme ab, so der ORF. Zwei Überlebende schilderten der Nachrichtenagentur AFP ihre Flucht aus der Mine. Ein Arbeiter sagte, gegen 20 Uhr am Samstag habe ein Kampfflugzeug 5-mal auf die Mine gefeuert. Viele Menschen seien getötet worden und aus Angst vor einem weiteren Angriff seien sie den Berg hinaufgerannt. Im Juni hatte es schon einmal einen Angriff auf eine nicht lizenzierte Goldmine an der Grenze zu Ägypten gegeben. Dabei wurden 23 Arbeiter getötet. Der Angriff war ebenfalls Ägypten zugeschrieben worden. Die ägyptische Armee hatte damals mitgeteilt, sie habe einen Großeinsatz gegen illegalen Goldbau auf ägyptischem Staatsgebiet ausgeführt. Von einem Angriff auf eine Mine sprach sie nicht. Soweit mit den Mittagsnachrichten für heute am Dienstag. Allen Hörern weiter einen angenehmen Tag.

Geburtstagsgruß für Frau Anna Harms. Liebe Frau Harms, es gratuliert Ihnen zu Ihrem heutigen Geburtstag der Schwesternverein der MBG und wünscht gottesreichen Segen für Ihr neues Lebensjahr mit dem Lied »Sitzend zu den Füßen Jesu«.

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Nico muss an eine Geschichte aus der Bibel denken. 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Wie dort nicht auch so ähnliche Wesen? 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Warum soll er bei der anderen Schub bleiben, wenn es hier doch so viel interessanter ist? 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

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Vielleicht wirst du ja die Geschichte für die selbst mal nur lesen. Die findest du dann im Neuen Testament sogar in zwei Städte. Einmal in dem Evangelium Matthäus, Kapitel 18, der Verse 10 bis 14. Noch einmal Matthäus, Kapitel 18, der Verse 10 bis 14. Oder in einem anderen Evangelium in 2 Lukas. Da findest du das in Kapitel 15, der Verse 1.

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Erschienen ist dieses Hörbuch im Verlag Friedensbote.

Nach unserem Bibelschulabschluss zogen wir nach Hakodate, unserem neuen Wirkungsfeld für Evangelisation. Wir nahmen unseren 3,5-jährigen Elia mit. Dort verbrachte er dann auch seine jungen Jahre. Wenn wir dort unterwegs waren, um das Evangelium zu verkünden, mussten wir Elia in den meisten Fällen auch bei einem Babysitter zurücklassen. Einmal hatte der Babysitter, eine christliche Schwester, mit Elia vor dem Schlafen gebetet. Sie fragte ihn, was er werden wolle, wenn er groß wäre. Elia antwortete ihr: »Hast du nicht gehört, als ich gebetet habe? Ich habe gebetet, dass ich Evangelist und Prediger werden kann, wenn ich groß bin. Das hast du nicht mitgekriegt, oder?« Dabei muss er verärgert ausgesehen haben. Wir waren sehr überrascht, als uns diese Geschichte erzählt wurde. Seit meiner Schwangerschaft habe ich eine Vision für mein Kind. Mein Wunsch war immer, dass er wie der Prophet Elia mutig als Evangelist und Prediger im Einsatz sei. Als ein Diener Gottes müsse er natürlich mutig sein und Abenteuer lieben. Der Glaube und die Gebete, die ich als Mutter im Herzen hatte, müssen sich im Laufe der Zeit auf Elia übertragen haben. So kann es sein, dass Elia sich diese Vision schon ganz früh zu eigen gemacht hatte. Obwohl Elia noch so klein war, erfuhr er hautnah, auf welche großartige Art und Weise der Gott, dem seine Eltern dienten, wirkte. Selbst wenn er einsam und traurig war, wenn wir weg waren, muss er wohl Gottes liebende Güte, seinen Trost und sein wachsames Auge erfahren haben. Später erfuhren wir von ihm persönlich, dass der Wunsch, Gott zu folgen und wie seine Eltern ein Leben im Glauben zu führen, schon als Kind in ihm aufkam. Als Elia in der Mittel- und später Oberstufe war, kamen einige Versuchungen auf ihn zu. Aber er ließ nie von seiner Ehrfurcht vor Gott ab. Egal, ob es darum ging, welchen Club er sich anschließen wollte oder welchen Hochschulvorbereitungskurs er besuchen sollte, immer fragte er sich, was Gottes Wille für ihn wäre. Als es um die Aufnahme zur Hochschule ging, gab Elia das von Anfang an Gott ab. Aber die Tür zu der Universität, an der er gern studiert hätte, blieb geschlossen. Seine Punkte, um zugelassen zu werden, waren laut Computerberechnungen hoch genug. Und somit war es eigenartig, dass die Tür verschlossen blieb. Er musste mehrmals hintereinander Aufnahmeprüfungen ablegen. Das war eine große Erprobung. Andererseits erwies sich das Ganze als eine von Gott zugelassene Lernerfahrung von unbezahlbarem Wert. Während das eine Fach Demut lernen hieß, hieß das andere Gnade gleich unverdiente Güte. In dieser Zeit wurden Elias und unser Stolz zertreten. Nachdem Elia 3 Jahre lang versucht hatte, auf einer nationalen Uni aufgenommen zu werden, öffnete sich endlich woanders eine Tür, und zwar auf einer privaten Universität. Obwohl die Universität gar nicht seinen Bereich abdeckte, konnte er hier sein Wunschfach studieren. Dort auf dem Schulgelände begann er auch einen Bibelkreis und nahm die Gelegenheit wahr, in die Studentenevangelisation einzutauchen. Als er auf der privaten Universität war, tat sich dann eine weitere Tür auf, und zwar die, dass er zum weiteren Studium nach Amerika gehen konnte. Diese Sache führte unter anderem dazu, Verantwortung für den Dienst in Übersee zu empfinden und den inneren Ruf zum Missionsdienst zu bekommen. Bis er allerdings soweit war, musste er einen schweren und versuchungsreichen Weg gehen. Und nun waren wir hier in Hawaii und sahen, dass die Vision, auf deren Entfaltung wir Eltern in unseren Gebeten hingefiebert und die Elia seit seiner Kindheit angenommen hatte, Wirklichkeit geworden war. An dem Tag, als wir von dem Flughafen in Honolulu nach Japan abreisten, kamen Elia und seine Frau mit, um uns zu verabschieden. Ich konnte nicht anders, als den Herrn überglücklich dafür zu loben, was er für Wunder an unserem Sohn getan hatte. Seine Gnade ist wirklich überströmend. Mit unserem zweiten Sohn, der damals in Hakodate geboren wurde, ging es mir genauso. Als Mutter betete ich dafür, dass auch er dem Willen des Herrn folgen möge.
Dann Josia. Als unser zweiter Sohn, Josia, geboren wurde, war er so süß, dass er fast für ein kleines Mädchen gehalten wurde. Deswegen nannten wir ihn Yosiko-Baby, wobei die letzte ausgetauschte Silbe für japanische Mädchennamen verwendet wird. Ich konnte ihn ungefähr 3 Monate lang stillen. Danach, als ich wieder mehr bei der Evangelisation mitmachte, hatte ich keine Milch mehr und musste ihm die Flasche geben. Damals war es bei Elia so schwer gewesen, Milchpulver zu kaufen, und abgesehen davon war es ja auch nicht gerade gesund gewesen. Also nahmen wir uns vor, Josia normale Kuhmilch zu geben. Ich kaufte immer eine Tagesration, ließ sie aber im Kühlschrank des Ladens, wo ich mir im Laufe des Tages so viel holte, wie ich brauchte. Am Anfang streckte ich die Milch mit Wasser. Dann, nach einer Weile, begann ich Hühnersuppe oder Gemüsebrühe zu der Milch hinzuzugeben, weil ich wollte, dass er ein gesunder Junge wird, der alles isst. Somit begann ich, ihm Frühbabynahrung zu geben. Ich bin froh, dass ich ihm beigebracht habe, alle möglichen Nahrungsmittel zu mögen, bevor er sie geschmacklich auseinanderhalten konnte und er daher nicht wählerisch in Bezug auf Essen geworden ist. Als Josia noch klein war, ließ ich ihn vorsorglich Sonnenbäder nehmen und massierte ihn komplett mit einem trockenen Tuch. Sollte sich herausstellen, dass er einen schwachen oder kranken Körper hatte, wäre das an erster Stelle für ihn bedauernswert geworden, vor allem, da ich ihm nicht viel hätte helfen können. Deswegen wollte ich unbedingt, dass er einen kräftigen und gesunden Körper bekam, um gegen Krankheiten gerüstet zu sein. Josia schien das Massieren mit dem Handtuch zu genießen. Selbst als er größer war, lief er im Winter durch die Flure und rieb sich selbst. Die Kinder aus der Nachbarschaft bekamen viele Erkältungen und mussten zum Arzt, Josia aber nicht. Kurz nach seiner Geburt zog bei uns eine christliche Schwester ein, die Chisuko hieß. Sie wohnte bei uns, um sich um den Haushalt und die Kinder zu kümmern, wenn wir unterwegs waren. Josia war anders als Elia. Vor allem war Josia etwas sanfter und ein wenig schüchtern. Elia versuchte nie, uns zu folgen, wenn wir auf evangelistischen Reisen unterwegs waren. Aber Josia versuchte es jedes Mal und weinte los. Wenn wir also in Eile waren, baten wir Chisuko, Josia zum Einkaufen mitzunehmen. Sobald sie weg waren, konnten auch wir verschwinden. Sie kümmerte sich auch sonst um alles, während wir weg waren. Das gab uns eine innere Gelassenheit und Ruhe. Josia weinte wegen jeder Kleinigkeit. Als er größer wurde, stellte ich fest, dass er sich auch nicht so gut ausdrücken konnte. In ganz normalen Alltagssituationen, wenn wir Gäste hatten oder bei der Evangeliumsverkündigung, fing er manchmal einfach an zu weinen. Das auszuhalten fiel mir schwer. Weil Elia so aufmerksam und gehorsam war, dachte ich, dass Josia genauso sein musste. Genau aus diesem Grund fragte ich mich, warum er nicht auf mich hörte. Aber das wiederum tat Josia sehr weh. Warum? Weil ich mit Josia so umging, wie ich mit Elia umgegangen war. Mir kam es damals nicht in den Sinn, dass ich mit Josia vielleicht ein bisschen anders umgehen müsste. Ich hätte ihn aus seiner Sicht heraus verstehen lernen sollen, ihm mit mütterlicher Sanftheit und Entspanntheit zuhören und mir Zeit für ihn nehmen sollen. Aber das tat ich nicht, sondern sah nur sein abweichendes Verhalten. Damals wusste ich also nicht, was in ihm vorging. Er erzählte es mir erst viel später. Er hatte sich wohl oft sehr einsam und unverstanden gefühlt. Er drückte das so aus: Ich habe gedacht, wenn ich etwas sage, wird meine Mama es nicht verstehen. Vielleicht wird sie sogar böse auf mich. Oder sie fängt an, sich Sorgen zu machen. Im Rückblick sehe ich, wie sehr ich Perfektionismus von meinem Kind eingefordert hatte und wie streng ich dabei auf Josia gewirkt haben muss. Ich war nicht die Art von Mutter, bei der er alles, einschließlich seiner Gedanken und Gefühle, hätte loswerden können. Ich betete, dass Josia ein gutes Kind werden und beim Erwachsenwerden die Vision haben sollte, die ich für ihn hatte. Doch bevor Gott mich erhören konnte, musste er mir erst einmal zeigen, wie vieles ich als Mutter noch nicht wusste. Ich war nicht in der Lage, sein kleines Herz zu verstehen und die Sanftheit, die in ihm lag, herauszubringen.
Ich musste erst einmal vor Gott Buße tun. Als ich das getan hatte, begann auch Josia sich zu verändern. Die folgende Geschichte trug sich zu, als er im ersten oder zweiten Schuljahr war. Josia kam weinend von der Schule nach Hause. Ich fragte ihn, was los wäre. Er sagte verzweifelt, »Ich war der Einzige, der heute in Sport nicht über das Pferd springen konnte. Alle haben über mich gelacht.« Josia hatte einen einfachen, kindlichen Glauben an den Herrn Jesus, und so versuchte ich, ihn zu ermutigen. »Josia, du kannst das genauso wie die anderen auch. Du hast wahrscheinlich ein bisschen Angst, wenn du springen musst. Versuch doch mal, bevor du springst, zum Herrn Jesus zu beten. Er wird dir den Mut und die Kraft geben, um über das Pferd zu springen. Versuch es morgen einfach mal so. Auch ich werde für dich beten.« Am nächsten Tag kam Josia richtig fröhlich von der Schule wieder. Sein Gesicht strahlte und er sprach zuversichtlich, »Zuerst bin ich über die niedrigste Stufe gesprungen, dann über die zweite. Und dann, Mama, habe ich sogar die dritte Stufe geschafft, die sonst keiner geschafft hat. Alle waren total überrascht, sogar mein Lehrer. Er hat mich gelobt, dass ich das heute so gut geschafft habe.« Der Herr hat es nicht zugelassen, dass dieser kleine Kerl, der ihm vertraute, beschämt wurde. Diese Lektion war eine lehrreiche Erfahrung für Josia. Er hatte bis dahin Sport nicht gemocht, begann aber von da an, regelmäßig am Barren zu üben, bis er später dann am Langlauf und japanischem Fechten teilnahm. Mein kleiner Josia wurde zu einem selbstmotivierten und aktiven Jungen. Dann kam die Zeit, als er intensiv für die Aufnahmeprüfung an der Oberschule üben musste. Genau in dieser Zeit spielte er mit seinem Freund Pferdereiten, brach sich dabei den kleinen Finger an seiner rechten Hand und konnte nicht schreiben. Diese Situation wurde eine Übungssache für seinen Glauben. Er musste lernen, Gott, der treu ist, zu vertrauen. Er musste lernen, ihn in allen seinen Wegen anzuerkennen und dem Herrn zu vertrauen, so wie es im Psalm 37, Vers 5 ausgedrückt wird. Ich versuchte, ihn zu ermutigen und sagte, »Josia, gib einfach dein Bestes und dann überlass Gott den Rest. Wir wollen ernsthaft beten.« Aber er konnte sich einfach im Endspurt vor den Prüfungen nicht mehr so richtig konzentrieren. Er wurde panisch und nervös. Am Examenstag war sein Finger gerade gut genug verheilt, dass er schreiben konnte. Aber wie befürchtet, ging nicht alles so gut, wie er hofft. Er fiel bei der Prüfung durch. Es fehlten ihm nur ein paar Punkte. Mein Mann und ich waren für den Fall der Fälle vorbereitet. Bevor die Ergebnisse bekannt gegeben wurden, nahmen wir Josia auf eine evangelistische Reise mit. Er war entmutigt und wir wollten ihn irgendwie aufheitern. Als wir am Reiseziel ankamen, erhielten wir die Nachricht, dass er seine Aufnahmeprüfung nicht geschafft hatte. Obwohl wir natürlich enttäuscht waren, wollten wir den Herrn in all seinen Wegen anerkennen. Wir entschlossen uns, Josia vor uns nach Sapporo zurückzuschicken, wo er sich an einer Privatschule anmelden sollte. Als er auf dem Weg war, seine Anmeldegebühr zu der Privatschule zu bringen, beschloss er, bei seiner bisherigen Schule vorbeizuschauen, um sich bei den Lehrern zu bedanken, die ihn unterrichtet hatten. Die Lehrer freuten sich indes über eine außerordentliche Nachricht, die sie gerade erhalten hatten. Nämlich, dass Josia in die öffentliche Oberschule, wo er die Prüfung nicht bestanden hatte, aufgenommen werden würde, weil ein Platz frei geworden war. Und genau in diesem Moment kam Josia in das Lehrerzimmer. Als die Lehrer ihn sahen, brach ein jubelndes Hurra los. Wir können über Gottes Taten wirklich nur staunen. Und wir sind auch so dankbar, dass Josia mit seiner Anmeldegebühr nicht direkt zu der Privatschule ging. Sonst hätten wir 100.000 Yen verloren. Die Anmeldegebühr hätte man uns nicht zurückgegeben. Wir spürten auch Gottes Fürsorge, als der Schulleiter während der Aufnahmefeier seine Rede hielt. Er sagte, die Geprüften sind nicht nur aufgrund der Prüfungsergebnisse angenommen worden. Möglicherweise haben einige von euch die benötigte Punktzahl nicht erreicht. Doch jeder, für den es bestimmt war, hier zu lernen, ist angenommen worden. Es war sowohl für Josia als auch für mich eine Zeit gewesen, in der unser Glaube auf die Probe gestellt worden war.
Aber es bewegte Josia sehr, dass er das gnadenreiche Unterfangen des Herrn erlebt hatte. Er wollte das nicht einfach als selbstverständlich ansehen und hatte ein brennendes Herz, sich in der Schule so einzusetzen, dass Gott geehrt würde. Obwohl er einen langen Weg zur Schule hatte, kam er nicht ein einziges Mal zu spät. Dass er den freigewordenen Platz von jemand anderes einnehmen konnte, war eine Lektion in Bezug auf Demut. Diese 3 Jahre in der Oberstufe waren eine Zeit, in der er lernte, sich auf den Herrn zu stützen und seiner Kraft zu vertrauen. Bei der Abschlussfeier erhielt er die Ehre, sein Abschlusszeugnis in der Rolle des Klassensprechers entgegenzunehmen. Als er Schritt für Schritt auf die Bühne hochging, erinnerte er sich dabei, wie wir später erfuhren, an jede einzelne Gnadenerweisung des Herrn bis hin zu diesem Zeitpunkt. Als er das Zertifikat entgegennahm und dabei zufrieden strahlte, übertrug sich seine Ergriffenheit auf mich. Sein Herz muss übergeflossen sein, als er daran dachte, wie liebevoll sich der Herr um ihn gekümmert hatte. Ihm liefen Tränen der Dankbarkeit über das Gesicht. Mir kamen ebenfalls Tränen der Dankbarkeit, als ich bei dieser Abschlussfeier diesen ergreifenden Moment meines Sohnes miterleben durfte. Ich kann mit Worten gar nicht ausdrücken, wie ich mich fühlte, als ich über die Güte des Herrn und seine aufmerksame Fürsorge nachdachte, die wir hinter all dem sahen, was wir erlebt hatten. Mutter und Kind. Manchmal wird die Frage gestellt, welche Rolle Kindern von christlichen Müttern zukommt. Darauf antwortete ich: Viele fragen sich ja grundsätzlich, ob man Kinder haben sollte oder nicht. Für mich als Mutter, die Christin ist, weiß ich, dass Gott mir meine Kinder anvertraut hat. Und so möchte ich sie so erziehen, dass sie eine Berufung und Verantwortung vor Gott empfinden.

zu tun, war, mich an den Herrn zu klammern, der gütig und gnädig ist, und mich mit ganzem Herzen in die Kindererziehung zu stürzen. Es ist sehr tröstend und ermutigend, wenn ich unsere nun erwachsenen Söhne höre. Wir haben auch als kleine Kinder nie daran gezweifelt, dass es Gott gibt. Und wenn wir dich und Papa beobachtet haben, wie ihr Gott vertraut habt, dann waren wir überzeugt, dass Gott ein Gott ist, der Gebete beantwortet. Man kann nicht über die Erziehung in und außerhalb der Familie sprechen und dabei die Beziehung von Mutter und Kind außer Acht lassen. Man sagt, dass die Zeitspanne, während sich das Kind unter dem Schutzschirm der Liebe seiner Mutter befindet, sehr wichtig ist, weil es das ganze übrige Leben so stark beeinflusst. Wenn eine Mutter als Vertreterin von Gott ihr Kind in der richtigen Art und Weise liebevoll beschützt und mit großer Achtsamkeit auch auf die Details ihrer Berufung eingeht, dann wird auch das Kind sich vornehmen, den Rest seines Lebens liebevoll, gerecht und rein zu sein. So wird der Charakter eines Kindes nach höchstem Standard geformt. Nachdem ich festgestellt hatte, wie viel die Gegenwart und der Einfluss einer Mutter auf ihre Kinder ausmachen, betete ich, dass ich eine gute Mutter werden würde. Erst danach betete ich, dass meine Kinder gute Kinder werden würden. Ich musste vor dem Herrn auf die Knie gehen und zerbrechen. Das heißt, anerkennen, dass ich es ohne seine Hilfe nicht schaffen würde. Kleine Kinderherzen sind wie ein leeres Blatt Papier, auf das man malt. Am Ende wird ein Bild sichtbar. Das Kind vertraut und verlässt sich komplett auf seine Mutter. Was seine Mutter bewundert, wird es auch bewundern. Was sie verehrt, wird es auch verehren. Wem sie dient, dem wird es auch dienen. Der Gott, an den die Mutter glaubt, wird vom Kind durch die Mutterperspektive wahrgenommen. In anderen Worten heißt das, die Mutter entwirft ein Bild von dem Gott, an den sie glaubt, und dieser Entwurf festigt sich im Herzen des Kindes. Ein Geistlicher sprach einmal über seine Kindheitserfahrung und das verdeutlichte mir den Zusammenhang. Der Geistliche sagte, dass er als Kind einmal von einem seiner Freunde gefragt worden sei, ob Jesus ein Mann oder eine Frau war. Das Erste, was ihm einfiel, war, eine Frau natürlich. Obwohl ihm zu Hause und in der Sonntagsschule beigebracht worden war, dass Jesus ein Mann war und er es auch verstanden hatte, verband er aber in diesem Moment, als die Frage gestellt wurde, Jesus mit den Eigenschaften seiner Mutter. Jesus beschützt mich in Liebe und Treue genauso wie meine Mutter. Der Charakter von Jesus und seiner Mutter waren eins für ihn, und so platzte aus ihm heraus, dass Jesus eine Frau sei. Einmal, als ich krank war und mich hingelegt hatte, kam der kleine Elia an meine Seite und fragte, »Mama, warum schläfst du?« Ich antwortete, »Elia, deiner Mama tut der Kopf weh, sehr weh.« Elia beugte sich nach vorn und sagte, »Ich werde für dich beten, damit Jesus dich heilt.« Er legte seine Hand auf meinen Kopf und betete, »Lieber Jesus, bitte heile Mamas schmerzenden Kopf. Amen.« Sofort nahm er meine Hand und zog mich hoch. Dabei sagte er, »Jesus hat dich gesund gemacht. Okay, Mama, jetzt kannst du aufstehen.« Jedes Mal, wenn Elia krank war oder hinfiel und zu schreien begann, tat ich schnell meine Hand auf die schmerzende Stelle und betete, »Lieber Jesus, bitte heile die Stelle, die Elia wehtut. Amen.« Danach sagte ich zu ihm, »Jesus hat die Stelle, die dir wehtat, geheilt. Jetzt geht's dir wieder gut, okay? Hör auf zu weinen. Du bist ein braver Junge.« Ich glaube, er tat in dem Moment, als ich Kopfschmerzen hatte, genau das für mich, was ich für ihn getan hätte. Er ahmte mich ganz genau nach und betete. Mein Mann, der das mitbekam, meinte, ganz wie die Mama. Elia liebte auch meine Bibel, meinen Füller, meinen Schal und meine Schürze. Als er ungefähr anderthalb oder zwei Jahre alt war, machte er sich mit Schal und Schürze schick und half mir, Teetassen aufzustellen. Das war auch so ungefähr die Zeit, wo er neben uns saß, wenn wir Hausaufgaben für die Bibelschule machten und sehr genau zuhörte, wenn wir versuchten, Bibelverse auswendig zu lernen. Die sagte er dann nach.

Erziehungsgrundlagen. In Epheser 6, Vers 1 bis 4 steht: Ihr Kinder, seid gehorsam euren Eltern in dem Herrn, denn das ist recht. Du sollst deinen Vater und deine Mutter ehren. Das ist das erste Gebot mit einer Verheißung, damit es dir gut geht und du lange lebst auf Erden. Und ihr Väter, reizt eure Kinder nicht zum Zorn, sondern zieht sie auf in der Zucht und Ermahnung des Herrn. Wenn es um die Beziehung zwischen Eltern und Kindern geht, finde ich es sehr wichtig, dass man Kindern beibringt, ihre Eltern zu ehren. Kinder, die lernen, ihren Eltern zu gehorchen, werden es später auch lernen, Gott zu gehorchen. Um es noch einmal anders auszudrücken: Kinder, die lernen, ihren Eltern zu gehorchen, die sie sehen können, werden es später auch lernen, Gott zu gehorchen, den sie nicht sehen können. Bevor Kinder lernen, Gott zu ehren und ihm zu vertrauen, sollten sie es gelernt haben, ihre Eltern zu ehren und ihnen zu vertrauen. Die Einstellung, die ein Kind Gott gegenüber einmal haben wird, sollte erst einmal in dem vertrauten Familienrahmen den Eltern gegenüber eingeübt werden. Den ersten Bibelvers, den unsere Kinder auswendig lernten, war Kolosser 3, Vers 20. Ihr Kinder, seid gehorsam euren Eltern in allem, denn das ist dem Herrn wohlgefällig. Wenn Kinder ihren Eltern nicht gehorchen, müssen sie bestraft werden, weil es dem Herrn nicht gefällt. Ich bin davon überzeugt, dass Kinder, die es nicht gelernt haben, ihren Eltern zu gehorchen, auch Gott später nicht gehorchen werden. Ich versuchte, meinen Kindern dieses Prinzip schon früh beizubringen. Als meine Kinder noch klein waren, um das Konzept von Gehorsam zu verstehen, gab es mit dem Lineal ein paar Schläge auf die kleinen Kinderpopos. Damit wollte ich ihnen den Unterschied zwischen richtig und falsch beibringen. Kinder sind alle anders. Während das eine durch den Schmerz lernt, beim nächsten Mal zu gehorchen, kann es sein, dass das andere Kind laut weint, aber gar nicht nachvollziehen will, warum das jetzt nötig war. Bei Elia mussten wir nur sagen: Bring das Lineal. Und dann wusste er Bescheid. Er hatte uns nicht gehorcht und brachte gehorsam das Lineal. Wenn wir sagten, er solle die Hose runterziehen und uns den Po entgegenstrecken, dann fragte er: So? Und wenn mein Mann dann sagte, er solle sich noch ein bisschen mehr drehen, damit er ihn besser züchtigen könne, dann tat er das und sagte: Aber bitte nicht zu feste schlagen. Wir hatten den Eindruck, dass er verstand, dass Ungehorsam Konsequenzen nach sich zieht. Wenn wir hingegen Josia, unseren zweiten Sohn, ungefähr im gleichen Alter laut riefen, rannte er, wahrscheinlich weil er sanfter war, weinend weg. »Ihr wollt mich schlagen, ich habe Angst.« Er kletterte das Hochbett hoch, wo sein Vater ihn nicht erreichen konnte, und blieb für ewig dort oben. Sein Vater rief laut nach oben: »Du kommst jetzt sofort nach unten. Wenn du das nicht tust, kriegst du die doppelte Strafe.« Aber selbst dann rührte er sich nicht, sondern wimmerte, um Mitgefühl zu wecken. »Ich habe Angst. Ich habe Angst.« Ich habe es schon oft gesehen, dass Eltern, sobald ihre Kinder wegen bevorstehender Strafe schreien, einen Rückzieher machen. »Ist schon okay, tu es einfach nicht wieder.« Damit bringen sie den Kindern aber nicht bei, dass das, was sie getan haben, falsch war, sondern sorgen nur dafür, dass Unklarheiten entstehen. Die Kinder denken dann nämlich, dass die Eltern nachgeben werden, sobald sie laut genug weinen. Dann macht sich in ihnen ein Gefühl des Triumphes breit. Wenn das immer wieder passiert, entwickeln solche Kinder eine Persönlichkeit, bei der sich alles nur um sie dreht und sie am Ende dann die sind, die das Sagen in der Familie haben. Wenn Kinder wollen, dass es so läuft, wie sie es sich vorstellen, und dann auch noch einen Wutanfall bekommen, sollten die Eltern sie noch etwas mehr züchtigen. Die Kinder müssen durch den Schmerz lernen, dass sie ihre Eltern nicht dazu bringen können, ihnen nachzugeben. Durch körperliche Strafe lernen Kinder, wie schlimm Sünde ist und wie sehr Gott die Sünde hasst. Kinder müssen erfahren, dass Sünde definitiv Konsequenzen mit sich bringt. Unsere Kinder entschuldigten sich meist direkt nach der Bestrafung bei uns. Sie beteten, dass der Herr Jesus ihnen vergeben möge, und sagten ihm, dass es ihnen leid tat. Danach umarmten wir sie und gaben ihnen einen Kuss, um sie von dem Schuldgefühl zu befreien. Und so konnten sie dann das Unerfreuliche vergessen und fröhlich weiterspielen gehen. Wenn wir dieses Ritual einmal nicht durchführten, hatten unsere Kinder das Gefühl, irgendwas fehle.
Sie brauchten unsere positive Rückmeldung. Kurz nachdem wir nach Hakodate gezogen waren, wurde mein Mann eingeladen, auf einer Freizeit zu sprechen. Wir nahmen unseren dreijährigen Elia mit. Das Treffen fand in einem Raum des Kindergartens statt. Elia hatte natürlich viel Spaß, draußen mit den anderen Kindern zu schaukeln und zu rutschen. Aber für meinen Mann, der versuchte, seine Rede zu halten, und für seine Zuhörer war der Krach ein bisschen zu viel. Nach dem Treffen rief mein Mann Elia zu sich und belehrte ihn. Die Leute sind hierher gekommen, um von Jesus zu erfahren. Während wir uns trafen, warst du so laut, dass wahrscheinlich einige Leute nicht viel verstanden haben. Du hast es uns nicht gerade einfach gemacht. Elia weinte sofort los und betete. Ich habe es den Leuten schwer gemacht. Lieber Jesus, das tut mir leid. Ich war laut und habe die Leute gestört. Bitte vergib mir. Die Leute können nämlich nicht von dir hören. Er schien verstanden zu haben, dass sein Verhalten andere gestört hatte. Sein Bußgebet, das er mit Tränen in den Augen sprach, bewegte uns sehr. Generell hatten wir mit Elia aber kaum Probleme, was die Lautstärke während der Treffen anbelangte. Mit unserem zweiten Sohn war das anders. Ich saß oft mit dem Lineal in der Hand neben ihm und flüsterte ihm zu. Josia, setz dich ruhig hin. Trotzdem musste ich häufig mit ihm rausgehen und ihn dort bestrafen. Als Josia klein war, müssen ihm Sonntage wie ewiges Stillsitzen vorgekommen sein. Stillsitzen in der Sonntagsschule, Stillsitzen in den evangelistischen Stunden und Stillsitzen während der Gottesdienste. Sonntage wurden von den beiden Jungs bestimmt nicht geliebt. Nach einer Woche voll von Aktivitäten mussten sie sonntags auf einmal still zusammen mit all den Erwachsenen dasitzen. Damit diese Sonntage nicht ganz so hart zu ertragen waren, versuchte ich Verschiedenes, um meine Kinder zu beschäftigen. Sie durften zum Beispiel Bücher lesen oder Bilder malen. Darüber hinaus sorgte ich natürlich zu Hause im täglichen Leben dafür, dass wir ein bisschen Balance hatten. Ich versuchte, unser Leben ein bisschen zu strukturieren. So gab es Zeiten zum Schlafen, Zeiten, um alleine im Laufställchen zu spielen, Zeiten für gemeinsame Spiele und Zeiten zum Anhören von Bibelgeschichten. Durch diese Routine versuchte ich, auch mir ein paar Freiräume zu schaffen, um die Kinder nicht den ganzen Tag bespaßen zu müssen. Wenn die Kinder schliefen, nahm ich mir Zeit für meine Andacht und Gemeinschaft mit dem Herrn. Wenn die Kinder allein spielten, ging ich einkaufen oder machte die Wäsche. Sonntags versuchte ich den Kindern, als sie klein waren, beizubringen, zwischen den Gottesdiensten einen Mittagsschlaf zu machen. Mit Elia waren die Umstände etwas anders, da wir ja noch auf der Bibelschule waren. Trotzdem kannte er die Tagesroutine und machte uns als Eltern kaum Schwierigkeiten. Als er einmal den Rhythmus drin hatte, konnte er fast automatisch zur bestimmten Zeit einschlafen oder sich allein mit Spielen beschäftigen. Außerdem benahm er sich gut, wenn Leute sprachen und konnte zuhören. Als unser Sohn Josia klein war, gab es in unserem Leben nicht so viel Regelmäßigkeit. Wir waren des Öfteren auf längeren Reisen. Wenn wir zu Hause waren, gab es meistens einen fliegenden Wechsel an Besuchern. Manchmal lebten auch Gäste eine Zeit lang bei uns. Das Ergebnis davon war, dass es wenig Struktur gab, was natürlich starke Auswirkungen auf unser Familienleben hatte. Das Vaterbild meiner Kinder. Viele japanische Mütter tragen ihre Kinder auf dem Rücken herum. Bei uns war das anders. Meine Kinder haben so gut wie keine Erinnerung daran, jemals von mir auf dem Rücken getragen worden zu sein. Der Einzige, der auf meinem Rücken herumgetragen wurde, war mein Mann. Wenn wir reisten, schnappte ich mir meine Kinder, als sie noch nicht laufen konnten, unter den Arm. Als sie älter waren, ließen wir sie laufen und hielten dabei ihre Hände. Als sie dann ohne hinzufallen laufen konnten, ließ ich sie kleine Bündel in einer über ihren Rücken gebundenen Stoffschlinge herumtragen. So konnten sie herumlaufen und versuchen, mit mir mitzuhalten.
Es war eine wichtige Sache für mich, herauszufinden, ob die Kinder es akzeptierten, dass ihr Vater nicht laufen konnte und von mir getragen wurde. Auch, dass er nichts halten konnte. Ich wollte wissen, was für ein Vaterbild sie von ihm hatten. Ich war davon überzeugt, dass meine Einstellung viel auf ihre Einstellung abfärben würde. Und so gab ich mir Mühe, so viel wie möglich im Detail über ihren Vater zu sprechen. Ich erzählte ihnen: Euer Papa ist ein wunderbarer Mann. Er ist wirklich toll. Er hat schon immer viel gelernt und schwer gearbeitet. Oder: Papa kann nicht laufen. Deswegen konnte er auch nicht zur Schule gehen. Aber er hat viele Bücher aufmerksam gelesen. Er hört sehr gut zu, wenn Leute reden. Er ist an allen möglichen Dingen interessiert und er hat immer wieder viel über alle möglichen Zusammenhänge gelernt. Oder: Ich bin zur Sekundarschule gegangen, aber ich weiß nur die Hälfte von dem, was er weiß. Er kennt viel mehr chinesische Schriftzeichen als ich. Ich sagte auch: Papa hat sogar an Maschinen Interesse. Er hat Radios mit seiner beweglichen Hand und seinen Füßen zusammengebaut. Nach unserer Heirat habe ich dabei ein bisschen mitgeholfen. Papa kann die Bibel so erklären, dass sie wirklich jeder verstehen kann. Es bewegt mich sehr, wenn ich eurem Papa zuhöre, wie er in die Tiefe geht, was sein Wissen über Gottes Wort angeht. Ich höre gerne zu, wenn er spricht. Ich nutzte jede Möglichkeit, die es gab, um etwas Lobenswertes über ihren Vater zu sagen. Nach und nach waren auch Elia und Josia von ihrem Vater beeindruckt und stolz auf ihn. Sie prägten sich die Stärken ihres Vaters ein und waren zufrieden mit dem körperlichen Kontakt, den sie mit einem so sanften und verständnisvollen Vater haben konnten. Sie lernten, ihren Vater zu lieben und zu respektieren. Als Elia in die Grundschule kam, erzählte uns sein Klassenlehrer, dass Elia alles Mögliche stolz von seinen Eltern erzählte. Darüber war ich sehr dankbar, denn ich hatte Angst gehabt, Elia würde sich wegen der Behinderung seines Vaters schämen und deswegen vielleicht nicht mehr zur Schule gehen wollen. Ich hatte mir Sorgen gemacht, was wohl passiert wäre, wenn eine so unschöne Situation auf uns als Eltern und ihn als Kind zugekommen wäre. Aber Gott sei Dank ist diese Situation nie eingetreten. Einmal gab es einen Tag der offenen Tür für die Eltern an Elias Schule. Er bat uns nachdrücklich, dass wir beide kommen sollten. Dann in der weiterführenden Schule nahm mein Mann sogar einmal die Position des Vorsitzenden vom Lehrerelternausschuss an. Und später an der Hochschule organisierte Elia einiges, weil er wollte, dass alle einmal die Möglichkeit hatten, seinen Vater sprechen zu hören. Als die Religionswoche an der Universität bevorstand, bat Josia die Verantwortlichen, seinen Vater einzuladen. Die luden ihn, wie wir später erfuhren, aus Neugier ein, weil sie wissen wollten, was für ein Vater das war, dessen Sohn sich nicht schämte, ihn als Sprecher einzuladen. Als wir auf die Einladung hin an der Universität erschienen, begrüßte Josia uns stolz. Heldenhaft trug er seinen Vater die lange Steintreppe hoch, die vom Hof zu der Aula führte, wo alle warteten. Ich war sehr bewegt und den Tränen nah, als ich über die Persönlichkeit meines Sohnes nachdachte. Er hatte nicht den geringsten Anflug von Schamgefühl. Im Gegenteil, er zeigte offensichtliches Vertrauen und Respekt gegenüber seinem Vater.

0: Mein Ehemann und seine Behinderung. Wenn mein Mann vom Podium zu einer Gruppe von Leuten spricht, bewegen seine Botschaften die Zuhörer. Man verspürt weder einen Minderwertigkeitskomplex noch Menschenfurcht. Manchmal sagt er, dass sein Leben erst richtig anfing, als er heiratete. Das ist im Großen und Ganzen auch wirklich so. Denn erst nachdem er heiratete, war er in der Lage, ein einigermaßen normales Leben zu führen. Vorher musste er für alles jemanden haben, der ihm half. Er musste Leute bitten, ihm bei so einfachen Dingen wie beim Zähneputzen zu helfen. Er konnte allein keine Sachen holen, sich nicht allein anziehen und nicht allein weggehen. Natürlich ist es auch wahr, dass sich nichts in Bezug auf die Hilflosigkeit und die damit verbundenen Unannehmlichkeiten geändert hat. Aber im Vergleich zu seinem vorherigen Leben lässt sich nur sagen, dass die Veränderungen sehr positiv ausgefallen sind. Das liegt daran, dass er nun die Funktion eines Ehemannes ausfüllt. Zum Beispiel hat er, weil ich ihm die Zähne regelmäßig putze, nun nicht mehr andauernd Probleme mit blutigem Zahnfleisch, einer Begleiterscheinung von Zahnentzündungen. Und sein schlechter Mundgeruch, der ihm zu schaffen machte, ist auch viel besser geworden. Bevor wir heirateten, war er fast nie in der Lage zu baden. Aber jetzt kann er es genießen, nach Herzenslust so lang zu baden, wie er will, und sich seine Haare zu seiner Zufriedenheit waschen zu lassen. Wenn er jetzt vor die Tür tritt, macht er das mit seiner Frau. Jetzt kann er weggehen und reisen und alle möglichen Pläne machen und umsetzen. Er sagt oft: Nun bin ich ein Ehemann. Jetzt muss ich nicht mehr allen möglichen Leuten zur Last fallen. Ich kann jetzt so viel tun. Er genießt das Glück, verheiratet zu sein in Bezug auf die gewöhnlichen und außergewöhnlichen Lebenssituationen. Wenn wir auf Reisen gehen, passiert es häufig, dass die Leute nach zwei Paar Schuhen am Hauseingang suchen. Natürlich sehen sie nur meine Schuhe. Wenn mein Mann sitzt, stellt nicht jeder sofort fest, dass er behindert ist. Man kann es seiner Körperhaltung nicht ablesen. Manche Leute sagen uns, wie gesegnet sie sind, wenn sie seine Fröhlichkeit und sein strahlendes Gesicht sehen, während er die Botschaft verkündet. Er ist von dem Herrn in einen Mann verwandelt worden, der voller Selbstvertrauen und Überzeugung ist. Er hat die Leidenschaft, für das Zukünftige zu leben und einen brennenden Eifer, Seelen zu retten. Man kann keinen Zug von diesem Selbstmitleid mehr feststellen. Dieses Selbstmitleid, das ich bemerkte, als ich ihn das erste Mal traf und er dunkelblaue Arbeitskleidung der Eisenbahner trug, die wie Gefängniskleidung aussah. Dieser verwandelte Mann ist der Mann, an den ich herzlich gern denke. Gott hat ein wunderbares Werk in und an meinem Mann vollbracht. Erst nach unserer Hochzeit stellte ich fest, dass die Schwierigkeit, mit dem täglichen Leben klarzukommen, nicht nur mit den Behinderungen seiner Arme und Beine, sondern auch denen seiner inneren Organe zusammenhing. Normalerweise wächst und entwickelt sich während der Wachstumsphase nicht nur der Körper, sondern gleichzeitig auch die inneren Organe. So hält sich alles in einem guten Gleichgewicht. Aber im Fall meines Mannes war es anders. Wegen der Kinderlähmung, die während dieser entscheidenden Wachstumsphase auftrat, konnten sich weder seine Körperteile noch seine inneren Organe vollständig entwickeln. Und weil er viel lag, war er älter als andere Kinder, als sein Rücken endlich stark genug war, dass er sitzen konnte. Aus genau diesem Grund arbeiten sein Herz und seine Lunge, die den ganzen Körper grundlegend unterstützen, ein bisschen anders als die Organe anderer Menschen. Vor der Heirat hatte meine Gemeinschaft mit dem Herrn am frühen Morgen eine hohe Priorität. Ich hoffte, dass ich als verheiratete Frau so weitermachen könnte. Diesen Zeitplan einzuhalten war aber für meinen Mann nicht zu verkraften. Dazu kam noch, dass er morgens manchmal einfach zu angeschlagen ist, überhaupt etwas anzugehen. Selbst wenn er es schafft, aufzustehen, muss er sich oft wieder hinlegen, um sich auszuruhen. Und wenn er nur eine einzige Mahlzeit auslässt, sagt er, dass seine Augen sich so anfühlen, als ob sie herausfallen würden. Wenn er nur ein klein bisschen zu müde wird, fängt sein Herz an zu schmerzen. Und es kann sogar vorkommen, dass er es für einen kleinen Moment aussetzt oder einen Schlag überspringt. Normalerweise ist es kein großes Problem, wenn man einmal eine Mahlzeit oder zwei ausfallen lässt. Es sei denn, man ist außergewöhnlich dünn. In der Regel ist zusätzliche Energie in den Armen, Beinen und in dem Po gelagert. Da mein Mann aber so gut wie kein Po hat, hat er auch keinen Platz, um Energie zu lagern. Es scheint fast so, als würde die Energie von seinen Augenmuskeln, die in ständiger Bewegung sind, abgezogen werden. Daran liegt es wahrscheinlich, dass er sagt, seine Augen fühlen sich so schwer an, als ob sie rausfallen müssten. Mein Mann hat eine Hand, die er bewegen kann, wobei sich aber die dazugehörige Schulter nicht bewegt. Wenn er also etwas greifen will, seine Hand hoch oder herunternehmen muss oder etwas schreiben will, muss er das mit ganzem Körpereinsatz tun. Er muss seinen Körper so bewegen, dass er den richtigen Moment erwischt, um seine Hand von der Schulter her zu bewegen. Das beansprucht sein Herz natürlich mehr als normal. Den Herzmuskeln wird Energie entzogen und dadurch fühlt er sich dann extrem müde. Es kann passieren, dass er in einen schockähnlichen Zustand gerät. Oder dass sein Herz einen Schlag überspringt oder sogar kurz aussetzt. Danach fühlt er sich dann so schlapp, als ob sein Körper jegliche Kraft verloren hätte. Manchmal bricht kalter Schweiß aus und für eine Weile kann er dann erst einmal gar nichts mehr tun. So etwas hat er mehrmals erlebt, manchmal sogar beim Predigen. Wenn es keine Rückenstütze gegeben hätte, dann wäre er vielleicht nach hinten gekippt und gestorben. So beurteilt er die Situation. Auch wenn nur er es bemerkt, es kommt des Öfteren vor, dass er das Bewusstsein kurz verliert. Jedes Mal hat er den Herrn in Gedanken angerufen und ist gerettet worden. Wenn mein Mann sitzt, kommt die Position anderen Leuten ganz normal vor. Aber er sagt, dass er sich völlig anstrengen muss, selbst wenn das nur unterbewusst ist. Es braucht ständige Anspannung, um gerade sitzen zu können und das Gleichgewicht nicht zu verlieren. Wenn ihn jemand auf die Schulter klopfen würde, würde er umfallen. Wenn ich ihn von meinem Rücken herunterlasse, gebe ich mir Mühe, das Gleichgewicht zu bewahren, damit er nicht umfällt und sich den Kopf oder Rücken stößt. Im Verhältnis Kopf-Körper ist der Kopf meines Mannes relativ schwer, ein bisschen kopflastig eben. Ich muss immer daran denken, weil es sonst gefährlich werden könnte, wenn ich ihn hochnehme. Manchmal tragen andere Leute, die aber nicht mit seiner Situation vertraut sind, freundlicherweise meinen Mann auf ihrem Rücken. Wenn er sich dann festklammert, um nicht herunterzufallen, kommt es sogar vor, dass ihm schlecht wird. In letzter Zeit war er deswegen eher zurückhaltend, wenn andere Leute ihn tragen wollten. Er erlaubt es nur mir oder jemanden, den er gut kennt. Wenn er lange sitzen muss und nicht rechtzeitig zur Toilette geht, dann kann es sogar sein, dass sein Gesicht und seine Arme und Beine anschwellen und dass sein Herz beginnt zu schmerzen. Wenn er dann endlich wieder zurück in seinem Zimmer ist, sagt er: "Schnell, setz mich ab, damit ich liegen und mich ausruhen kann." Er möchte so bald wie möglich von der Verkrampfung erlöst werden, die seinen ganzen Körper durchzieht. Vor unserer Ehe wusste ich gar nicht, was für einen großen Kampf er mit diesen unsichtbaren innerlichen Behinderungen hat. Oft habe ich gedacht, dass ich durch Gottes vorhersehende Güte wenigstens für ein Jahr auf der Krankenpflegeschule sein durfte. Wenn ich meinen Mann halte, um ihn zu Bett zu bringen, oder wenn ich ihm helfe, aufzustehen oder die Position zu ändern, dann nutze ich die Handgriffe, die ich während des einen Schuljahres gelernt habe. Das tue ich auch, wenn ich ihm helfe, nachts auf die Toilette zu gehen oder wenn ich ihn im Bett wasche. Als ich klein war, lernte ich im Umgang mit meiner Oma auch einiges. Ich war es gewohnt, meiner Oma dabei zu helfen, ihre Haare zurechtzumachen, sie zu baden und anzuziehen. Ich glaube, dass das wahrscheinlich auch Teil meiner Vorbereitung für das Eheleben war. Mein Mann sagte unzählige Male zu mir: "Du bist genau die Person, die Gott auf mich zugeschnitten hat." Und ich antwortete daraufhin: "Gott hat dir genau diesen Körper für mich gegeben." In 1. Korinther 6, Vers 20 steht: "Verherrlicht Gott in eurem Leib und in eurem Geist." Dieser Vers gilt für uns beide. Wir, beziehungsweise unsere Körper, sind genau so wie von Gott geplant. Bevor wir verheiratet waren, war mein Mann sehr befangen, was seine Behinderung anging, und so verhielt er sich auch. Er strengte sich an, die Lage um sich herum einzuschätzen und dann weise zu sein, sodass er auf die jeweilige Situation reagieren und je nachdem auch schnell seine Vorgehensweise ändern konnte. Als wir dann frisch verheiratet waren, war ich erstaunt über seine Empfindlichkeit und seine Voraussicht. Wenn ich neben ihm schlief, versuchte ich, das Gewicht der Patchwork-Decke mit meinem Körper aufzufangen, um die Decke leichter zu machen. Aber mein Mann wurde schon allein von meiner Drehung wach. Er bekam auch sofort mit, wenn ich mal versuchte, vor ihm aufzustehen. Danach konnte er dann nicht mehr einschlafen und fühlte sich den ganzen Tag über unausgeschlafen. Es war aber auch schwer für ihn, bei anderen Leuten eine Mittagspause zu halten. Seine Verfassung war so, dass er sich nicht sicher fühlte, wenn ich nicht körperlich in seiner Nähe war, wenn er einschlief oder aufwachte. Ab und zu kam es vor, so erzählte er mir, dass er davon träumte, dass ich weg war und er geschockt im Schlaf hochschnellte. Damals, als wir noch nicht verheiratet waren und es Zeiten gab, wo abends der Wind so richtig pfiff und es sehr stark regnete, machte mein Mann wie andere zu dieser Zeit Folgendes, um im Fall des Falles vorbereitet zu sein. Er stellte vor dem Schlafengehen eine Kerze und Streichhölzer in Reichweite seines Kopfkissens und legte seine Hose so hin, dass er schnell wieder reinschlüpfen könnte. Er war auch sehr empfindlich in Bezug auf Erdbeben und die kleinsten Geräusche. Daher bestand er darauf, dass die Türen abgeschlossen werden. Fast jeden Abend fragte er, ob ich die Haustüre zugemacht habe. Wenn wir verreisten, bemerkte er kleine Dinge und machte mich auf wichtige Details aufmerksam, wie zum Beispiel, dass wir ein Nachtlicht in unserem Schlafzimmer brennen ließen oder sicherstellten, dass die Gardinen zugezogen wurden. Er lehrte mich auch, auf Notfälle weise vorbereitet zu sein. Wenn es darauf ankommen sollte, wollte er lieber genug Zeit zum Handeln haben, als überstürzt zu handeln und dabei auch noch Fehler zu machen. Diese weise Art zu denken hat er natürlich dadurch gewonnen, weil er als Behinderter ständig mit der Schwierigkeit und dem Problem konfrontiert war, sich selbst nicht helfen zu können. Er ist in der Lage, Details mitzubekommen, die Leuten mit einem normalen Körper überhaupt nicht in den Sinn kommen. Da er seit seiner Kindheit durch die Behinderung so viel Traurigkeit und Leiden erfahren hat, hat er sich auch zu einer sehr sympathischen Persönlichkeit im Herrn entwickelt, von der Menschen angezogen werden. Er hört aufmerksam zu, wenn Leute mit ihm über alles Mögliche reden und nimmt jede Person sehr warmherzig an. Er versteht die Sorgen und die Nöte, die tief in ihren Herzen sind. Durch die Gnade des Herrn hat er sich auch für die Evangelisation und den Hirtendienst eingesetzt und eine vorsichtige und weise Einschätzungsgabe bekommen. Gott macht uns klar, dass seine Gnade alles ist, was wir brauchen. Und gerade wenn wir schwach sind, wirkt seine Kraft ganz besonders an uns. Mein Mann stützte sich auf dieses Versprechen und hat es bis heute nur durch Gebet und den guten Glaubenskampf geschafft, klarzukommen. Er kann mittlerweile überall und zu jeder Zeit einschlafen. Wenn wir in Übersee unterwegs sind, machen ihm noch nicht einmal Dinge wie die Zeitverschiebung zu schaffen. Er ist jetzt sehr beschäftigt und nutzt seine Zeit voll aus. Er ist überaus dankbar für den Segen, über seine Behinderung hinauszuwachsen und die Arbeit zu tun, die ihm gegeben wurde.
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0: Es ist 14 Uhr.
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2: 14. Oktober, Galater Kapitel 6, Verse 10 bis 18. Lasst uns jede Gelegenheit nutzen, allen Menschen Gutes zu tun, besonders aber unseren Brüdern und Schwestern im Glauben. Seht, mit welchen großen Buchstaben ich euch diese abschließenden Worte in eigener Handschrift schreibe. Die Leute, die euch zur Beschneidung zwingen wollen, tun das nur aus einem einzigen Grund. Sie wollen sich nicht mit der Lehre, dass nur der Tod von Jesus Christus am Kreuz uns retten kann, der Verfolgung aussetzen. Dabei halten nicht einmal sie als Verfechter der Beschneidung das ganze Gesetz. In Wirklichkeit wollen sie euch nur deshalb zur Beschneidung überreden, um damit anzugeben. Was mich betrifft, so bewahre mich Gott davor, mit irgendetwas anzugeben. Rühmen will ich mich nur einer Sache, des Kreuzes von Jesus Christus, unserem Herrn, durch das mein Interesse an dieser Welt gestorben ist, wie auch das Interesse der Welt an mir. Es spielt keine Rolle mehr, ob wir beschnitten wurden oder nicht. Es zählt nur, ob wir wirklich zu neuen, veränderten Menschen geworden sind. Und allen, die nach diesem Maßstab leben, schenkt Gott Barmherzigkeit und Frieden, ihnen und dem auserwählten Volk Gottes. Von jetzt an soll mich damit niemand mehr belästigen, denn ich trage an meinem Körper die Wunden, die zeigen, dass ich Jesus gehöre. Die Gnade unseres Herrn Jesus Christus sei mit euch allen, meine Lieben. Amen.

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2: 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Kurz auf dem Begräbnis wird ein sehr passender Psalm vorgelesen. 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Der Herr ist mein Hort. Mir wird nicht fehlen. 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
1: David, der den 23. Psalm geschrieben hat, hat auch so eine Gedanke. Mein Hort in meine Kraft haft mich verloren. Ich hab sogar mein Ügelicht verloren. Meine Freund in Nobasch gönnen mich wegen meiner Plau üb dem Stich. In meine Angehörige stunden weit auf. Die donnen mich mit Beise treten, wenn ich ernt gaudet da. Die spotte über mich, wie ich dort gaudet nu go. Verlot mich nicht, o Herr. Sieh nicht weit auf von mir, o mein Gott. Komm mich schwind halbe, o Herr, mein Heiland. Wenn du den Psalm für die Salz lesen wirst, dort ist Psalm 38. Weil wir von David dit lehren, weil wir doch den Herrn anrufen, wenn dort Leben auch sehr schwierig ist.
0: Wirst du mit mir taub beten, wenn du in so einer Leo bist? Herr, da sind Tiere, wenn wir unser Umstand nicht verstehen. Dort kann seine, dort wie dann Frauen. Warum? Wie wollen leiwe Frauen, wo tau? Herr, wie wollen nicht unzufrieden worden, besonders mit dir? Dein Wort sagt, dass du uns ewig leiwe däst. Halb uns dit zu seine mit Glaube. 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Wie weiter du hast gesagt, dass du uns niemals wort ableihen wirst, mit wort du uns nicht halpen wirst. Wie sagte uns Vertrauen ab dir. 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
1: Bei der nächste Werk möchte der Herr dich reglich sehen. Wie freuen uns, wenn du wahre Horche wirst. Ab wahre, Herr.

0: Es ist 16 Uhr und 30 Minuten.
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Wie wird Esau reagieren? Was wird er sagen? Wird er immer noch böse sein? All diese Fragen kamen Jakob immer wieder in den Kopf. Er war auf dem Heimweg. Es waren jetzt schon 20 Jahre her, dass er von dort geflohen war. Damals wollte sein Bruder Esau ihn umbringen. Und jetzt? Hatte Esau ihm wohl vergeben? Jakob hatte wirklich Angst vor der Begegnung. Jetzt war es nicht mehr weit davor. Aber dann, kurz vor dem Ziel, begegneten ihm Engel Gottes. Gott ist immer noch da, dachte Jakob. Schon auf der Flucht vor Esau vor 20 Jahren hatte Jakob Engel gesehen und erkannt, dass Gott bei ihm war. Und auch jetzt schickte Gott Jakob einen Engel, um ihm neuen Mut zu machen. Wenn wir Gott begegnen, dann gibt uns das Mut. Denn wir wissen nämlich, Gott, der alles kann und uns sehr liebt hat, ist bei uns. Auch Jakob bekam neuen Mut. So schickte er Boten los, die zu Esau gehen sollten. Sag zu Esau, dein Knecht Jakob kommt zu dir und hofft, dass du ihm vergibst, befahl Jakob den Boten. Die Boten zogen los und Jakob musste warten. Immer wieder dachte er an seine Sünde. Er dachte daran, wie er Esau damals betrogen hatte. Konnte das überhaupt vergeben werden? Endlich kamen die Boten zu Jakob zurück. Aber sie hatten keine gute Nachricht. Sie berichteten, wir haben Esau gesagt, dass du auf dem Weg zu ihm bist. Er hat sich sofort mit 400 Männern auf den Weg gemacht und kommt dir entgegen. Jetzt fürchtete sich Jakob noch mehr, denn wenn Esau mit so vielen Männern kam, dann wollte er ihn bestimmt angreifen und töten. Schnell teilte Jakob all seine Tiere und Knechte in zwei Gruppen auf. Wenn Esau die eine Gruppe angreift, dann hat die andere Gruppe vielleicht noch Zeit zu entkommen, überlegte er sich. Und dann tat Jakob noch etwas. Das war das Beste, das er in dieser Situation machen konnte. Er betete zu Gott. Gott kann uns Mut geben. Wenn du Angst hast vor irgendetwas, vielleicht weil du allein bist oder weil es jemanden in der Schule gibt, der dich immer ärgert, dann bete zu Gott. Sage Gott, was die Angst macht. Und Gott wird dir Mut geben, denn er ist allmächtig. Er kann in jeder Situation helfen, auch dir. Jakob betete zu Gott. Herr, du hast mir gesagt, ich soll zurück in meine Heimat gehen. Und du hast mir versprochen, mich zu segnen. Aber eigentlich habe ich deine Liebe und deine Hilfe nicht verdient. Ich habe Angst vor Esau. Bitte hilf mir. Du hast gesagt, du willst bei mir sein. So betete Jakob und sagte Gott alle seine Ängste. Aber so ganz vertraute er Gott immer noch nicht. Jakob überlegte weiter, was er tun könnte. Vielleicht kann ich Esau mit Geschenken freundlich stimmen, dachte er sich. So suchte er viele Geschenke aus und gab sie seinen Knechten. Die sollten mit den Geschenken Esau entgegengehen. Dann ging er mit seinen Frauen und seinen Kindern zum Fluss Jabbok. Dahinter war es nicht mehr weit, bis in seine Heimat. An einer Stelle, an der das Wasser sehr niedrig war, brachte Jakob seine Familie über den Fluss. Aber dann ging er selbst noch einmal zurück. Er wollte in dieser Nacht alleine sein. Als Jakob ganz alleine war, kam ein Mann auf ihn zu und griff ihn an. Jakob wehrte sich und sie kämpften miteinander. Aber keiner von ihnen schien stärker zu sein. Jakob konnte den Fremden nicht besiegen, aber auch der besiegte Jakob nicht. Der Fremde war selbst Gott, der durch einen Engel zu Jakob kam. Gott liebte Jakob und wollte ihm neuen Mut geben. Er hätte ihn natürlich besiegen können, aber das wollte Gott nicht. Er wollte Jakob zeigen, dass er stark ist, wenn er Gott an seiner Seite hat. Stell dir vor, du bist mit jemandem unterwegs, der stark ist. Dann hast du wahrscheinlich viel weniger Angst, oder? Denn diese Person kann dir ja helfen. Gott ist immer bei dir. Und Gott ist der Stärkste überhaupt. Gott kann dir helfen. Deshalb brauchst du dich nicht zu fürchten. Vertraue Gott,
dann bekommst du neuen Mut. Gegen Morgen verletzte sich Jakob beim Kampf an der Hüfte. Dann sagte der Engel zu ihm, »Lass mich gehen, denn es ist bald Morgen.« »Nein, ich lasse dich erst los, wenn du mich segnest«, sagte Jakob. Er hatte verstanden, er brauchte Gott. Ohne Gott würde er es nicht schaffen. Ohne Gott hätte er immer wieder Angst vor Esau. Aber Gott konnte ihm neuen Mut geben. »Wie heißt du?«, fragte der Engel Jakob. »Ich heiße Jakob«, sagte er, und dabei musste er wieder daran denken, wie er Esau betrogen hatte. Denn Jakob bedeutet Betrüger. Konnte Gott einen Betrüger überhaupt segnen? Gott hasst Sünde. Gott kann uns nicht segnen, wenn wir sündigen. Aber Gott kann unser Leben neu machen und unsere Sünden vergeben. Bitte Gott um Vergebung, dann vergibt er dir deine Sünde. Und dann kann Gott dich segnen und dir neuen Mut machen. Das wollte Gott auch für Jakob tun. Ich gebe dir einen neuen Namen, erklärte Gott durch den Engel. Du sollst Israel heißen, denn du hast mit Gott und mit Menschen gekämpft und du hast gewonnen. Israel bedeutet Kämpfer Gottes. Aus dem Betrüger sollte jemand werden, der für Gott kämpfte. Das konnte nur Gott selbst tun. Gott hatte Jakob vergeben. Wie heißt du? Fragte Jakob jetzt den Fremden. Warum fragst du das? Antwortete dieser nur. Aber dann segnete er ihn. Gott segnete Jakob und gab ihm neuen Mut. Und Jakob wusste selbst auch schon, mit wem er gekämpft hatte. Ich habe Gott selbst gesehen, sagte er. Der Engel Gottes ließ Jakob allein. Es wurde langsam hell. Jakob wollte zu seiner Familie gehen. Aber das Laufen fiel ihm schwer, denn seine Hüfte tat ihm immer noch weh. Aber das erinnerte ihn daran, dass Gott bei ihm war. Und so bekam er neuen Mut. Er bekam Mut für seine Begegnung mit Esau und Mut, weiterzugehen und auf Gott zu vertrauen. Auch du, mein junger Freund, vertraue Gott. Gott kann dir neuen Mut geben, denn er ist immer bei dir und will dir helfen.

Die sprechende Tapete. Kato-san lebte mit ihrer Großmutter in Japan. An einem kühlen Herbsttag saßen die beiden bei einer Tasse Tee. Und weil es so kalt war, hatten sie sich in Decken gehüllt. Es waren die schönsten Stunden, an denen sie miteinander reden konnten. Die Großmutter sah sich im Zimmer um und meinte ganz bedächtig: Wie schön wäre es, wenn wir für diese Zimmer eine Tapete kaufen könnten. Es wäre dann viel gemütlicher und dazu wäre es auch im Winter viel wärmer. Kato-san ließ sich begeistern. Sie rief aus: Oh ja, Großmutter, versuch's doch mal. Vielleicht reicht das wenige Geld, das wir haben, doch für eine Tapete. Doch die Großmutter wusste, dass sie sehr arm waren und Kato-san brauchte eine Schulausbildung. Das war viel wichtiger, als eine Tapete zu haben. Am nächsten Tag, als Kato-san auf dem Weg zur Schule war, blickte die Großmutter ihr mit gemischten Gefühlen nach. Sie hatte sich schon oft Vorwürfe gemacht, denn Kato-san ging in eine Missionsschule. Und der Priester hatte die Leute in der Kirche, zu der auch Großmutter gehörte, oft gewarnt. Hört nicht auf die weißen Leute, sie sind ganz böse und werden euch von unserem wahren Glauben wegführen. Es endet damit, dass ihr alle verloren geht. Großmutter beruhigte sich selber. Es ist die günstigste Schule, die ich kenne. Ich kann mir nichts anderes leisten. Die Missionsschule ist halt die billigste. Kato-san dachte aber an etwas ganz anderes. Sie hatte in der Schule Jesus Christus kennengelernt. Sie liebte die biblischen Geschichten und wollte so gerne, dass auch Großmutter diese großartigen Dinge erfahren könnte. Aber sie hatte Angst, denn die Bibel durfte auf keinen Fall mit nach Hause gebracht werden. Und wenn sie der Großmutter die Geschichten aus der Bibel erzählen würde, könnte es auch sein, dass sie nicht mehr zur Schule würde gehen dürfen. Und sie wollte doch so viel lernen. Doch eins, das durfte sie. Sie konnte jeden Tag für ihre Großmutter beten. Und das tat sie auch. Als Kato-san nicht mehr zu sehen war, machte sich die Großmutter in ihrem weiten Kimono auf dem Weg zum Markt. Vielleicht bekomme ich doch noch eine Tapete, dachte sie. Auf dem Markt angekommen, ging sie sofort zu den Tapetenständen. Doch, oh weh, all die tollen Tapeten, die es hier gab, waren viel zu teuer. Eine arme Frau wie sie konnte sich so etwas nicht leisten. Sie ging nun ganz traurig zurück. Doch auf einmal sah sie vor einem Haus einen Karton stehen. Neugierig wie die Großmutter war, schaute sie erst nach links, dann nach rechts. Es war keiner in der Nähe. Sie bückte sich, hob den Deckel auf und, oh, so viel Papier! Und mit so einem schönen Muster drauf. Es würde bestimmt ganz toll in ihrer Wohnung passen. Die Blätter waren zwar klein, aber dafür ganz günstig. Oder war es geklaut? Zur Beruhigung sagte sie sich: Die Leute haben es bestimmt nicht mehr gebraucht. Oder es hat jemand verloren. Sie schaute noch einmal nach links und nach rechts. Es war noch immer keiner zu sehen. Sie packte den Karton und eilte nach Hause. Zu Hause angekommen, machte sich die Großmutter sofort an die Arbeit. Sie rührte den Tapetenkleister an und war eifrig an der Arbeit, als Kato-san aus der Schule nach Hause kam. Oh, wie schön, rief Kato-san. Du hast aber eine ganz hübsche Tapete bekommen. Sie sieht ganz anders aus als die gewöhnlichen Tapeten. Als sie näher zur Wand trat, musste sie sich den Mund zuhalten.
denn die Großmutter klebte fleißig Blätter aus der Bibel an die Wand. Sie konnte nicht lesen, und für sie waren es nur Bilder. Das Buch, das sie nie im Hause haben wollte, klebte sie nun an die Wände. Kato-san freute sich. Jetzt könnte sie jeden Tag ihre Lieblingsgeschichte einfach an der Wand lesen. Großmutter, darf ich dir helfen? Ich werde die Blätter unten kleben. Dann brauchst du dich nicht so tief zu bücken und bekommst auch keine Rückenschmerzen, fragte Kato-san. So klebte sie den ganzen Tag die Blätter an die Wand. Am Abend freuten sich beide über die gemachte Arbeit. Aber Kato-san überlegte: Vielleicht kann ich es doch mal wagen, der Großmutter aus der Bibel zu erzählen. Wenn ich nur ein klein wenig davon erzähle, vielleicht wird dann die Großmutter doch nicht böse und hört zu. Sie wagte es. Weißt du, Oma, wenn ich hier so sitze, spricht die Tapete zu mir. Aber Kato-san, die Tapete kann doch nicht sprechen, erwiderte die Großmutter. Doch, zu mir spricht sie. Jetzt wurde auch die Großmutter ganz neugierig. Was sagt denn die Tapete zu dir? Zögernd begann Kato-san. Sie sagt mir, wie Gott am ersten Tag Himmel und Erde geschaffen hat, wie er Sonne, Mond und Sterne, Pflanzen und Tiere und zum Schluss auch den Menschen gemacht hat. Die Großmutter musste nur noch staunen. So einen großen Gott haben wir, und ich weiß das alles nicht? Du musst mir noch viel mehr erzählen, was die Tapete noch alles sagt. Eines Tages erzählte Kato-san auch davon, dass der Mensch sich über Gott erhoben hat. Ja, er wollte sein wie Gott. Er hat gesündigt. Das ist eine traurige Geschichte, meinte Großmutter. Sagt die Tapete auch etwas darüber, ob Gott ihn bestraft hat? Ja, Gott sagte, dass die Menschen sterben müssen. Wären sie nicht ungehorsam gewesen, hätten sie nicht sterben brauchen, sondern ewiges Leben gehabt. Aber Gott hat die Menschen trotzdem geliebt und hat seinen einzigen Sohn gegeben, der für uns am Kreuze starb, damit wir Errettung von unseren Sünden bekommen und nicht sterben müssen. Da merkte auch die Großmutter: Ich bin so böse, aber Gott liebt mich und ich darf Errettung durch seinen Sohn für mich in Anspruch nehmen. Eines Morgens, als Kato-san in die Schule gegangen war, wollte die Großmutter erfahren, ob das alles wahr war, und machte sich auf den Weg zum Priester. Als sie da angekommen war, klopfte sie ganz schüchtern und erzählte dem Priester von dieser sprechenden Tapete. Auf einmal wurde der Priester ganz böse. Habe ich euch nicht immer wieder gesagt, ihr solltet nicht auf diese bösen Menschen hören? Und du klebst dir dieses Buch an die Wand? Er knallte die Tür vor ihrer Nase zu. Und so stand die Großmutter da. Da überlegte sie: Wenn das die Bibel ist, dann musste es doch ein gutes Buch sein. Ich werde mal zu dem Haus gehen, wo ich den Karton gefunden habe. Die können mir bestimmt weiterhelfen. Sie wusste, eigentlich hatte sie den Karton gestohlen. Aber das war ihr jetzt ganz egal. Ich werde den Leuten bekennen, dass ich geklaut habe. Denn ich muss es wissen, ob dieses Buch die Wahrheit sagt. Sie stand mit klopfenden Herzen vor der Tür. Als die Frau die Tür aufmachte, da sprudelte es einfach heraus. Sie bekannte, dass sie gestohlen hatte, und wollte unbedingt wissen, ob die Tapete die Wahrheit erzählte. Die Frau brachte die Bibel und zeigte sie der Großmutter. Da rief die Großmutter aus: Oh ja,
Die gleichen Zeichen habe ich an der Wand. Da erklärte die Frau, dass die Großmutter zu Jesus Christus beten müsse, dass sie ihre Sünden bekennen müsse und dass Gott sie dann auch erhören und ihr vergeben würde. Die Großmutter ging sofort auf die Knie und tat das, was die Frau ihr gesagt hatte. Und sie wurde ganz froh, weil sie wusste, Gott hat mir durch Jesus Christus vergeben. Sie eilte ganz schnell nach Hause und konnte es kaum erwarten, bis Kato-san heimkam. Sie begrüßte Kato-san mit den Worten: Ich weiß, was wir an der Wand haben. Kato-san hielt den Atem an. Ihr wurde es ganz schwindelig. Doch Großmutter beruhigte sie. Du brauchst keine Angst zu haben. Ich habe jetzt Jesus Christus auch lieb. Kato-san wurde froh. Gott hat meine Gebete erhört und wir dürfen mit Großmutter zusammen glücklich sein. Auch du, mein junger Freund, darfst glücklich in Jesus Christus sein. Wenn du ihm deine Schuld bekennst und ihm darum bittest, dir zu vergeben, so macht er es gerne und schenkt dir ein frohes und glückliches Herz.

Wir haben in dieser Kindersendung vieles gehört. Und ich möchte kurz mit euch etwas wiederholen. Was tat Jakob, als er erfuhr, dass sein Bruder ihm mit 400 Mann entgegenkam? Weißt du das noch? Die nächste Frage: Warum bekam Jakob einen neuen Namen? Und die letzte Frage: Wer war es gewesen, mit dem Jakob gekämpft hatte? Wenn du die Antworten weißt, dann erzähle es deinen Eltern. Wenn nicht, dann frage deine Eltern, dass sie es mit dir noch einmal durchgehen, diese Fragen, damit du eine Antwort hast.

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ihr werdet die Kraft des Heiligen Geistes empfangen und werdet meine Zeugen sein zu Jerusalem, in ganz Judäa und Samarien und bis an das Ende der Erde.

Herr, du schenkst uns das Licht und du nimmst es auch fort. Und dann braucht jeder Mensch einen sicheren Hort. Eine Hand, die uns führt durch den Garten der Nacht, dass die Seele am Morgen in Frieden erwacht. Herr, du lässt uns die Wahl, welche Wege wir gehen. Schenkst uns Hoffnung und Kraft, deine Größe zu sehen. In den Stunden der Angst, in Not und Gefahr, zeigst du uns deine Liebe und bist immer

0: Es ist 17 Uhr und 45 Minuten.
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2: Ich möchte bei dieser Gelegenheit einige Ausführungen zum Welttag der psychischen Gesundheit weitergeben, der am 10. Oktober begangen wird. Es spricht zu Ihnen Thilo Hader vom Sanatorium Irene. Am 10. Oktober wird jedes Jahr der Welttag der psychischen Gesundheit begangen. In vielen Ländern finden an diesem Tag Informationsveranstaltungen, Vorträge, Kampagnen und öffentliche Aktionen statt. Menschen sprechen über psychische Erkrankungen, über Prävention und Behandlung, aber auch über Einsamkeit, Stress, Ängste, Depressionen und die Bedeutung sozialer Beziehungen. Doch warum gibt es diesen Tag überhaupt? Wer hat ihn ins Leben gerufen? Und welchen Zweck soll ein einzelner Aktionstag erfüllen? Die Geschichte des Welttags der psychischen Gesundheit reicht zurück in das Jahr 1992. Seine Entstehung war Teil einer internationalen Bewegung, die erreichen wollte, dass psychische Gesundheit nicht länger als Randthema betrachtet wird, sondern als selbstverständlicher Bestandteil von Gesundheit und menschlichem Wohlbefinden. Ins Leben gerufen wurde der Welttag der psychischen Gesundheit von der WFMH, der Weltföderation für psychische Gesundheit. Die Weltföderation für psychische Gesundheit war bereits 1948 gegründet worden und setzte sich international für die Förderung psychischer Gesundheit, die Prävention psychischer Erkrankungen sowie eine angemessene Behandlung und Versorgung betroffener Menschen ein. Eine zentrale Rolle bei der Entstehung des Welttags spielte Richard Hunter, der damalige stellvertretende Generalsekretär der WFMH. Zusammen mit dem damaligen Präsidenten der Organisation entwickelte er die Idee eines jährlich stattfindenden internationalen Aktionstages. Am 10. Oktober 1992 wurde der Welttag der psychischen Gesundheit erstmals durchgeführt. Das Ziel war zunächst bewusst allgemein gehalten. Die Öffentlichkeit sollte über psychische Gesundheit und psychische Erkrankungen informiert werden und die gesellschaftliche Aufmerksamkeit für diese Themen sollte wachsen. Das war keineswegs selbstverständlich. Psychische Erkrankungen waren in vielen Gesellschaften mit Unwissenheit, Vorurteilen und Stigmatisierung verbunden. Menschen, die psychisch erkrankten, wurden häufig nicht nur mit ihren Beschwerden konfrontiert, sondern zusätzlich mit Scham, Ausgrenzung oder Unverständnis. Der neue Aktionstag sollte deshalb eine internationale Stimme für psychische Gesundheit schaffen. Die ersten Jahre des Welttags waren für ihre Zeit bemerkenswert international ausgerichtet. In den ersten 3 Jahren gehörte eine etwa 2-stündige Fernsehsendung zu den zentralen Aktivitäten. Fachleute und Vertreter der WFMH diskutierten über psychische Gesundheit. Gleichzeitig konnten sich Menschen unter anderem aus Australien, Chile, England und Sambia telefonisch beteiligen. Beiträge wurden außerdem aus verschiedenen anderen Ländern zugeschaltet. Damit wurde bereits eine Grundidee sichtbar, die bis heute zum Welttag gehört. Psychische Gesundheit ist kein Problem einzelner Länder oder einzelner Bevölkerungsgruppen. Sie betrifft Menschen überall auf der Welt. In den ersten Jahren hatte der Welttag noch kein bestimmtes Jahresthema. Das änderte sich 1994. Auf Vorschlag des damaligen WFMH-Generalsekretärs wurde erstmals ein konkretes Thema festgelegt. Das Motto lautete: Verbesserung der Qualität psychiatrischer und psychosozialer Gesundheitsdienste weltweit. Seitdem hat sich die Arbeit rund um den 10. Oktober weiterentwickelt. Jedes Jahr rückt ein bestimmter Aspekt psychischer Gesundheit in den Mittelpunkt. Die Themen zeigen, wie breit das Verständnis psychischer Gesundheit inzwischen geworden ist. In den vergangenen Jahren ging es beispielsweise um psychische Gesundheit am Arbeitsplatz, Suizidprävention, psychologische Erste Hilfe, die psychische Gesundheit älterer Menschen, die psychische Gesundheit junger Menschen oder psychische Gesundheit als Menschenrecht. Für das aktuelle Jahr 2026 steht der Welttag unter folgendem Motto: Lived Experiences Heard, Real Voices, Real Change, sinngemäß auf Deutsch: Erfahrungen aus dem eigenen Leben werden gehört,

Für das aktuelle Jahr 2026 steht der Welttag unter folgendem Motto: Lived experiences heard, real voices, real change. Sinngemäß auf Deutsch: Erfahrungen aus dem eigenen Leben werden gehört. Trotzdem dürfen wir unsere Ängste und Vorbehalte überwinden und mit ihnen darüber reden. Nur so können wir einen Eindruck davon bekommen, wie es tatsächlich ist, psychisch zu leiden. Was ist eigentlich psychische Gesundheit? Der Begriff psychische Gesundheit wird manchmal ausschließlich mit psychischen Erkrankungen in Verbindung gebracht. Er ist jedoch weiter gefasst. Psychische Gesundheit betrifft unser Denken, Fühlen und Handeln. Sie beeinflusst unter anderem, wie wir mit Belastungen umgehen, Beziehungen gestalten, Entscheidungen treffen und unseren Alltag bewältigen. Psychisch gesund zu sein bedeutet deshalb nicht, ständig glücklich zu sein oder niemals Angst, Trauer, Stress oder Erschöpfung zu erleben. Solche Gefühle gehören zum menschlichen Leben. Vielmehr geht es darum, mit den Herausforderungen des Lebens umgehen zu können und, wenn dies nicht mehr gelingt, Unterstützung und Behandlung zu erhalten. Unterstützung und Behandlung bieten zum Beispiel Freundeskreise, Gemeinden, Sozialdienste, Fachleute in Seelsorge und Beratung und besonders auch das Sanatorium Arene als spezialisierte Klinik im Bereich der psychischen Gesundheit. Auch Menschen ohne diagnostizierte psychische Erkrankung können Phasen erleben, in denen ihre psychische Gesundheit belastet ist. Umgekehrt können Menschen mit einer psychischen Erkrankung ein erfülltes Leben führen, insbesondere wenn sie angemessene Unterstützung und Behandlung erhalten. Diese Unterstützung ist wichtig, weil sie hilft, psychische Gesundheit nicht auf Krankheit zu reduzieren. Man könnte sich fragen, warum braucht es überhaupt einen Tag für psychische Gesundheit? Ein wesentlicher Grund liegt in der Stigmatisierung. Bei vielen körperlichen Erkrankungen fällt es Menschen vergleichsweise leicht, darüber zu sprechen und medizinische Hilfe in Anspruch zu nehmen. Bei psychischen Problemen ist die Situation häufig anders. Betroffene haben manchmal Angst, als schwach, verrückt, durchgedreht oder nicht belastbar angesehen zu werden. Ihnen wird vermittelt, man solle sich schämen, wenn man psychische Probleme hat. Diese Vorurteile können dazu führen, dass Menschen ihre Beschwerden verheimlichen oder erst sehr spät professionelle Hilfe suchen. Ein Aktionstag kann solche Vorstellungen nicht allein beseitigen, er kann aber einen öffentlichen Raum schaffen, in dem über psychische Gesundheit gesprochen werden darf, sachlich, offen und ohne Beschämung. Genau darin liegt eine zentrale Funktion des 10. Oktober. Er macht psychische Gesundheit zum Gesprächsthema. Zum Schluss ein praktischer Challenge, würden die Amerikaner sagen, ein praktischer Tipp oder Herausforderung. Wie wäre es, wenn jeder Hörer dieses Beitrags überlegt, welchen Menschen es in seinem Bekanntenkreis gibt, der psychisch leidet? Diesem könnte er, am liebsten persönlich, eine einzige Frage stellen, nämlich: Wie geht es dir? Wahrscheinlich ergibt sich daraus ein Gespräch, bei dem man viel über das Leiden von der betroffenen Person selber hört und gleichzeitig Anteilnahme beweist. Viel Freude und Mut dabei!

0: Es ist 18 Uhr.
1: Guten Abend, herzlich willkommen zu den 18 Uhr Nachrichten heute am Mittwoch, den 14. Oktober 2026. Es begrüßt Sie am Mikrofon Maria Siemens. Die Losung für heute. Wenn du ein Mahl machst, so lade Arme, Verkrüppelte, Lahme und Blinde ein, dann wirst du selig sein, denn sie haben nichts, um es dir zu vergelten. Lukas 14, 13-14.
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1: Heute gibt es bis zum Abend wechselnde Bewölkung, dabei bleibt es voraussichtlich trocken. Die Temperatur beträgt aktuell 25 Grad und geht später auf etwa 20 Grad zurück. Morgen könnte es am Vormittag noch zu einzelnen Regenschauern kommen. Am Nachmittag sollen die Wolken etwas auseinandergehen und es gibt etwas Sonnenschein.
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1: Bullenversteigerung. Die Kooperative lädt zur Bullenversteigerung ein. Angeboten werden Brahman- und Nellore-Bullen der Estancia der Kooperative sowie Brahman-Bullen der Ganadera El Fogón. Die Versteigerung findet am Freitag, den 16. Oktober um 8 Uhr auf der Estancia Evate der Kooperative statt. Gezeichnet Oskar Ediger. Einladung zum Männerabend. Die KfK lädt alle Männer ab 18 Jahren herzlich zu einem Männerabend ein. Herr Martin Hartwig-Eitzen hält einen Vortrag zum Thema »Mein Betrieb, ein Segen für wen?« Anschließend gibt es einen Imbiss. Der Männerabend findet am Montag, den 19. Oktober um 19.30 Uhr in der Kirche der Mennonitengemeinde zu Friesland statt. Gezeichnet Sascha Bergen, KfK.
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1: Hochwasser betrifft mehrere Regionen Paraguays. In Paraguay sind mehrere Regionen von Hochwasser betroffen. Besonders brenzlig ist die Lage im Departement Alto Paraná. Auch in den Departementen Misiones und Niembucú gibt es Überschwemmungen. Das erklärte Arsenio Zárate von der Nationalen Katastrophenschutzbehörde SEN in einem Interview mit Radio ZP30. In Ciudad del Este erreichte der Wasserstand am heutigen Mittwochmorgen einen Hochstand von 121 Metern über dem Meeresspiegel. Nach Angaben von Zárate rechnete Itaipu damit, dass der Wasserstand auf bis zu 122 Meter steigen könnte. Danach sollte das Wasser langsam zurückgehen. Bis sich die Lage normalisiert, könne es etwa eine Woche dauern, sofern es nicht erneut stark regne, so der Minister. Auch in Adjolas wurden rund 60 Familien aus besonders gefährdeten Gebieten in Sicherheit gebracht. In den betroffenen Regionen helfen unter anderem die Streitkräfte, die Departementsregierungen, die Stadtverwaltungen und freiwillige Helfer. Die Unterstützung umfasst beispielsweise das Verteilen von Mahlzeiten und Lebensmitteln. Außerdem können Familien, die keine Unterkunft bei Verwandten oder Nachbarn finden, in dafür bereitgestellten Gebäuden unterkommen. Zárate erklärte, dass die Hilfsmaßnahmen je nach Bedarf organisiert werden. Bei Notfällen sind zunächst die Stadtverwaltungen zuständig. Wenn ihre Mittel nicht ausreichen, können die Departementsregierungen und anschließend die Nationale Katastrophenschutzbehörde um Unterstützung gebeten werden. Viehzüchter evakuieren ihre Rinder wegen des Anstiegs des Paraná-Flusses. Laut Avesecolor müssen Viehzüchter in einer Zone von etwa 50 Kilometer flussabwärts von Yasuretá ihre Rinder per Boot evakuieren. Etwa 400 Viehzüchter sind gezwungen, ihre Häuser zu verlassen und ihre Tiere in Sicherheit zu bringen. Das Hochwasser hat die tiefer gelegenen Gebiete und wichtigsten Zufahrtswege bereits überflutet. Die Viehzüchter fordern angesichts des Notstandes Hilfestellungen bei der Regierung, um ihre Tiere auf höher gelegene Gebiete unterzubringen und zu versorgen. In der Vergangenheit stellte das Wasserkraftwerk der Sureta bei Notstandssituationen Heu zur Verfügung. Diese Hilfe sei bisher ausgeblieben, sagten die Viehzüchter. Präsident Peña prüft Ausbau von Krankenhäusern. Wie die Tageszeitung Oi berichtet, haben Präsident Santiago Peña und First Lady Leticia Ocampos am Samstag das Nationale Krebsinstitut Incan und das Nationale Krankenhaus von Itaúgua besucht. Sie informieren sich über laufende Bauarbeiten und geplante Verbesserungen. Am Incan besichtigte Peña neue Patientenbereiche und einen Bereich zur Lagerung und Verwaltung von Medikamenten. Dieser soll helfen, Arzneimittel besser zu verteilen und Engpässe zu vermeiden. Außerdem kündigte der Präsident eine Ausschreibung für ein großes Infrastrukturprojekt an. Das Budget des Instituts sei nach eigenen Angaben während seiner Amtszeit von 50 auf 200 Millionen US-Dollar gestiegen. Anschließend besuchte die Delegation das Krankenhaus von Itaúgua. Dort ist eine neue Unterkunft bereits vollständig in Betrieb. Das alte Krankenhausgebäude wurde abgerissen. An seiner Stelle entsteht mit Mitteln des doppelstaatlichen Wasserkraftwerks Itaipu ein neues Krankenhaus. Paraguay hat im vorigen Jahr weniger Todesfälle durch Brustkrebs verzeichnet. Darüber berichtet das staatliche Nachrichtenportal Medios del Estado. In Paraguay ist die Sterblichkeit durch Brustkrebs zurückgegangen. Im Jahr 2025 starben rund 400 Frauen an der Krankheit. Das entspricht 12,6 Todesfällen pro 100.000 Frauen, wie aus Daten des Gesundheitsministeriums hervorgeht. Zum Vergleich: Im Jahr 2020 waren noch etwa 490 Todesfälle registriert worden. Damals lag die Sterberate bei 16 pro 100.000 Frauen. Die Entwicklung deutet auf Fortschritte hin, zeigt aber auch, wie wichtig Vorsorge und eine rechtzeitige Behandlung bleiben. Die höchsten Sterberaten meldeten die Departamento de Misiones in Paraguay. Das Gesundheitsministerium ruft Frauen dazu auf, Veränderungen an der Brust ernst zu nehmen und ärztlich abklären zu lassen. Frühe Diagnosen verbessern die Behandlungsmöglichkeiten und können helfen, Todesfälle zu verhindern. Die Vorarbeiten für den Nahverkehrszug sollen 2027 beginnen. Die ersten Arbeiten für den geplanten Nahverkehrszug zwischen Asunción und Luque sollen im ersten Halbjahr 2027 starten, berichtet OI. Dazu gehört, die benötigten Flächen entlang der Strecke freizumachen. Auch kleinere Bahnhöfe könnten bereits gebaut werden, wie es heißt. Nach Angaben des Ministeriums für öffentliche Bauten und Kommunikation MEOPC soll die Strecke bis zur Fußballweltmeisterschaft 2030 fertig sein. Geplant sind Investitionen von rund 450 Millionen US-Dollar. Die erste Etappe umfasst 18 Kilometer, zweigleisige Strecke und 11 Stationen. Der Zug soll vollständig elektrisch fahren. Das soll Lärm- und Umweltbelastung verringern. Fahrgäste könnten außerdem bis zu 40% Reisezeit sparen. Schätzungen zufolge wird das System von rund 40.000 Menschen benutzt werden. Die Zulassung soll 30 Jahre gelten. Beteiligt sind Etihad Rail und die nationale Bahngesellschaft FEPASA. Während des Baus könnten rund 20.000 Arbeitsplätze entstehen, später etwa 500 dauerhafte Stellen. Nach Abschluss der technischen und administrativen Vorbereitung könnte der Betrieb innerhalb von etwa 36 Monaten beginnen. IPS zahlt im November Zusatzleistung an Rentner aus. Rentner und Pensionäre der paraguayischen Sozialversicherung IPS sollen ihre jährliche zusätzliche Leistung gemeinsam mit den regulären Bezügen im November dieses Jahres erhalten, schreibt Medios del Estado. Der Verwaltungsrat des IPS hat den entsprechenden Vorschlag gestern gebilligt. Die Entscheidung betrifft die Auszahlung des zusätzlichen Jahresbetrags an die Anspruchsberechtigten. Weitere Einzelheiten zur Höhe der Leistung wurden in der Mitteilung nicht genannt. In derselben Sitzung genehmigte der Verwaltungsrat außerdem die Fortsetzung mehrerer Ausschreibungsverfahren. Dabei geht es um die Beschaffung von Medikamenten, medizinischen Verbrauchsmaterialien, biomedizinischen Geräten, Laborreagenzien und medizinische Gase. Mit diesen Maßnahmen will das IPS die Versorgung der Versicherten in ihren Gesundheitseinrichtungen stärken. Die Beschaffung ist für den Betrieb der Kliniken und die medizinische Behandlung von Patienten wichtig.
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1: Regenfälle, Teile der Iguazu-Wasserfälle vorübergehend gesperrt. Wie die Parkverwaltungen mitteilen, führte das Hochwasser zu einem massiven Anstieg des Flusspegels, der voraussichtlich auf bis zu 13 Millionen Liter pro Sekunde steigen wird. Das entspricht das Achtfache des Normalwerts, schreibt die Deutsche Welle. Auf argentinischer Seite wurden die unteren und oberen Rundwege aus Sicherheitsgründen geschlossen. In Brasilien musste die berühmte Fußgängerbrücke zur Teufelsschlucht gesperrt werden. Zudem wurden Schutzgeländer entfernt, um Schäden durch die Wassermassen zu verhindern. Ähnliche Schließungen gab es bereits in den Jahren 2023 und 2024. Experten rechnen angesichts der anhaltenden Regenfälle in der Grenzregion mit weiteren periodischen Hochwassern in den kommenden Wochen. Trotz der Einschränkungen bleiben Teile beider Nationalparks für Touristen zugänglich. Besucher können unter anderem gastronomische Angebote und bestimmte Wanderwege benutzen. Die Iguazu-Wasserfälle, die von der UNESCO zum Weltnaturerbe erklärt wurden, gehören zu den wichtigsten touristischen Attraktionen Brasiliens. Das Land teilt sich die Touristenattraktion mit Argentinien. Chinas Außenhandel hat im September deutlich die Erwartungen übertroffen. In US-Dollar berechnet stiegen die Exporte der Volksrepublik um 36,3% im Vergleich zum selben Vorjahresmonat, so der ORF. Die Importe erreichten ein Plus von 31%, wie die Zollbehörde in China heute mitteilte. Analysten hatten im Vorfeld einen Zuwachs von ungefähr 25% bei den Ausfuhren und bis zu 24,5% bei den Einfuhren erwartet. In die Europäische Union exportierte die Volksrepublik im September deutlich mehr, als sie von dort importierte. Damit stieg Chinas Handelsüberschuss in den ersten drei Quartalen auf 938,11 Milliarden US-Dollar und ist auf dem Weg, den Rekordüberschuss von 1,2 Billionen US-Dollar aus dem vergangenen Jahr zu übertreffen. Ein Treiber für die Exporte im September war nach Angaben des Zolls auch der Boom bei künstlicher Intelligenz. Handelspartner wie die EU fordern in China deshalb schon länger Schritte gegen das Handelsungleichgewicht. Die chinesische Wirtschaft ist auf ein starkes Exportgeschäft angewiesen. Aufgrund einer Immobilienkrise, hoher Jugendarbeitslosigkeit und einem schlecht ausgebauten sozialen Sicherheitsnetz ist das Inlandskonsum in China schwächer. Mennoniten einer neuen Siedlung in Suriname helfen der örtlichen Bevölkerung bei der Wasserversorgung. Wie die Internetseite Mennoniten weltweit berichtet, sind im Juli die ersten mennonitischen Familien in einer neuen Ansiedlung in Suriname eingetroffen. Dem Projekt gingen mehrere Jahre sorgfältiger Vorbereitung voraus. Die Siedler kommen aus Belize und Bolivien. In Bittergrund, einem Dorf im Landesinneren, kam ihr Fachwissen und Erfahrung im Brunnenbau der einheimischen Bevölkerung zugute. Dort bohrten die Mennoniten zwei Brunnen. Die Brunnenbohrungen sind Teil der Zusammenarbeit mit der örtlichen Gemeinschaft. Die mennonitischen Familien kommen mit landwirtschaftlicher Erfahrung ins Land und möchten dort Mais, Socher und andere Feldfrüchte anbauen. Der Beginn des landwirtschaftlichen Anbaus hängt noch von den erforderlichen Genehmigungen ab. Die Anbaupläne werden kontrovers diskutiert. Politiker und Umweltorganisationen warnen vor möglichen Schäden durch die Rodung großer Waldflächen. Befürworter sehen dagegen Chancen für Arbeitsplätze und wirtschaftliche Entwicklung. Russland nimmt japanischen Journalisten fest. Das berichtet der ORF. Der russische Inlandsgeheimdienst FSB hat einen Medienbericht zufolge einen japanischen Journalisten wegen Spionageverdachts festgenommen. Dem Reporter der Zeitung Hokkaido Shimbun wird vorgeworfen, Informationen über die Verteidigungsfähigkeit Russlands gesammelt zu haben. Der Mann war in der fernöstlichen Region Sachalin kurz vor seiner geplanten Ausreise gefasst und anschließend in U-Haft nach Moskau überstellt worden. Ein dortiges Gericht hat eine knappe zweimonatige Haft angeordnet. Von der japanischen Botschaft in Moskau gibt es dazu keine Stellungnahme. Russland stuft Japan als unfreundlichen Staat an, da sich das Land den westlichen Sanktionen gegen Moskau wegen des Angriffskrieges gegen die Ukraine angeschlossen hat. Zudem sind die Beziehungen beider Länder historisch belastet. Russland und Japan haben nie einen formellen Friedensvertrag zum Zweiten Weltkrieg unterzeichnet. Die Festnahme von ausländischen Journalisten in Russland sorgt immer wieder für Aufsehen. Einer der prominentesten Fälle war der des Wall Street Journals Reporters Ivan Gershkovic im Jahr 2023. Er wurde von einem russischen Gericht wegen Spionage zu 16 Jahren Haft verurteilt und im August 2024 bei einem Gefangenenaustausch freigelassen. In Deutschland hat das Bundeskabinett einen Gesetzesentwurf zur Zuckersteuer auf den Weg gebracht. Darüber schreibt die Tagesschau. Ab dem 1. Juli 2027 soll ein Zwei-Stufen-Modell gelten, abhängig vom Zuckeranteil. Erfassen soll die Steuer dabei unter anderem Cola, Limonaden, Eistees, Energydrinks, Fruchtnektar oder Saftkonzentrate mit Zuckerzusatz. Getränke, die mit Süßungsmitteln gesüßt sind, sollen nicht unter die Zuckergetränkesteuer fallen. Auch für einige weitere Getränke gibt es Ausnahmen. Mit ihrem Gesetzesvorschlag setze die Bundesregierung um, was Verbände aus den Bereichen Gesundheit, Wissenschaft, Kinder- und Verbraucherschutz seit langem fordern, heißt es aus dem Finanzministerium. So erhöhe übermäßiger Zuckerkonsum unter anderem das Risiko für chronische Fettleibigkeit und Diabetes oder Herz-Kreislauf-Erkrankungen. Die jährlichen Versorgungskosten durch den erhöhten Konsum von gezuckerten Getränken für das Gesundheitssystem würden auf etwa 2,1 Milliarden Euro beziffert. Durch die Steuer werden dem Ministerium zufolge für Deutschland Mehreinnahmen von 690 Millionen Euro im kommenden Jahr erwartet. Mit der Zuckersteuer will Bundesfinanzminister Lars Klingbeil jedoch nicht nur Einnahmen für den Bundeshaushalt generieren, sondern auch Getränkeherstellern einen Anreiz geben, den Zuckergehalt zu senken und ihre Produkte gesünder zu machen. Gegner des Gesetzesentwurfs kritisieren das Vorhaben scharf. Die Regierung setze auf zusätzliche Belastungen und mehr staatliche Eingriffe und Bevormundung. Ein Zuckergetränkesteuergesetz mache niemanden schlanker, aber vernichte Arbeitsplätze und zerstöre unwiederbringlich Wertschöpfung im ländlichen Raum. Archäologen haben vor der türkischen Küste das älteste Schiffswrack der Welt entdeckt. Laut einem heute veröffentlichten BBC-Bericht schätzten sie das Alter des Wracks auf 4.400 bis 4.700 Jahre, womit es aus der frühen Bronzezeit stammt, darüber berichtet der ORF. Der hölzerne Rumpf des Schiffes sei zwar zerstört, aber man habe mehrere gut erhaltene Keramikgefäße aus der Ladung des Schiffs vom Meeresgrund bergen können, schrieb die BBC. Es soll sich um ein Frachtschiff gehandelt haben, das Güter im Mittelmeer transportierte. Die vergleichsweise gut erhaltenen Gefäße sollen nun konserviert werden. Einige der Töpfe sollen der Archäologin Karin Sowada zufolge sogar noch einen glänzenden, zähflüssigen Rückstand enthalten haben. Laut der von der BBC zitierten Forscherin könnte es sich um Olivenöl oder Baumharz handeln. Als bisher ältestes Schiffswrack galt ein Wrack vor der Küste der griechischen Insel Dokkos, dessen Alter wird auf rund 4.200 Jahre geschätzt. Das Alter des ältesten Schiffswracks mit erhaltenen Holzteilen wird auf etwa 2.400 Jahre geschätzt. Das waren die Nachrichten für heute am Mittwoch. Ich wünsche allen Hörern einen gesegneten Abend. Auf Wiederhören.

0: Es ist 19 Uhr.
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0: Sehen David de Einzelhoffnung, so haft Oskar Niefeld seine Predigt überschrieben, die wir nun hören.
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Rahab, eine Frau des Glaubens. Das zweite Buch der Buchreihe Die Frauen aus dem Stammbaum Jesu. Geschrieben von Francine Revers. Kapitel 7. Misraim stand am Fenster. Diesmal gehen sie nicht, sie ziehen noch einmal um die Stadt herum. Jobab trat zu ihm und beugte sich aus dem Fenster, um zu sehen. Stimmt. Rahab schaute in die Wasserkrüge, es war noch genügend Wasser da. Sie füllte eine Schüssel und winkte Abib zu. Komm, wir müssen uns fertig machen. Sie legte ein Stück Leinen in das Wasser und wrang es aus. Wir wollen schön sauber sein, wenn sie uns holen. Sie säuberte Abibs Gesicht. Er zuckte zur Seite, als sie seine Ohren reinigte. Kommen Sie bald? Wir werden bereit sein und hoffen, dass dies der Tag ist, den der Herr gewählt hat. Und wie kommen die Soldaten in die Stadt? Ihr Gott wird sie hineinführen. Und jetzt geh und frag deine Mama, ob sie einen frischen Kittel für dich hat. Bosim, komm und wasch dein Gesicht und deine Hände. Sie sah zu ihrer Mutter und ihren Schwestern hinüber, die sie mit offenem Mund anstarrten. Sie konnte sich kaum halten vor Freude. Los, steht auf und wascht euch, bürstet euer Haar, zieht eure besten Sachen an. Sollen wir unsere Befreier mit sauren Gesichtern und schmutzigen Kleidern begrüßen? Sie lachte. Wir wollen uns anziehen wie zu einer Hochzeit. Sie öffnete ihre Schränke und begann, die Kleider herauszuholen, die sie im Laufe der Jahre gekauft hatte. Heute wird ganz Kanaan sehen, dass Mauern nichts ausrichten gegen den Herrn, unseren Gott. Heute ist der Tag unserer Erlösung. Ungläubige Gesichter stöhnen. Das hast du gestern auch gesagt. Und vorgestern. Dreimal marschierten die Israeliten um die Stadt. Dann ein viertes, fünftes, sechstes Mal. Salmon schien es, dass seine Kraft jedes Mal mehr wurde. Dies war der Tag des Herrn. Aus dem Fenster beim Osttor hing nach wie vor das rote Seil. Salmon heftete seine Augen darauf, als sie die siebte Umrundung begannen. Ephraim marschiert neben ihm. Dann kam der Befehl. Josua rief laut, erhebt ein Kampfgeschrei, denn der Herr hat die Stadt in eure Hände gegeben. Ihr müsst die Stadt und alles, was in ihr ist, völlig zerstören, als Opfer für den Herrn. Nur die Hure Rahab und die Menschen in ihrem Haus schont, denn sie hat unsere Kundschafter beschützt. Nehmt euch nichts von dem, was zur Vernichtung bestimmt ist, oder ihr werdet selber vernichtet werden und Unglück über ganz Israel bringen. Alles, was aus Silber, Gold, Bronze oder Eisen ist dem Herrn geweiht und muss in seinen Schatz gebracht werden. Als die siebente Runde begann, schlug Salmons Herz immer heftiger und schneller. Seine Füße traten fester auf, ebenso wie die der tausenden anderen, so dass das Geräusch ihres Marschierens von den Bergen im Westen wiederzuhallen schien. Dann hielt die ganze gewaltige Armee an und drehte sich zu der Stadt hin. Die Widderhörner ertönten, begleitet vom donnernden Kriegsgeschrei 1 Million Stimmen. Rahabs Herz zitterte, als sie das Feldgeschrei hörte. Dann kam ein tiefes Rumpeln und Dröhnen, in das sich angsterfüllte Schreie der Männer im Torturm mischten. Der Raum begann zu beben, dass Rahabs Hände die Fensterbank umkrampften. Ihre Mutter und Schwestern schrien auf. Dann kamen die Stimmen ihres Vaters und ihrer Brüder. Die Mauern! In einer riesigen Staubwolke lösten sich die Steine und polterten nach unten. Ein ganzer Abschnitt der Mauer zwischen Rahabs Haus und vor dem Tor begann einzustürzen. Eine Lawine von Steinen ergoss sich auf die Straße.
Männer und Frauen flogen durch die Luft und wurden von den Trümmern ihrer Festung erschlagen. Und jetzt kamen sie, die Israeliten, dass ihr Kampfgeschrei Rahab das Haar zu Berge stehen ließ. Zu Tausenden rannten sie herbei, die Schwerter hoch erhoben. Einige der Jerichoer, die von der Mauer gefallen waren, aber noch lebten, versuchten aufzustehen. Die erste Linie der Israeliten machte sie nieder. Rahab sprang von dem Fenster, tritt hinunter. Packt eure Sachen. Die von der Mauer gefallen waren, aber noch lebten, versuchten aufzustehen. Die erste Linie der Israeliten machte sie nieder. Rahab sprang von dem Fenster, tritt hinunter. Packt eure Sachen. Wir müssen bereit sein, wenn unsere Retter kommen. Schnell, Basemat. Kinder, stellt euch hinter mich. Sie trat nach vorne. Das Geschrei der Hebräer draußen wurde immer lauter. Die Außenwand des Hauses riss auf. Ein ganzer Teil löste sich. Stellt euch alle hinter mich. Schnell, schrie sie durch den Lärm hindurch. Habt keine Angst. Steht fest. Löst euer Versprechen ein, rief Josua Salmon und Ephraim zu. Geht zum Haus der Hure und holt sie und ihre Verwandten heraus. Der Eifer für Gott packte Salmon, dass sein Blut ein einziges Feuer war. Die aufgestaute Wut über die tagelangen Verhöhnungen und Gotteslästerungen von den Mauern gab seinen Beinen Flügeln. Den Kampfschrei Israels auf den Lippen rannte er nach vorne, weder nach links noch nach rechts schauend, direkt auf das eingestürzte Tor zu. Er sprang auf die Trümmer, das Schwert in der Hand, und machte einen Jerichoer Soldaten nieder, der versuchte, der entfesselten Gottesarmee zu entkommen. »Hierher«, schrie er durch den allgemeinen Lärm hindurch, »hierher, Ephraim!« Sie bogen nach rechts die Straße entlang, durch die Rahab sie bei ihrer Erkundung geführt hatte. Zu Tausenden strömten die israelitischen Soldaten jetzt über die eingestürzten Mauern, während die Jerichoer sich verzweifelt wehrten, ihre Stimmen ein Babel des Schreckens und Chaos. Salmon parierte einen Hieb und schlug dem Angreifer die Waffe aus der Hand. Er durchstieß ihn mit seinem Schwert, zog es wieder heraus und rannte weiter.

Schreien und Rufen überall. Die Verteidiger fielen unter den Schwertern der Sieger. »Rahab«, rief er, an eingestürzten Häusern vorbeirennend. »Wo war sie?« Ein Teil der Wand ihres Hauses stand noch, aber überall bröckelten die Steine. »Rahab!« »Wir sind hier!« Sein Herz machte einen kleinen Satz beim Klang ihrer Stimme. Die Tür ihres Hauses lag auf der von Trümmern übersäten Straße. Er trat durch die Öffnung in die Mauer. Ja, da stand sie, in der Mitte ihres Hauses und hinter ihr über ein Dutzend andere. Ihre Arme waren ausgestreckt, als wolle sie ihre Familie beschirmen. Ihr liebliches Gesicht war blass, aber ihre Augen leuchteten. Ephraim kam hinter ihm in das Haus gerannt. Rahab neigte ihren Kopf zu einem respektvollen Gruß. »Willkommen!« Salmon ließ sein Schwert sinken, trat zu ihr und streckte seine Hand aus. »Komm mit mir!« Ihre Finger fühlten sich kalt an. Er musterte ihr Gesicht. Die Ader in ihrem Hals pochte. Sie war nicht so ruhig, wie sie schien. »Du bist jetzt in Sicherheit, Rahab. Wir bringen euch hier raus.« Er zog sie zu der klaffenden Türöffnung. »Wenn ihr leben wollt, kommt mit«, sagte Ephraim zu den anderen. Rahab spürte, wie das Blut in ihr Gesicht schoss, als Salmon sie an die Hand nahm. Sie schaute zurück, um ihren Lieben zu bedeuten, mitzukommen, aber sie gehorchten bereits Ephraims Befehl. Er machte den schützenden Abschluss der kleinen Gruppe. Gegenüber auf der Straße brannte ein Haus. Die Leichen von Rahabs Nachbarn lagen in ihren Türen. Aus dem Stadtzentrum kamen Schreie. Sie hörte, wie hinter ihr die nächste Steinlawine losging. Als sie sich umdrehte, sah sie, wie ihr Haus zusammenstürzte. Salmon ließ ihre Hand los und packte ihre Taille. »Hierher«, sagte er streng, »schnell!« Er hob sie auf und trug sie über einen Trümmerhaufen. Über seine Schulter sah sie, wie ihre Verwandte nachkamen. Als Salmon sich umdrehte, um den anderen zu helfen, hielt Rahab Abib ihre Arme hin. Er kletterte über ein paar Steine und sie drückte ihn an sich. Er klammerte sich an sie, sein Gesicht an ihrem Hals vergraben. Um sie herum war Chaos und Gemetzle. Sie kletterten über die Trümmer der Stadtmauer. Sie drehte sich zu den anderen um. »Lauf, Rahab, lauf!« rief Salmon. »Sieh dich nicht um. Wir kümmern uns um deine Leute. Geh, warte unter den Palmen auf uns.« Als Rahab das Ende der Trümmer erreichte, begann sie zu rennen. Sie rannte und rannte, bis sie im Schatten der Palmen war. Sie stellte Abib auf seine Füße, pumpte Luft in ihre brennenden Lungen und rief ihrer Mutter und Schwestern zu, die mit dem Rest der Kinder herbeigerannt kamen. Ihr Vater und ihre Brüder folgten langsamer, schwer beladen mit den Habseligkeiten der Familie. Salmon und Ephraim machten mit gezogenen Schwertern die Nachhut. Das Gesicht ihrer Mutter, Vater und ihre Brüder folgten langsamer, schwer beladen mit den Habseligkeiten der Familie. Salmon und Ephraim machten mit gezogenen Schwertern die Nachhut. Das Gesicht ihrer Mutter war aschfahl, als Rahab ihr half, sich unter eine Palme zu setzen, den Rücken gegen den Stamm. Basemat, Gulan und Gera weinten, die Kinder an sich gedrückt. Hagri schaute, mit den Tränen kämpfend, zu der Stadt zurück. Rahab folgte ihrem Blick. Jericho sah aus, als ob eine Hand vom Himmel gekommen war und es auf der Erde zerdrückt hatte. Die Mauern und Türme waren in wirre Steinhaufen verwandelt. Schreie zerrissen weiter die Luft. Überall war Rauch und Feuer. »Hierher«, Salmon nahm ihren Arm und drehte sie in die Richtung, wo das Lager der Israeliten lag. Bei Sonnenuntergang war die große Handelsstadt Jericho ein brennender Trümmerhaufen. Die Luft roch beißend, dicker Rauch stieg in den Abendhimmel. Rote

und orangene Feuerzungen leckten die letzten Holzreste auf. Es stank nach verbranntem Fleisch. Rahab saß zitternd da, die Knie an die Brust gezogen. Erschöpfung, Erleichterung über die Rettung und eine abgrundtiefe Traurigkeit stritten in ihr. All diese Tausende von Menschen, tot, weil sie ihr Vertrauen auf von Menschen errichtete Mauern gesetzt hatten und nicht auf den lebendigen Gott, der die Steine geschaffen hatte. Die Geschichten über Israel, sie hatten sie doch genauso gehört wie sie. Warum hatten sie nicht glauben wollen? Salmon und Ephraim waren bei ihr und den ihren, als die Israeliten aus dem Kampf zurückkehrten. »Keiner eurer Männer hat Beutestücke dabei«, bemerkte Misraim überrascht. »Jericho ist verflucht«, sagte Ephraim. Salmon war gesprächiger. »Der Herr hat uns durch Josua geboten, alle Lebewesen in der Stadt zu töten, Männer, Frauen, Kinder, Jung und Alt, Ochse, Schaf und Esel. Und was nach dem Feuer an Silber, Gold, Bronze oder Eisen bleibt, kommt in den Schatz des Herrn. Wir nehmen nichts für uns selber.« Rahab ließ ihren Kopf auf die Knie sinken. Sie wollte nicht, dass Salmon oder Ephraim ihre Tränen sahen. Womöglich würden sie sie falsch verstehen und denken, dass sie über die gefallene Stadt trauerte oder nicht dankbar war, dass sie ihren Eid gehalten hatten. Ihr Herz war voll Dankbarkeit gegen Gott, den Herrn des Himmels und der Erde, der diese Menschen an ihr Versprechen gebunden hatte. Sie und alle ihre Lieben waren am Leben und in Sicherheit. Aber sie hatte auf mehr gehofft. Oh, auf so viel mehr. Jemand berührte ihre Schulter. Sie schaute hoch. Es war ihr Bruder Jobab. »Entschuldige, dass ich dir erst nicht geglaubt habe, Rahab.« »Ja, und ich auch«, sagte Misraim. »Der Gott der Hebräer ist wahrlich ein mächtiger Gott.« Er saß bei seiner Frau und seinen Kindern, die Arme fest um sie gelegt. Die letzten Israeliten kamen nach Gilgal zurück. »Hier seid ihr in Sicherheit«, sagte Salmon. Er neigte seinen Kopf in Rahabs Richtung, dann drehte er sich um und ging, gefolgt von Ephraim. Rahab stand rasch auf und folgte ihnen ein paar Schritte. Am Rande der Bäume hielt sie an und sah den beiden jungen Männern hinterher, wie sie zu dem israelitischen Lager zurückgingen. Hinter ihr sagte niemand etwas. Als die beiden Männer zwischen den Zelten Israels verschwunden waren, schloss Rahab ihre Augen und kämpfte gegen die Verzweiflung an, die in ihr hochkommen wollte. Nach einer langen Weile trat ihr Vater zu ihr und legte seinen Arm um ihre Schultern. »Wir sind alle erleichtert, meine Tochter. Durch deine Weisheit sind wir gerettet worden.« Sie ließ ihre Hände wütend sinken. »Gott hat uns alle gerettet.« »Ja, natürlich.« Worte der Höflichkeit, aber nicht des Glaubens. Sie schüttelte traurig ihren Kopf. Keiner ihrer Lieben würde ihren Schmerz verstehen. Selbst jetzt, nach all dem, was sie gehört und gesehen hatten, teilten sie nicht ihren Glauben und das Verlangen ihres Herzens. Nein, sie konnten ihr Elend nicht verstehen. Sie war unwürdig, eine der Israeliten zu sein. Sicher, ihr Gott hatte sie vor dem Tod gerettet und sich ihrer und ihrer ganzen Familie erbarmt. Aber das bedeutete nicht, dass sie vor seinen Augen bestehen konnte. Es bedeutete nicht, dass sie einen Platz unter seinem Volk haben konnte. Sie hatte es doch genau gesehen in den Gesichtern ihrer Retter. Für sie war sie nach wie vor die Hure aus Jericho. Ihre Schultern zitterten. Sie schlug die Hände vor den Mund, um ihr Schluchzen zu unterdrücken. »Weinst du um die Gefallenen, Rahab?« »Nein«, sagte sie rau. Sie weinte, weil ihr Traum, dem wahren Gott nachzufolgen, dabei war, zu Staub zu verfallen.
sie hatten sie nicht mitgenommen in das Lager Israels.